0: Experten konnten demnach das Problem beheben. Wie es zu der massiven Störung gekommen ist, hat die Bahn aber noch nicht mitgeteilt. Zurückgehalten wurden an den Bahnhöfen alle Züge des Nah- und Fernverkehrs. Das Bahnpersonal hatte an die Reisenden schon Taxi- und Hotelgutscheine ausgegeben oder auch Aufenthaltszüge zur Verfügung gestellt. Jetzt heißt es, der Zugverkehr laufe Schritt für Schritt wieder an.
1: Die Bundesregierung will die 33 Empfehlungen der Rentenkommission schnell umsetzen. Kanzler Merz erklärte bei der Übergabe, nichts tun sei keine Option. Arbeitsministerin Baas sagte, man könne es sich nicht erlauben, einzelne Maßnahmen herauszunehmen. Kritik kam unter anderem von den Gewerkschaften. Der Deutsche Gewerkschaftsbund beklagte, dass die abschlagsfreie Rente mit mindestens 45 Beitragsjahren abgeschafft werden soll. Der US-Senat hat einer Resolution zugestimmt, die weitere Militäreinsätze gegen den Iran ohne Zustimmung des Kongresses blockieren soll. Die Kammer wird von den Republikanern dominiert. Das Repräsentantenhaus hatte die Resolution schon Anfang des Monats verabschiedet. Beide Kammern des Kongresses stellen sich damit gegen weitere Iran-Einsätze ohne Mandat des Parlaments. Bei der Fußball-Weltmeisterschaft läuft aktuell die Partie Kroatien gegen Panama. Zuvor kam England gegen Ghana nur zu einem torlosen Unentschieden. Aus dem ARD-WM-Team Michael Küster.
2: England hat überraschend den vorzeitigen Einzug in die K.O.-Runde verpasst. Das Team von Trainer Thomas Tuchel kam gegen kampfstarke Ghana nicht über ein 0:0 hinaus. Damit bleibt es in Gruppe L weiter spannend. Schon am Abend hat Portugal in Gruppe K Usbekistan mit 5:0 geschlagen. Dabei hat Cristiano Ronaldo mit 2 Treffern einen neuen Rekord aufgestellt. Als erster Spieler der Geschichte hat er in 6 verschiedenen WM-Turnieren getroffen. Kolumbien kann am frühen Morgen mit einem Sieg über die Demokratische Republik Kongo vorzeitig das 16. Finale buchen. Der Ball rollt in Guadalajara um 4 Uhr.
1: Das waren die Nachrichten. Und hier noch das Wetter in Deutschland. Häufig klar und trocken, im Süden vereinzelt Schauer, Tiefstwerte 22 bis 11 Grad. Tagsüber heiter und trocken, im südlichen Bergland später einzelne kräftige Gewitter. Höchstwerte 28 bis 38, an der See um 24 Grad. Am Donnerstag warm bis heiß bei 22 bis 39 Grad. Am Freitag meist trocken im Westen, später leichte Schauer und Gewitter. 31 bis 40 Grad auf den Inseln etwas kühler. 2:03 Uhr.
3: Dankeschön für die aktuellen Nachrichten. Von mir jetzt der Blick auf die Verkehrslage im Lande. Hier ist der Verkehrsservice der ARD Hitnacht. Die A4 ist zwischen Kodersdorf und Niederseifersdorf in beiden Richtungen wegen Wartungsarbeiten gesperrt. Die A8 Karlsruhe Richtung Stuttgart ist zwischen Karlsbad und Pforzheim West wegen Bergungsarbeiten gesperrt. Die A37 ist zwischen Miesburg und dem Kreuz Hannover-Buchholz gesperrt. Die Autobahn 44 ist zwischen Ringgau und Sontra West in beiden Richtungen wegen eines technischen Defektes gesperrt. Umleitung hier ist die B27. Und dann noch der Blick auf die A72 Plauen Richtung Zwickau. Hier ist zwischen Zwickau West und Zwickau Ost ebenfalls wegen Bergungsarbeiten gesperrt. Das waren die aktuellen Meldungen. Die ganzen Baustellen, die ja langfristig geplant waren, sind natürlich schon bereits in Ihrem Navigationsgerät hinterlegt, wenn Sie denn online sind. Gute Fahrt!
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3: Mit Hanno Bauer in Magdeburg und mit wunderbar entspannter Musik. Hier ist die Version True Colors von Phil Collins.

Cyndi Laupers Version, also der Klassiker ist sehr schön, diese von Phil Collins aus dem Jahr 98 aber auch sehr. True Colors, also wie unsere Nachtsendung, die echte Farbe im Nachtprogramm und die wird ja von Ihnen beigesteuert. Ihre Zuschriften, positive Nachrichten, was haben Sie so erlebt? All das kommt bei mir rein, wenn Sie uns schreiben unter ard-hitnacht@mdr.de. Musikwünsche, persönliche Musikwünsche jedenfalls, kann ich leider nicht erfüllen, denn in dieser Sendung wird die Musik von unseren Profis, unseren Musikredakteuren, tagsüber zusammengestellt. Und die sind natürlich dadurch auch diejenigen, die hier die Mischung machen. Und das machen sie sehr gut.

0: Hier ist die ARD. Nach 2:12 ist es. Und aus Ostwestfalen, aus Altenbeken-Burke, kam E-Mail von Nicole, die geschrieben hat: Hallo, Hanno, ich hoffe, dass du es im Studio halbwegs angenehm hast. Ja, bei uns stimmen die Temperaturen und die Stimmung stimmt natürlich auch. Und ich hoffe, für sie draußen stimmt auch die Musik. Ja, und sie hat weitergeschrieben: Ich bin gerade zu Hause angekommen, nachdem ich unsere Rentner Trakis, was sind das? Trakis? Wahrscheinlich Rinder, ja. Eine besondere Art, erst noch ein paar kühle Stunden auf die Weide gelassen hatte. Auf dem Rückweg, der sich zeitlich recht lang gestaltete, da ich unter einem Windradtransporter herzuckeln musste, nee, hinter natürlich, nicht unter, um Gottes Willen. Also, da ich hinter einem Windrad-Schwertransporter herzuckeln musste, habe ich wie die letzten Nächte auch bemerkt, wie viele Landwirte noch auf den Feldern unterwegs waren, um ihre Ballen mit Heu abzutransportieren. Denen möchte ich ganz herzlich danken, denn ohne sie kein Brot, keine Butter und kein Bier. Oder beziehungsweise für mich kein Heu, kein Stroh, kein Futter. Und ein herzliches Dankeschön auch für die tolle Unterhaltung mit der Sendung. Das Gespräch mit dem Hitnacht-Statistiker mit Roland gestern war echt klasse. Und bring die armen Leute, die in den Zügen gestrandet sind, bitte weiter gut durch die Nacht. Liebe Grüße aus Ostwestfalen von Nicole. Und ich grüße mal ganz lieb zurück. Mensch, das waren ja mehrere Themen jetzt gleich in einer E-Mail. Ich liebe sowas. Und dann den Feierabend jetzt genießen und schönen Abend, Nicole.
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0: Billy Joel, we didn't start the fire. Ja, ja, keiner will es wieder gewesen sein mit dem Feuer, aber wir alle haben nun unter der Hitze dieser Tage zu leiden. Mal gut, dass der Ausfall bei der Bahn wenigstens ohne Sonne in der Nacht passiert ist. Wer weiß, wie es sonst noch auf den Strecken ausgesehen hätte. Also die Züge mussten ja einfach anhalten, oft mit nicht vorhandener Klimaanlage in Fern- und Regiozügen. Da wäre es dann tagsüber tatsächlich eine Qual gewesen. So war es in der Nacht und inzwischen können die Züge ja auch wieder losfahren. Aber inzwischen gab es auch schon eine neue Meldung der DB Regio auf Social Media. Und da steht dann zu lesen, der Zugverkehr wurde wieder aufgenommen. Bis sich der Bahnverkehr aber wieder normalisiert hat, muss bis mindestens 24.06., ja, das ist heute, aber 6 Uhr mit hohen Folgeverspätungen und kurzfristigen Fahrtausfällen gerechnet werden. Ja, das war eigentlich auch kaum anders zu erwarten, denn wenn die Züge dann erstmal ankommen, irgendwo unterwegs waren auf der Strecke und dann durch die Bahnhöfe fahren, das muss ja nun alles koordiniert werden. Also quasi der ganze Zugverkehr neu getaktet werden, nachdem alles erstmal stehen geblieben ist. Wenn Sie eine Fahrt antreten müssen, dann bleiben Sie am besten auch mit dem halben Ohr zumindest hier in der Sendung, denn immer wenn es was Aktuelles gibt, werden Sie hier bei uns in der ARD-Hitnacht informiert.
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0: 2.20 Uhr ist es und alle, die tatsächlich unterwegs sein müssen mit der Bahn, erstmal wünschen wir Ihnen starke Nerven und dann natürlich auch irgendwo ein Wunder, dass denn alles glatt geht. Mit den Mike and the Mechanics, All I Need is a Miracle, sind wir da musikalisch zumindest erstmal schon ganz gut aufgestellt. Das ist das Einzige, was wir tun können.

0: All you need ist irgendein Kommunikationsgerät, mit dem Sie eine E-Mail schreiben können. Und das dann an diese Adresse ard-hitnacht@mdr.de. Und Daniela, unsere Rettungsfliegerin, die gerade zu Hause ist in Oberhausen, hat genau zu diesem Kommunikationsgerät gegriffen oder es vor sich stehen, ich weiß es nicht, und hat uns geschrieben: Einen wunderschönen guten Abend, lieber Hanno. Da ich diese Woche frei habe, konnte ich eine Menge Dinge zu Hause erledigen. Heute war ich bei meiner Mutti, 90 Jahre ist sie alt, und habe auch für sie eine Menge Dinge noch erledigt, denn bei dieser Hitze fällt ihr manches schwer, was sie sonst selber macht. Ach Dani, wem geht das nicht so? Uns doch auch, oder? Bei der Hitze. Und sie schreibt weiter: Ich selber halte es bei meiner Freizeit so wie die Menschen in südlichen Ländern. Ich erledige Dinge am Morgen und abends, und in der Mittagshitze ist Siesta angesagt. Ich habe allerdings ein großes Mitgefühl für all diejenigen, die tagtäglich für uns Verbraucher Dienste leisten und in dieser Hitze arbeiten müssen. Ein großes Dankeschön an all diese Menschen. Und des Weiteren wünsche ich dem Moderator Hanno und der gesamten Radiofamilie eine hoffentlich nicht allzu warme tropische Nacht. Eure Daniela aus Oberhausen. Daniela, ich grüße ganz lieb zurück, und ja, heute erweitere ich das einfach mal noch auf all die Menschen, die da unterwegs waren mit der Bahn und die jetzt irgendwie versuchen, an ihr Ziel zu kommen oder zumindest in eines der Hotels, wenn es denn eine Fernreise war, um dort also irgendwo noch ein paar Stunden Schlaf zu bekommen, bevor sie sich dann wieder in den Wahnsinn auf den Gleisen stürzen müssen. Also jetzt nicht auf die Gleise stürzen, nicht, dass Sie mich jetzt falsch verstehen, nein, sondern um ans Ziel zu kommen, sozusagen wieder in den Trubel des Bahnverkehrs einsteigen können.
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0: Und ganz liebe Grüße zurück, Dani, in Oberhausen.

0: 2.31 Uhr ist es. Und damit Zeit für den Verkehrsservice der ARD Hitnacht. Die A4 ist zwischen Kodersdorf und Niederseifersdorf in beiden Richtungen wegen Wartungsarbeiten gesperrt. A7 ist zwischen Bad Brückenau-Volkers und Bad Brückenau-Wildflecken wegen einer Nachtbaustelle noch bis 6 Uhr gesperrt. Und zwar in Richtung Würzburg. Die Umleitung ist die U54. Die A8 Karlsruhe Richtung Stuttgart ist zwischen Karlsbad und Pforzheim-West wegen Bergungsarbeiten gesperrt. Die A8 München Richtung Salzburg ist zwischen Bergen und Traunstein-Siegsdorf-Ost wegen Bauarbeiten bis noch ca. 6 Uhr früh gesperrt. Umleitung ist die U87 und U89. Die A37 Hannover Messe Richtung Burgdorf ist zwischen Miesburg und dem Kreuz Hannover-Buchholz gesperrt. Die A44 ist zwischen Ringgau und Sontra West in beiden Richtungen wegen eines technischen Defekts gesperrt. A46 hier ist zwischen Wennenem und Freienohl in beiden Richtungen wegen Wartungsarbeiten in den Tunneln bis 5 Uhr gesperrt. Und die Autobahn 71 Erfurt Richtung Schweinfurt ist zwischen Oberhof und Suhlzelle-Mehles wegen Wartungsarbeiten im Tunnel Hochwald bis 6 Uhr gesperrt. Außerdem dies noch von der Autobahn 72 Plauen Richtung Zwickau. Hier ist zwischen Zwickau West und Zwickau Ost wegen Bergungsarbeiten gesperrt.
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0: Kuckuck, Hanno Bauer ist hier in Magdeburg.

0: Hier ist die ARD-Hitnacht. Und da wir ja vorhin von unserem Bäcker in der Backstube in Homburg Saar gehört haben, dass in genau 6 Monaten wieder Weihnachten ist, hat Inge aus Bonn gleich mal dazu angemerkt, danke für diese Erinnerung an das Fest in 6 Monaten. Und dabei meine ich weniger das Fest als die mit dieser Zeit verbundenen Temperaturen. Das hat mich jetzt gerade leise frieren lassen und das ist heute doch schon was wert. Allen, die jetzt noch wach sind und eure tolle Musik hören, gute Nacht und auch ein leises Frieren möglichst.
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0: Na, zumindest könnten wir jetzt kalte Spaghetti essen. Spliff haben wir nämlich jetzt hier im Angebot mit Carbonara. Und wer macht die sich schon, wenn sie eh schon aus der Konserve kommen, nochmal warm? Also, man kann sie kalt essen, man muss nicht. Aber lauwarm würde auch reichen.

Ha, typischer Reisefehler bei dieser Urlaubsmusik, ja. Hier wurden gerade schlechte Spaghetti auf den Teller geklatscht. Ich habe dagegen den Tipp, wenn Sie in einer touristenüberfüllten Stadt in Italien essen gehen möchten, möglichst nicht auf den schlechtesten Touristennapp hineinfallen. Gegessen wird nämlich, wenn es draußen kühler wird. In Italien ist es gar nicht so schwer, eine gute Trattoria oder ein hervorragendes Restaurant zu finden. Man muss einfach den Italienern selbst

0: 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Und keine 25 Years, sondern nur noch ein halbes Jahr bis Weihnachten, ja? Unser Bäckermeister hat uns mal liebenswerterweise dran erinnert, heute am 24. Juni, dass es wirklich tatsächlich nur noch ein halbes Jahr ist bis Heiligabend. Und Sven aus Celle hat geschrieben, hallo Hanno Bauer, ich wollte noch zum Bäckermeister anmerken, wer nicht 6 Monate auf Weihnachten warten möchte mit dem Weihnachtssortiment, im Supermarkt geht es ja schon in knapp 2 Monaten wieder los. Gruß aus Celle von Sven. Oh ja, ich habe jetzt schon, lieber Sven, bereits wahnsinnig Lust auf Lebkuchen und Dominosteine. Gut, dass das Warten bald ein Ende hat. Aber wenn es dann soweit ist, ja, ist es wie immer im Sommer. Man schwitzt so vor sich hin, an den Händen noch die Sonnencreme und flutsch rutscht mir dann der Lebkuchen in den Swimmingpool. Jedes Jahr wieder das Gleiche bei 30 Grad im Schatten. Ganz lieben Gruß zurück nach Celle.
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1: Um 3 Uhr mit Wolfgang Berger. Mehrere Stunden lang ist bundesweit der Fern- und Regionalverkehr der Bahn ausgefallen. Jetzt fahren erste Züge wieder. Grund für die Probleme war nach Angaben der Deutschen Bahn eine Störung im Funkverkehr. Aus der Nachrichtenredaktion Johanna Schultheiß.
2: Die Lage sei mit einem Notfallsystem stabilisiert worden, sagte Bahnchefin Palla der Bild-Zeitung. Die Ursache für das Problem müsse aber noch geklärt werden. Der Zugverkehr war bundesweit mehrere Stunden lang zum Erliegen gekommen, da das digitale Funksystem gestört war. Bei dem Funksystem GSMR handelt es sich um ein zentrales Kommunikationsmittel zwischen den Lokführern im Zug und den Fahrdienstleitern in den Stellwerken. Dem ebenfalls betroffenen privaten Bahnunternehmen Metronom zufolge stellt ein Ausfall dieses Systems ein immenses Sicherheitsproblem dar.
1: Die Bundesregierung will die 33 Empfehlungen der Rentenkommission schnell umsetzen. Kanzler Merz erklärte bei der Übergabe, nichts tun sei keine Option. Arbeitsministerin Baas sagte, man könne es sich nicht erlauben, einzelne Maßnahmen herauszunehmen. Kritik kam unter anderem von den Gewerkschaften. Der Deutsche Gewerkschaftsbund beklagte, dass die abschlagsfreie Rente mit mindestens 45 Beitragsjahren abgeschafft werden soll. Der US-Senat hat einer Resolution zugestimmt, die weitere Militäreinsätze gegen den Iran ohne Zustimmung des Kongresses blockieren soll. Die Kammer wird von den Republikanern dominiert. Das Repräsentantenhaus hatte die Resolution schon Anfang des Monats verabschiedet. Beide Kammern des Kongresses stellen sich damit gegen weitere Iran-Einsätze ohne Mandat des Parlaments. Bei der Fußball-Weltmeisterschaft hat Kroatien gegen Panama gewonnen. Die Kroaten setzten sich mit 1:0 durch. Zuvor kam England gegen Ghana nur zu einem torlosen Unentschieden. Aus dem ARD-WM-Team Michael Küster.
3: England hat überraschend den vorzeitigen Einzug in die K.O.-Runde verpasst. Das Team von Trainer Thomas Tuchel kam gegen kampfstarke Ghana nicht über ein 0:0 hinaus. Damit bleibt es in Gruppe L weiter spannend. Schon am Abend hat Portugal in Gruppe K Usbekistan mit 5:0 geschlagen. Dabei hat Cristiano Ronaldo mit 2 Treffern einen neuen Rekord aufgestellt. Als erster Spieler der Geschichte hat er in 6 verschiedenen WM-Turnieren getroffen. Kolumbien kann am frühen Morgen mit einem Sieg über die Demokratische Republik Kongo vorzeitig das 16. Finale buchen. Der Ball rollt in Guadalajara um 4 Uhr.
1: Das waren die Nachrichten. Das Wetter in Deutschland. Tagsüber heiter und trocken, im südlichen Bergland später einzelne kräftige Gewitter. Höchstwerte 28 bis 38, an der See um 24 Grad. Am Donnerstag warm bis heiß bei 22 bis 39 Grad. Am Freitag meist trocken, im Westen später leichte Schauer und Gewitter 31 bis 40 Grad. Auf den Inseln etwas kühler. Es ist 3.03 Uhr.
4: Schönen Dank für das aktuelle Nachrichtenupdate. Von mir jetzt mal der Blick noch auf die Verkehrslage. Hier ist der Verkehrsservice der ARD Hitnacht. Die A4 ist zwischen Kodersdorf und Niederseifersdorf in beiden Richtungen wegen Wartungsarbeiten gesperrt. Die A7 Fulda Richtung Würzburg ist zwischen Bad Brückenau-Volkers und Bad Brückenau-Wildflecken wegen der Nachtbaustelle bis 6 Uhr gesperrt. Umleitung ist die U54. Die Autobahn 8 Karlsruhe Richtung Stuttgart ist zwischen Karlsbad und Pforzheim West wegen Bergungsarbeiten gesperrt. Die Autobahn 8 München Richtung Salzburg ist zwischen Bergen und Traunstein-Siegsdorf Ost wegen Bauarbeiten gesperrt. Die A37 Hannover Messe Richtung Burgdorf ist zwischen Miesburg und dem Kreuz Hannover-Buchholz gesperrt. Die A44 zwischen Ringgau und Sontra West in beiden Richtungen ist hier wegen eines technischen Defektes gesperrt. Die Umleitung führt über die B27. Dann der Blick auf die Autobahn 46. Hier ist zwischen Wennenem und Freienohl in beiden Richtungen wegen Wartungsarbeiten in den Tunneln bis 5 Uhr gesperrt. Die Autobahn 71 Erfurt Richtung Schweinfurt ist zwischen Oberhof und Suhl-Zellermeles wegen Wartungsarbeiten im Tunnel Hochwald bis 6 Uhr gesperrt. Und schließlich noch die Autobahn 72 Plauen Richtung Zwickau. Hier ist zwischen Zwickau West und Zwickau Ost wegen Bergungsarbeiten gesperrt. Gute Fahrt!
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4: Hanno Bauer ist hier in Magdeburg. Ich grüße schön.

0: Hier ist die ARD Hitnacht. Und Starship haben hier eine ganze City aufgebaut aus Rock'n'Roll. Das ist schön, wenn es denn heute schon auf den Strecken der Bahn so zum Stillstand gekommen ist und dort also von Aufbau gar nichts mehr zu merken war. Und Axel aus Berlin, aus dem Norden Berlins, wie er schreibt, hat mir noch geschrieben, dass er von der bundesweiten Zugstörung bereits um 22.12 Uhr gehört hat. Weil nämlich seine lokale Tageszeitung als erste darüber berichtet hat in Berlin. Und er hat geschrieben, zunächst hieß es in der Mail nur, dass der Berliner S-Bahn-Betrieb komplett und massiv gestört sei. Kurze Zeit später korrigierte man die Meldung dann aber dahingehend, dass alles Stillstände deutschlandweit. Möglicherweise hat ja Wladimir aus Mostrau da mal wieder seine Hände im Spiel gehabt. Ist ja seit langem alles möglich. Ja. Und er schreibt dann auch noch, dass es ja auch schon Ausfälle gab bei der Bahn in Berlin-Buch, wo Leute die 90 Leitungen, die im Gleiskörper ziemlich ungeschützt verlegt sind, zerstört hatten und damit auch die gesamte Kommunikation im norddeutschen DB-Bereich über eine total lange Zeit. So, und er hat noch weitergeschrieben, im Übrigen, jetzt läuft ja alles wieder an. Und Nachthörer Axel grüßt auf jeden Fall alle, die da heute Nacht auf den Gleisen und in den Bahnhöfen und in den Zügen leiden mussten. Ja, und die da ihr Bestes gegeben haben, um das alles wieder ans Laufen zu bringen. Lieber Axel, Dankeschön für diese Mail und zu den Gründen. Naja, wollen wir jetzt mal nicht das Schlimmste annehmen. Ja, also das mit dem Sabotageakt aus Moskau, das steht zwar im Raum. Und die Bahn hält sich tatsächlich sehr bedeckt erstmal, was ich bis jetzt verfolgen konnte hier aus den Agenturmeldungen und aus den Meldungen unserer Reporter, dass es ein Software-Update war, bei dem ein Fehler passiert ist, sodass also das Kommunikationsnetz und dadurch die Kommunikation zwischen Führerstand der Loks und den Stellwerken unterbrochen hat. Das ist zumindest plausibel, sage ich jetzt mal. Und alles andere, was da wirklich passiert sein mag, das wird dann garantiert die weitere Auswertung der Vorfälle dieser Nacht ergeben. Denn da bin ich mir ganz sicher, da interessieren sich schon jede Menge Verantwortliche sehr dafür, was genau und exakt da dazu geführt hat. Also ich glaube, wenn dann tatsächlich das irgendwo ein Cyberangriff gewesen sein sollte, dann werden wir es auch erfahren.
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0: Bis dahin aber wahrscheinlich erstmal keine Spekulationen nötig. Jennifer Page crusht jetzt in der ARD-Hitnacht und Axel, liebe Grüße zurück nach Berlin.

0: 24. Juni. Jetzt geht's in Riesenschritten auf Weihnachten zu. Das ist wie beim Sommerbeginn am Wochenende. Ja, kaum sind die Tage am längsten und die Nächte am kürzesten, werden die Tage dann auch schon wieder kürzer und bald ist es nur noch dunkel draußen. Peter in seiner Backstube hat mein Problem natürlich mitbekommen, dass mir Lebkuchenfan im Sommer dann bei 30 Grad schon oft genug die schokoladenüberzogenen Weihnachtsnaschereien wegen der schmelzenden Kuvertüre aus der Hand flutschen und im Swimmingpool landen und dann die Pumpe verstopfen, ja. Und er hat geschrieben, hallo Hanno, das mit den runtergefallenen Lebkuchen, das lässt sich natürlich ganz einfach lösen. Die Hände so dick mit Sonnencreme einreiben, da bleibt dann der Lebkuchen kleben. Grüße an alle Zuhörer und Lebkuchentipps brauchen. Ja, also ich glaube, das war schon erstmal ein sehr guter Tipp. Wobei, ich finde ja, wenn sich dann die Sonnencreme so richtig schön mit dem Lebkuchen vermengt, das ist auch wieder nicht so der besonders gute Geschmack, der mir gefällt. Also ich mag dann schon also tatsächlich lieber die Lebkuchengewürze, als dann irgend so ein Aroma einer Sonnencreme noch dabei.
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0: Überhaupt, alle schokoladenkuvertierten Süßigkeiten im Sommer sind irgendwie so ein bisschen befremdlich für mich. Schokobananen zum Beispiel. Let me be your hero. Plappi ist da auch immer ganz irritiert, wenn die dann schon so schön im Fell kleben, in seinem schwarzen Schimpansen-Plüschfell.
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0: 3.30 Uhr ist es, Zeit für den Verkehrsservice der ARD-Hitnacht. Die A4 ist zwischen Kotersdorf und Niederseifersdorf in beiden Richtungen wegen Wartungsarbeiten gesperrt. Die Autobahn 7 Fulda Richtung Würzburg ist zwischen Bad Brückenau-Volkers und Bad Brückenau-Wildflecken wegen einer Nachtbaustelle bis 6 Uhr gesperrt. Umleitung ist die U54. Die A8 Karlsruhe Richtung Stuttgart ist zwischen Karlsbad und Pforzheim-West wegen Bergungsarbeiten gesperrt. Und die A8 München Richtung Salzburg ist zwischen Bergen und Traunstein-Siegsdorf-Ost wegen Bauarbeiten bis ca. 6 Uhr noch gesperrt. Bitte die Umleitungen benutzen, die U87 und U89. Die A37 Hannover Messe Richtung Burgdorf ist zwischen Miesburg und dem Kreuz Hannover-Buchholz gesperrt. Die Autobahn 44 ist zwischen Ringgau und Sontra West in beiden Richtungen wegen eines technischen Defekts gesperrt. Umleitung ist die B27. Die Autobahn 46 ist zwischen Wennenem und Freienohl in beiden Richtungen wegen Wartungsarbeiten in den Tunneln bis 5 Uhr gesperrt. Die A71 Erfurt Richtung Schweinfurt ist zwischen Oberhof und Suhl-Zellermeles wegen Wartungsarbeiten im Tunnel Hochwald bis 6 Uhr gesperrt. Und die Autobahn 72 Plauen Richtung Zwickau ist zwischen Zwickau West und Zwickau Ost wegen Bergungsarbeiten gesperrt. Ihnen unterwegs eine muntere Fahrt.
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0: Mit Hanno Bauer in Magdeburg. Schön, dass Sie auch noch wach sind. Wir haben jetzt gute Musik von Chipnotic im Angebot. I can't get enough. Genauso wie mit der gesamten Musik der ARD-Hitnacht. Zum Wachbleiben. Für alle. In ganz Deutschland.

0: unterwegs.
1: Ja, manche, die noch unterwegs sind, sehen jetzt wahrscheinlich den Sternenhimmel. Wir haben ja auch wenig Wolken am Himmel. Und deswegen ist das sogar sehr wahrscheinlich. Vor allem werden die unterwegs sein, die von der Störung bei der Deutschen Bahn und bei anderen Bahnunternehmen in ganz Deutschland betroffen waren und dadurch natürlich auch eine sehr lange Reisezeit hatten. Siegfried Günther hat hier geschrieben: Hallo Hanno, hier bin ich, einer von denen, die gestern Abend um 22 Uhr im Dortmund Hauptbahnhof gestrandet waren und durch den Ausfall vom Zugfunk lief gar nichts mehr in Dortmund. Erst so gegen 1 Uhr ist man langsam wieder losgefahren. Ja, Siegfried, das deckt sich auf jeden Fall mit dem, was wir berichtet haben, ganz genau. Also die ersten Informationen bei uns kamen ja natürlich erstmal über Umwege so kurz vor 23 Uhr hier rein. Und wir konnten das dann also tatsächlich ja dann um 23 Uhr auch gleich bei Beginn dieser Nachtsendung auch schon durchsagen. Zumindest erstmal, dass es natürlich eine schwierige Zeit ist und der Zugfunk ausgefallen ist. Und schwierige Zeit vor allem eben für die, die unterwegs sein müssen oder eben noch sind. Und Siegfried hat noch weitergeschrieben: Ich sitze jetzt noch im Zug nach Warburg. Der Zug selbst fährt nach Kassel, Wilhelmshöhe. Und ich möchte erst einmal Danke sagen an die Techniker, dass dieser Schaden behoben worden ist. Hier im Zug sind auch noch Fahrgäste. Ich höre die ARD-Hitnacht. Siegfried, ich bin froh zu hören, dass es weitergeht. Und falls es mit der Reise dann doch zu unerwarteten Folgestops noch kommen sollte, ja, also ehe das alles wieder eingetaktet ist, das schrieb ja die Bahn über Social Media, dass also zumindest bis 6 Uhr, und das sind ja nur noch 2 Stunden, 20 Minuten, ja, also dass zumindest bis 6 Uhr noch zu erwarten ist, dass es also Folgeausfälle gibt, weil eben das auch mit den Anschlüssen nicht überall klappt. Und jetzt sozusagen auch vieles erstmal wieder gerichtet werden muss, was da an Zügen liegen geblieben ist und überall auch neu disponiert werden muss. Also ich hoffe, dass es klappt. Dieses Versprechen mit den Taxi- und Hotelgutscheinen, das hört sich ja auf jeden Fall erst einmal sehr gut an. Ich hoffe, dass es dann in der Realität auch sehr unkompliziert umgesetzt worden ist.
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1: Und ganz liebe Grüße, wo immer Sie jetzt gerade in den Zügen sind und hier diese Sendung gehört haben oder noch dabei sind, sie zu hören.

Oh, das ist ja jetzt wirklich mal interessant. Ich habe doch eben eigentlich eine E-Mail vorgelesen, die von Michael aus Norwegen reinkam. Und ich habe mich auch selbst gehört im Kopfhörer und dachte aber, Moment, warum blinkt denn hier eigentlich rechts diese kleine rote Taste? Ja, da stimmt doch irgendwas nicht. Aber Plappi, mein Assistent und rettender Helfer in vielen Situationen und natürlich auch mein Maskottchen hier dieser Sendung, hat auch nichts gesagt. Und ich dachte mir, rede ich jetzt erstmal zu Ende und kümmere mich dann um das blinkende rote Lämpchen und kriege jetzt mit. Das bedeutet, dass das Mikrofon ausgeschaltet ist, ich mich aber auf den Kopfhörer weiterhören kann. Okay, so Plappi, jetzt wissen wir Bescheid, ja? Also dieses rote Knöpfchen da mit meinem Ellbogen wahrscheinlich erwischt, da sollte man lieber nicht drankommen, denn ansonsten hören uns die Zuhörer da draußen gar nicht mehr, sondern hören nur noch diese Musik, die hier im Hintergrund läuft. Ja, das war also die Ursache dafür. Jetzt sage ich aber auch wirklich nichts mehr am besten und wir hören Musik von Lee and Rhymes. How do I live?

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1: Ja, gleich beginnt das letzte Spiel dieser Nacht. Kolumbien gegen die Demokratische Republik Kongo. Anpfiff ist mit den Nachrichten Punkt 4 Uhr unserer Zeit, also in 3 Minuten. Und dann noch das Ergebnis des Spiels Panama-Kroatien, das wenig überraschend geendet ist mit einem 0:1 für Kroatien.

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1: Um 4 Uhr mit Wolfgang Berger. Die Störung im Funksystem der Deutschen Bahn ist behoben. Wie das Unternehmen bestätigte, läuft der Zugverkehr Schritt für Schritt wieder an. Aus Berlin, Po Koing Choing.
2: Am späten Abend waren Züge bundesweit gestoppt worden wegen einer Störung beim digitalen Bahnfunksystem GSMR. Darüber kommunizieren etwa Lokführer, Fahrdienstleiter und Betriebszentralen. Vom Problem betroffen waren auch S-Bahnen, etwa in Berlin, Stuttgart und München, sowie der Güterverkehr und private Bahnunternehmen wie Metronom, das Nahverkehrszüge in Niedersachsen, Bremen und Hamburg betreibt. Wie es genau zu der Störung kam, dazu machte die Deutsche Bahn bisher keine Angaben.
1: In der Debatte über Social-Media-Verbote für Kinder oder Jugendliche legt die zuständige Expertenkommission heute ihren Bericht vor. Bundesfamilienministerin Prien hatte die Expertinnen und Experten im vergangenen Herbst beauftragt, Handlungsempfehlungen zu entwickeln. Offen ist, ob die Kommission ein gesetzliches Mindestalter für die Nutzung von Social-Media-Diensten empfiehlt. Aus Berlin Nicole Markwald.
3: Auf der Grundlage der Handlungsempfehlungen wird Bundesfamilienministerin Karin Prien, CDU, ein Maßnahmenpaket einschließlich gesetzlicher Regelungen vorlegen. Die SPD hat sich klar für ein Social-Media-Verbot für unter 14-Jährige ausgesprochen. Die Union hingegen will kein pauschales Verbot, sondern je nach App differenzieren. Der Deutsche Ethikrat ist gegen eine pauschale Altersregulierung von sozialen Medien. Ein schlichtes Verbot für Kinder und Jugendliche greife zu kurz.
1: Im Persischen Golf sitzen nach einer Analyse des größten deutschen Versicherungsunternehmens Allianz nach wie vor mehr als 1000 Schiffe fest. Der Wert der blockierten Schiffe und ihrer Ladung beträgt demnach etwa 125 Milliarden Dollar. Eine Auflösung dieses Staus würde auch bei einer Normalisierung der Verhältnisse mehrere Wochen dauern, hieß es weiter. Der Iran hatte am Wochenende angekündigt, die Straße von Hormus erneut zu sperren. Grund sei, dass die vereinbarte Waffenruhe im Südlibanon nicht eingehalten werde. Bei der Fußball-Weltmeisterschaft hat Kroatien gegen Panama gewonnen. Die Kroaten setzten sich mit 1:0 durch. Vorher spielten England und Ghana 0:0 unentschieden. Portugal hat am Abend seinen ersten Sieg eingefahren. Das Team um Superstar Cristiano Ronaldo gewann gegen Außenseiter Usbekistan mit 5:0. Das waren die Nachrichten. Das Wetter in Deutschland. Tagsüber heiter und trocken, im südlichen Bergland später einzelne kräftige Gewitter. Höchstwerte 28 bis 38, an der See um 24 Grad. Am Donnerstag warm bis heiß bei 22 bis 39 Grad. Am Freitag meist trocken, im Westen später leichte Schauer und Gewitter. 31 bis 40 Grad, auf den Inseln etwas kühler. Es ist 4.03 Uhr.
4: Schönen Dank für die aktuellen Nachrichten von mir jetzt. Die Verkehrsnachrichten hinten dran noch. Hier ist der Verkehrsservice der ARD Hitnacht. Und zuerst der Blick auf die Straßen. Die Autobahn 4 ist zwischen Kodersdorf und Niederseifersdorf in beiden Richtungen wegen Wartungsarbeiten gesperrt. Die Autobahn 4 Fulda Richtung Würzburg ist zwischen Bad Brückenau-Volkers und Bad Brückenau-Wildflecken wegen einer Nachtbaustelle bis 6 Uhr gesperrt. Umleitung ist die U54. Zweimal ist die A8 dabei. Karlsruhe Richtung Stuttgart ist wegen Bergungsarbeiten gesperrt zwischen Karlsbad und Pforzheim West. Und dann München Richtung Salzburg. Hier ist zwischen Bergen und Traunstein-Siegsdorf Ost wegen Bauarbeiten bis ca. 6 Uhr noch gesperrt. Dann die Autobahn 37 Hannover Messe Richtung Burgdorf. Hier ist zwischen Miesburg und dem Kreuz Hannover-Buchholz gesperrt. Die Autobahn 44 ist zwischen Ringgau und Sontra West in beiden Richtungen wegen eines technischen Defekts gesperrt. Die A46 ist zwischen Wennenem und Freienohl in beiden Richtungen wegen Wartungsarbeiten in den Tunneln bis 5 Uhr gesperrt. Ebenfalls im Tunnel, und zwar im Tunnel Hochwald, wird gebaut auf der Autobahn 71. Deswegen ist Erfurt Richtung Schweinfurt gesperrt zwischen Oberhof und Suhl-Zelle-Mehles. Und die Autobahn 72 Plauen Richtung Zwickau ist zwischen Zwickau West und Zwickau Ost wegen Bergungsarbeiten gesperrt. So, nach den Informationen von den Straßen jetzt auch noch einmal der Blick auf die Schienen, da ja jetzt viele schon in den frühen Morgen starten müssen und das vielleicht gar nicht mitbekommen haben, dass in ganz Deutschland die Räder stillgestanden hatten. Inzwischen rollen die Züge deutschlandweit ja wieder, aber die Bahn teilt mit, dass es Probleme bis zum Berufsverkehr am Morgen geben könnte. Also DB Regio zum Beispiel hat auf X mitgeteilt, dass es noch dauert, bis sich der Bahnverkehr wieder normalisieren kann, da ja alles umgetaktet werden muss. und deswegen muss heute bis mindestens 6 Uhr mit hohen Folgeverspätungen und kurzfristigen Fahrtausfällen gerechnet werden. Nur damit Sie das wissen, wenn Sie heute in den Morgen starten und zum Bahnhof kommen, da könnte heute ein bisschen was anders laufen als sonst. Aber Hauptsache läuft's wieder.
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4: Mit Hanno Bauer in Magdeburg. Ich wünsche einen schönen Start in diesen Mittwoch hinein.

0: So, damit wäre die Kleidungsvorschrift ja schon mal geklärt. Also zumindest der Sonnenhut darf heute Nacht aufbleiben. Aber die Sonne kommt ja auch schon wieder hoch, ist ja klar. Das passt dann auch wieder dazu. Und Lutz hat geschrieben aus dem Landkreis Verden. Guten Morgen, was hast du uns denn von dem Hörer aus Norwegen vorlesen wollen? Vielleicht habe ich es ja verpasst, da ich kurz eingeschlafen bin beim Zeitungsaustragen. Hey Lutz, wer schläft denn beim Zeitungsaustragen ein? Beim Laufen vielleicht sogar noch und eine Zeitung runtergefallen? Nein, er hat geschrieben, denn ich stehe bei einem Kunden auf dem Hof und mache 5 Minuten Pause. Und da bin ich eben ganz kurz eingenickt. Jetzt geht's wieder weiter bis 6 Uhr. Tolle Musik macht ihr, weiter so. Und ja, Lutz, dann erstmal schöne Schicht noch, jetzt die 2 Stunden lang. Und was unser Norweger Michael da geschrieben hat, was vorhin nicht zu hören war, dazu komme ich gleich.
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0: Hier ist die ARD-Hitnacht, die Sendung für ganz Deutschland, die aber auch in Norwegen gehört wird. Und ja, worum ging es eigentlich? Am 24. Juni geht's. Wir werden es wieder merken, heute mit Riesenschritten auf Weihnachten zu, ja. Ich sag nur, in 6 Monaten verleiern wir schon wieder die Augen unterm Tannenbaum und fragen uns, wo ist das Jahr geblieben? Also in knapp 2 Monaten gibt's dann auch wieder die Lebkuchen und daran hat uns heute Nacht ein Bäckermeister aus dem Saarland erinnert. So, und nun zu Michael, der seit einiger Zeit die ARD-Hitnacht auch in Norwegen hört. Und Michael hat geschrieben, ich habe schon vor einer Woche den ersten Lebkuchenteig gemacht. Der lagert jetzt bis Mitte November und dann geht's schon los mit der Weihnachtsproduktion. Dieses Jahr das erste Mal mit deutschem Rezept. Ich bin gespannt, wie das hier in Norwegen ankommt. Grüße an alle Hörer und ans Team. Michael, also da bin ich genauso gespannt drauf. Und wo unterscheiden sich eigentlich norwegische Lebkuchen von deutschen? Würde mich auch interessieren. Vielleicht schreiben wir ja nochmal wieder, spätestens dann allerdings im Vorweihnachtsgeschäft, wenn es dann, ich vermute mal, Sie sind Bäcker, in Ihrer Bäckerei dann auch die Köstlichkeiten aus Deutschland zu kaufen gibt. Also, sehr interessant, dieser Vorgang. Aha, Lebkuchenrezepte von hier, also jetzt auch in Skandinavien. Das wird interessant. Und wie es kommt, wie es ankommt, das möchte ich sehr gerne hören.
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Falke Freddy zeigt sich verwundert als LKW-Fahrer, ja, und hat geschrieben, liebe Grüße ins Studio, wie kann man jetzt nur an Weihnachten denken? Ich kann nicht erklären, ja, es war ein Bäckermeister aus dem Saarland, der uns gesagt hat, dass es jetzt ja nur noch mit heute, dem 24.06. ein halbes Jahr ist, bis dann das Fest von uns allen gefeiert wird und immerhin dauert es auch nur noch ein paar Wochen, bis dann die ersten Weihnachtsleckereien in den Supermärkten sich wieder stapeln, während draußen wahrscheinlich noch 30 Grad sind. Ja, auf jeden Fall hat Freddy noch weitergeschrieben, Moin Hanno, ich wünsche einen schönen sonnigen Tag. Heute teilen wir ja die Woche und am Freitag geht es bei mir wieder nach Spanien mit dem Truck. Jetzt bin ich gerade auf dem Weg nach Lyon. Trucker Freddy Hawk. Und da grüße ich mal ganz lieb zurück, wünsche eine schöne Fahrt mit den Bocktops in den Autolautsprechern.

Hier, genau, diese Fluggeräusche müssen es sein, die Claudi in Stuttgart wach halten. Ja, sie schreibt nämlich, ich bin unfreundlich wach, weiß nicht, wo sich der Schlaf gerade rumtreibt und finde ihn auch nicht. Vorhin ratterte ein Hubschrauber vorbei. Wie des Öfteren, wir sind ja unweit des Flughafens in Stuttgart und neuerdings denke ich dabei immer an Dani, unsere Rettungsfliegerin, die ja auch zur Radiofamilie gehört und mich gegrüßt hat. Jetzt möchte ich sie auch herzlich grüßen. Auch noch schöne Tage ihr abseits der Flüge mit guter Erholung daheim. Und ich grüße den Roland, mit dem du in der Jubiläumssendung gestern telefoniert hast und der ganz genau wusste, dass es die 2000. ARD-Hitnacht ist. Das hat mich beeindruckt, dass er wie ein Helikopter statistisch über den Nachtsendungen kreist und die Daten erfasst. Gell, wir Stuttgarter sind halt gründlich, kriegen viel mit und hören gut zu. Ja, und sparsam sollt ihr doch auch sein, oder? Sagt man doch sparsam, oder? Ja, genau, sparsam. Ja, und dich grüßen wir auch herzlich, lieber Moderator Guts Hitlächte noch. Und ich grüße ganz lieb zurück mit Musik von Jennifer Rush, Destiny in der ARD-Hitnacht, Claudia. Dann hoffe ich mal, dass die Suche nach dem Schlaf dann irgendwann erfolgreich ist. Denn langsam wird es ja draußen schon wieder hell. Da findet man den Schlaf dann vielleicht irgendwo unterm Bett versteckt. Toi, toi, toi.

0: Oh yeah, oh yeah. Es ist 4.30 Uhr und der Morgen ist schon greifbar nah. Zumindest wird es ja draußen hell. Und um 4.30 Uhr natürlich der Blick auf die Straßen im Lande. Hier ist der Verkehrsservice der ARD-Hitnacht. A4. Hier ist zwischen Kodersdorf und Niederseifersdorf in beiden Richtungen wegen Wartungsarbeiten gesperrt. Die A7 Fulda Richtung Würzburg ist zwischen Bad Brückenau-Volkers und Bad Brückenau-Wildflecken gesperrt, noch bis 6 Uhr. A8 Karlsruhe Richtung Stuttgart, hier ist zwischen Karlsbad und Pforzheim-West wegen Bergungsarbeiten gesperrt. Und dann nochmal A8, jetzt allerdings München Richtung Salzburg, hier ist zwischen Bergen und Traunstein-Siegsdorf-Ost wegen Bauarbeiten gesperrt, auch bis 6 Uhr. Die A37 Hannover Messe Richtung Burgdorf ist zwischen Miesburg und Kreuz Hannover Buchholz gesperrt. Die A46 ist zwischen Wennenem und Freienohl in beiden Richtungen wegen Wartungsarbeiten in den Tunneln gesperrt. Das Ganze noch eine halbe Stunde. Die A71 Erfurt Richtung Schweinfurt ist zwischen Oberhof und Suhl-Zelle-Mehlis wegen Wartungsarbeiten in den Tunnel gesperrt bis 6 Uhr. Und die A72 Plauen Richtung Zwickau ist zwischen zwischen Zwickau West und Zwickau Ost wegen Bergungsarbeiten gesperrt. Ihnen unterwegs eine muntere Fahrt in den Morgen hinein.
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0: Hanno Bauer hier in Magdeburg. Ich grüße schön und Daniel ist schon auf Frühschicht, hat geschrieben, ich wünsche euch allen einen schönen guten Morgen. Grüße aus Minden, Stemmer. Ich arbeite seit 3.30 Uhr und ihr habt mich auf dem Weg begleitet. Danke auch für die Infos zu den Zügen. Ja, schönen Grüß zurück dann natürlich. Und mehr Infos gleich.

0: 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Ich sag mal, ein Wunschkonzert war das heute Nacht nicht, was wir erlebt haben. Einen kompletten Stillstand auf den Gleisen in Deutschland. Das hat es so auch noch nicht gegeben. Fest steht, das Kommunikationsnetz, das Stellwerke mit den fahrenden Zügen verbindet, mit Daten versorgt und telefonische Warnungen ermöglicht, war ausgefallen. Kurz vor 23 Uhr war das oder kurz nach 22 Uhr. Und das hatte zur Folge, dass Passagiere überall gestrandet sind, also dass Züge angehalten wurden, dort wo sie waren oder in den nächsten Bahnhof einkehren mussten und dort dann stundenlang standen. Unsere Nachtreporterin Silke Mehring fasst zusammen, was sie erlebt hat.
1: Information zu LJ 479 nach Prag über Dresden Hauptbahnhof. Heute circa 170 Minuten später. Wir bitten um Entschuldigung.
2: 170 Minuten Verspätung. Und das ist schon die gute Nachricht. Denn bis kurz nach Mitternacht noch sieht es so aus, als würde in dieser Nacht gar kein Zug mehr fahren. Lange Schlangen vor dem Infoschalter, ratlose Gesichter vor der Anzeigetafel. Ein Grieche ruft aufgebracht, wir in Griechenland sind organisierter als ihr hier in Deutschland. Viele Pläne hat die Funkstörung bei der Deutschen Bahn durcheinandergewirbelt. Karin wartet schon seit anderthalb Stunden auf ihren Zug. Der Blick auf die Tafel ernüchternd.
3: Jetzt steht da 3.06 Uhr dran.
2: Und was machen Sie jetzt?
3: Ich werde jetzt zu einer Freundin fahren.
2: Und haben Sie denn hier am Hauptbahnhof was in Erfahrung bringen können? Sind Sie gut informiert worden?
3: Das ist die ganz entscheidende Frage. Die Informationen waren nicht okay, beziehungsweise eigentlich, was heißt nicht okay, die waren nicht vorhanden. Auch in der App existiert der Zug gar nicht mehr. Die DB-App hat den bereits gelöscht.
2: In der Tiefebene parkt ein ICE. Dort können sich Bahnkunden reinsetzen, um sich auszuruhen. Der Zug fährt ja eh nicht. Zwei Leipziger Jungs sind optimistisch, dass sie es noch in der Nacht zurückschaffen.
4: Wir sind vom Ostbahnhof her gefahren mit so einem Scooter, weil ja die S-Bahnen auch ausgefallen sind. Ja, Pech gehabt, aber es gibt Schlimmeres im Leben. Ach, irgendwie kommen wir nach Hause, da müssen wir ein bisschen warten.
2: Auch eine Düsseldorferin hat noch nicht aufgegeben. Sie harrt vor der großen Infotafel aus, die immer wieder neue Zeiten für die Züge auswirft. Doch die Frau lässt sich nicht entmutigen.
5: Wir stehen hier warm und trocken, es ist Gott sei Dank nicht kalt.
2: Viele wollen einfach nur schlafen. Eine Viertelstunde nach Mitternacht rollt plötzlich die erste S-Bahn wieder. Ein paar Minuten später setzt sich der erste ICE in Bewegung. Und Bewegung kommt jetzt auch in die Menschen. Die fangen an, zu verschiedenen Bahnsteigen zu laufen, in der Hoffnung, dass ihr Zug fährt, auch wenn es heißt, dass viele Züge ausfallen.
0: Reporterin Silke Mehring war das mit ihren Beobachtungen und auch wenn überall der Verkehr jetzt wieder läuft, nach Plan läuft noch längst nicht alles. Betroffen sind noch Fern- und Regionalverkehr aller auf den Gleisen rollenden Bahnunternehmen. Denn wenn erstmal alles stand, muss ja auch alles erst wieder in Takt gebracht werden. Das soll zumindest bis 6 Uhr so einigermaßen wieder halbwegs erreicht sein, informiert die Bahn und es ist weiter damit zu rechnen, dass es kurzfristige Zugausfälle gibt. Hier ist die ARD Hitnacht mit den ganz aktuellen Informationen, die gerade reingekommen sind. Und mit Musik natürlich die ganze Nacht. Hier sind London Beat, I've Been Thinking About You. 4.42 Uhr ist es schon.

Hier ist die ARD Hitnacht und in wenigen Minuten sogar schon, also in 10 Minuten, da ist es 5 Uhr und damit enden dann auch schon in manchen Bundesländern die Nachtsendungen und die Frühsendungen können beginnen. Sehr schön. Hanno Bauer verabschiedet sich von den Hörern, die dann gleich nicht mehr dabei sind und für alle anderen bin ich dann natürlich noch weiter hier eine Stunde in der ARD Hitnacht. Jetzt gibt es Musik für uns alle von Ringo Starr. Hey, der freut sich auch schon. 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
1: Um 5 Uhr mit Wolfgang Berger. Wegen einer Funkstörung hat am späten Abend bundesweit der Zugverkehr stillgestanden. Inzwischen fahren nach Angaben der Deutschen Bahn die ersten Züge wieder. Reisende und Pendler müssen aber am frühen Morgen noch mit Verspätungen oder auch kurzfristigen Ausfällen rechnen. Aus der Nachrichtenredaktion Diane Batani.
2: Betroffen war dem Unternehmen zufolge die Funktechnik, mit der Lokführer in den Zügen mit den Fahrdienstleitern in den Stellwerken kommunizieren. Konzernchefin Palla sagte der Bild-Zeitung, die Lage sei mit einem Notfallsystem stabilisiert worden. Die Ursache für die massive Störung müsse aber noch geklärt werden. Nach RBB-Informationen vermuten Sicherheitsbehörden, dass ein fehlerhaftes Software-Update das Problem verursacht haben könnte.
1: Brauchen wir eine Altersgrenze bei Social Media, um Kinder und Jugendliche im Internet besser zu schützen? Mit dieser Frage hat sich monatelang eine Expertenkommission befasst. Ihre Empfehlungen will sie heute Familienministerin Prien übergeben. Das Gremium hat geprüft, ob strengere Regeln nötig sind, um Kinder und Jugendliche vor Gefahren in den sozialen Medien zu schützen. Im Persischen Golf sitzen nach einer Analyse des größten deutschen Versicherungsunternehmens Allianz nach wie vor mehr als 1000 Schiffe fest. Der Wert der blockierten Schiffe und ihrer Ladung beträgt demnach etwa 125 Milliarden Dollar. Eine Auflösung dieses Staus würde auch bei einer Normalisierung der Verhältnisse mehrere Wochen dauern, hieß es weiter. Der Iran hatte am Wochenende angekündigt, die Straße von Hormus erneut zu sperren. Grund sei, dass die vereinbarte Waffenruhe im Südlibanon nicht eingehalten werde. Bei der Fußball-Weltmeisterschaft läuft aktuell die Partie Kolumbien gegen die Demokratische Republik Kongo. Zuvor hat Kroatien seinen ersten Turniersieg gefeiert. Aus dem ARD-WM-Team Michael Küster.
3: Es war ein ganz hartes Stück Arbeit für die Kroaten. Am Ende reichte aber der Treffer des eingewechselten Budimir zum knappen 1:0 über Panama, das damit vorzeitig ausgeschieden ist. In derselben Gruppe ist zuvor England nicht über ein 0:0 Unentschieden gegen Ghana hinausgekommen. Damit fällt die Entscheidung über das Weiterkommen am letzten Spieltag. In Gruppe K hat bereits am Abend Portugal beim 5:0 über Usbekistan seinen ersten Turniersieg eingefahren. Doppeltorschütze Cristiano Ronaldo hat dabei einen neuen Rekord aufgestellt. Er ist jetzt der erste Spieler, der bei 6 verschiedenen Weltmeisterschaften getroffen hat.
1: Das waren die Nachrichten.
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5: Strahlender Sonnenschein heute an diesem Mittwoch, Temperaturen bis zu 38 Grad, morgen 39, Freitag steigt die Hitze noch weiter an auf bis zu 40 Grad.
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5: Im Moment keine Störungsmeldung, nur ein Hinweis, wo geblitzt werden soll. Auf der A6 zwischen Saarbrücken und St. Ingbert West, auf der A620 zwischen Saarlouis und Saarbrücken und in St. Wendel. Gute Fahrt.
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5: Hallo, guten Morgen, hier ist Michael Friemel. Ich wünsche einen schönen Start in den Mittwoch. Oh, wird schon wieder die Woche geteilt.
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Unter welcher Telefonnummer hat man dereinst Rosi erreicht? Richtig, unter 32 16 8. Das war insofern problematisch, weil natürlich viele sich damals den Spaß machten, unter dieser Telefonnummer anzurufen. Und das haben sie in ganz Deutschland gemacht, unter allen möglichen Vorwahlen, woraufhin die Spider-Murphy-Gang zahlreiche Blumensträuße als Entschuldigung quer durch Deutschland geschickt hat, um sich bei den Besitzern dieser Telefonnummer zu entschuldigen. Wir spielen sie hier in SR3. Guten Morgen. Hier ist ihrem größten Hit, übrigens ihrem einzigen Nummer 1 Hit, die Spider-Murphy-Gang, mit Skandal im Sperrbezirk. Es ist

Der kürzeste Song im SR3-Programm, ein Quickie zum Wachwerden. 19 Minuten auf 5, das waren Simon & Garfunkel. Gerade mal 1 Minute und 37 lang, dieser Song über die 59. Straße in New York. Oh Gott, es geht jetzt ratzfatz auch, hein? Bis zur SR3 Sommeralm. Bald ist es soweit, Mittwoch, 22. Juli, die Eröffnung und dann am Eröffnungsabend Musik von Tina Turner, Simply Tina. Eine wunderbare Tribute-Show von den frühen Klassikern über Proud Mary bis hin zu ihren unvergesslichen modernen Hits wie dem hier, Typical Male.

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1: Um 5.30 Uhr mit Michael Friemel. Guten Morgen.
2: Guten Morgen. Bundesweiter Bahnverkehr läuft wieder. Nach Angaben des Unternehmens muss aber in den nächsten Stunden noch mit teils hohen Verspätungen und Ausfällen gerechnet werden. Gestern, am späten Abend, hatte die Bahn nach Problemen mit dem Digitalfunk deutschlandweit den Verkehr eingestellt. Prozessauftakt nach tödlichem Angriff auf Zugbegleiter. Vor dem Landgericht Zweibrücken muss sich ein 26-jähriger Mann wegen Körperverletzung mit Todesfolge verantworten. Er hatte Anfang Februar in einer Regionalbahn von Landstuhl nach Homburg den Zugbegleiter niedergeschlagen, der kurze Zeit später starb. Rekordhitze in Frankreich. Das Land hat gestern den heißesten Tag seit Beginn der Messungen erlebt. In mehreren Städten wurden über 40 Grad verzeichnet. Deshalb musste die Leistung von 3 Atomkraftwerken gedrosselt und eines ganz heruntergefahren werden. Und WM-Rekord für Cristiano Ronaldo. Der 41-Jährige erzielte beim 5:0-Sieg seiner Portugiesen gegen Usbekistan 2 Tore. Er hat damit als erster Spieler bei insgesamt 6 Fußball-Weltmeisterschaften getroffen. Außerdem spielte England gegen Ghana 0:0 und Kroatien schlug Panama 1:0.
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1: Heute wieder verbreitet sonnig, den ganzen Tag über kaum ein Wölkchen, die Höchstwerte 34 bis 38 Grad. Morgen Sonnenschein bei bis zu 39, am Freitag bei bis zu 40 Grad.
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1: Aktuell liegen uns keine Störungsmeldungen vor, aber ich habe einen Hinweis der Polizei, wo die heute blitzen wollen. Auf der A6 zwischen Saarbrücken und St. Ingbert West, auf der A620 zwischen Saarlouis und Saarbrücken und auf der B406 zwischen Nennig und Oberleuken.
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1: Guten Morgen, ich freue mich auf einen weiteren Titel von Paul McCartney. Ganz frisch, ganz neu, weil er hat ein neues Album draußen. Stellen wir gleich vor.
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1: Kommt von Paul McCartney. Er hat mit bald 85 Jahren nochmal einen rausgehauen. The Boys of Dungeon Lane, die Straße, wo einst die ersten Beatles sich getroffen und dort ihre erste gemeinsame Musik gemacht. Da haben sie ihre Musik gemacht, das kann man wohl sagen. Ja, ist ein neues Album, das auch eben an diese Zeiten eben erinnert. Viele klingen auch so ein bisschen wie eine Hommage an seine frühere Kollegen. Hören wir mal heute den Titel Come Inside.

Es gibt Menschen, die sind untrennbar mit einem Song verbunden. Bei Peter Fox ist das so. Wenn ich Peter Fox sage, denken Sie Haus am See. Ist inzwischen auch schon bald 20 Jahre her. Hier ist er in SR3. Guten Morgen um 5.46 Uhr. Schönen starten Ihren Mittwoch. Vielleicht versuchen Sie mal eben durchzulüften. Sie wissen, den Hinweis mache ich gerne um diese Uhrzeit, weil es sich wirklich, auch wenn wir teilweise über 20 Grad sind, noch lohnt. Es wird nämlich heißer. Hier bin ich geboren.

0: Wenn ich so daran denke, kann ich's eigentlich kaum erwarten.
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2: Ich finde es immer unfassbar schön, wenn man dann Spiele einwechselt, die auch Spiele mitentscheiden oder entscheiden. Ja, wir hatten die Spielentscheidungsmomente dann am Ende mit Spielern, die eingewechselt wurden.
3: Und Tor!

Bette Midler. Da muss ich ja gerade dran denken, dass man die Bette immer noch mal ordentlich aufschütteln könnte jetzt bei diesem Wetter hier morgens, ganz früh raushängen. Ansonsten übrigens, wir haben ja gestern so ein paar Tipps gesammelt, auch von Ihnen, wie Sie mit der Hitze umgehen und wie Sie sich so ein bisschen Abkühlung verschaffen. Ich habe noch einen neuen Tipp, weil ich weiß nicht, ob es ein neuer Tipp ist, aber man hört ja häufig, man soll im Schlafzimmer auch nasse Tücher aufhängen, dann bevor es abends ins Bett geht und die Luft so ein bisschen befeuchten und ein bisschen für frische Luft sorgen. Wir haben gestern einfach die Gardine gewischt. Also nochmal, also wir waschen häufiger die Gardinen, aber jetzt im Schlafzimmer. Gestern am Spätnachmittag Gardinen gewaschen und dann feucht aufgehängt. Und in der Tat, es hat was gebracht, als wir im Bett waren. War A, dieser schöne frische Duft da und B, haben die kühlen Gardinen haben richtig was gebracht, als die Luft dann durchs Fenster so reinkam. Vielleicht ein Tipp für Sie auch.

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1: 6 Uhr. Bei der Deutschen Bahn gibt's nach wie vor große Probleme wegen eines IT-Ausfalls. Bis kurz vor 1 heute früh konnte in ganz Deutschland stundenlang kein einziger Zug rollen. Dann war das Problem behoben und der Bahnverkehr konnte Schritt für Schritt wieder anfahren. Für SR Info, Po Kang Chong.
2: Nach Angaben des Unternehmens war das digitale Bahnfunksystem GSMR gestört, das auch bei der S-Bahn, im Güterverkehr und von privaten Bahnbetreibern genutzt wird. Darüber kommunizieren etwa Lokführer, Fahrdienstleiter und Betriebszentralen. Wie es genau zu der Störung kam, dazu machte die Deutsche Bahn bisher keine Angaben. Nach RBB-Informationen gehen Sicherheitsbehörden momentan nicht von Sabotage aus. Vielmehr wird derzeit ein fehlerhaftes Update der Deutschen Bahn als Ursache vermutet.
1: Vor dem Zweibrücker Landgericht beginnt heute der Prozess um den Tod eines Zugbegleiters. Angeklagt ist ein 26-Jähriger, der den Bahnmitarbeiter Anfang Februar bei einer Fahrkartenkontrolle auf der Strecke Landstuhl-Homburg angegriffen haben soll. Der Zugbegleiter starb 2 Tage später an den Folgen seiner Verletzungen. Das Landgericht hat die ursprüngliche Anklage wegen Mordes auf Körperverletzung mit Todesfolge herabgestuft. Nach Ansicht des Gerichts gibt es nicht genügend Beweise dafür, dass der Angeklagte den Tod absichtlich herbeiführen wollte oder billigend in Kauf nahm. Arbeitnehmer- und Arbeitgebervertreter im Saarland bewerten die Vorschläge zur Rentenreform grundsätzlich positiv. Allerdings üben sie an unterschiedlichen Punkten auch Kritik, SR-Reporterin Stefanie Balle.
3: Die Arbeitskammer als Arbeitnehmervertretung und der Sozialverband VdK loben die Eingrenzung der sozialversicherungsfreien Minijobs auf Schüler. Der Verband Saarländischer Unternehmer, VSU, kritisiert dagegen den Vorschlag. Das belaste die Arbeitgeber mit zusätzlichen Sozialabgaben und sei von daher kontraproduktiv. Die geplante längere Lebensarbeitszeit begrüßt dessen Vorsitzender Schlechter. Allerdings müsse die Regel schon früher angewendet werden und bereits für die Babyboomer greifen. Die Abschaffung der Rente mit 63 sei richtig. Die Arbeitskammer kritisiert dagegen deren Abschaffung. Auch die VdK-Vorsitzende Heib mahnt an, dass gesundheitlich beeinträchtigte Arbeitnehmer bei der Rente nicht benachteiligt werden dürften.
1: Im Persischen Golf sitzen nach einer Analyse des größten deutschen Versicherers Allianz noch mehr als 1100 Schiffe fest. Der Wert der blockierten Schiffe und ihrer Ladung wird auf fast 110 Milliarden Euro geschätzt. Der Versicherer geht davon aus, dass es wochenlang dauern wird, bis sich der Frachtschiffstau in der Straße von Hormuz auflösen wird, selbst wenn sich die Lage dort normalisiert. Erst am Wochenende hatte der Iran wieder angekündigt, die Meerenge zu sperren. Als Grund dafür nannte das Regime Verstöße gegen die Waffenruhe im Libanon. In der Saarlouis Altstadt hat es in einem Wohnhaus gebrannt. Wie die Polizei dem SR mitteilte, wurde kurz vor Mitternacht Rauch aus dem Gebäude in der Weißkreuzstraße gemeldet. Als die Einsatzkräfte eintrafen, stand ein Zimmer in Vollbrand. Einige Bewohner konnten sich selbst ins Freie retten, weitere wurden in Sicherheit gebracht. 2 Einsatzkräfte erlitten leichte Verletzungen. Nach ersten Erkenntnissen geht die Saarlouis Polizei davon aus, dass das Feuer fahrlässig verursacht worden ist. Genaueres wollen die Ermittler heute klären. Der Schaden wird auf 30.000 Euro geschätzt. Bei der Fußball-Weltmeisterschaft in Nordamerika hat England den vorzeitigen Gruppensieg verpasst. Die Mannschaft von Trainer Thomas Tuchel kam gegen Ghana nur zu einem 0:0. Außerdem setzte sich Kroatien gegen Panama mit 1:0 durch und wahrt damit die Chance auf die K.O.-Runde. Vor einigen Minuten besiegte Kolumbien dann die Demokratische Republik Kongo 1:0. Schon gestern Abend hatte Portugal gegen Usbekistan mit 5:0 gewonnen. Und das waren die Nachrichten mit Christian Koch. 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
4: Gibt nichts Neues, die Hitzewelle geht weiter. Sommerwetter heute bei uns im Saarland bei bis zu 38 Grad. Sonne vom blauen Himmel den ganzen Tag über. Morgen, übermorgen wohl das Gleiche. Dann könnten übermorgen aber auch ein paar Gewitter dazukommen am späten Abend, weil es sehr heiß werden wird. Am Freitag bis zu 40 Grad.
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4: Aktuell keine Störungsmeldungen. Sie haben einen frischen Blitzer gemeldet. Der steht am Ortsausgang von Türkismühle, wenn es Richtung Gonnesweiler geht. Die Polizei will außerdem noch blitzen auf der A6 zwischen Dreieck Saarbrücken und St. Ingbert West und in St. Wendel.
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4: Hallo, guten Morgen. Hier ist Michael Friemel.
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0: Guten Morgen, hier ist SR3 Saarlandwelle. Na, auf was freuen Sie sich jetzt? Was ist so egal? Herzlich willkommen. Heute in 6 Monaten ist Weihnachten, ist Heiligabend. Da denken wir doch jetzt so wettertechnisch gerne mal dran heute, oder? Und Sie wissen, man kann nie früh genug anfangen mit der Weihnachtsplanung. In Saarbrücken laufen seit Frühjahr schon die Vorbereitungen für den Weihnachtsgarten im deutsch-französischen Garten. Es ist kein Witz, man muss wirklich. Oder was auch schon vorbereitet wird, der Weihnachtsmarkt im Neunkircher Zoo. Da läuft gerade die Anmeldephase für die Aussteller. Und auch in St. Wendel wird der Weihnachts- und Mittelaltermarkt schon geplant. Ist verrückt, oder? Ja klar, muss ja alles gemacht werden. Ich weiß nicht, wie das bei uns hier ist, auch im Haus, wann die anfangen, die Weihnachtsmusik zu planen. Gut, es wird noch ein paar Tage, wird es noch dauern, aber man ist da auch immer früher dran, als man so glaubt. Man muss bei seinen Planungen früh sein, sagt auch Hoteldirektorin, die Direktorin vom La Maison in Saint-Louis. Die Menüs für die Feiertage stehen schon. Und weil die Gäste schon fragen, was es zu Weihnachten geben wird, müssen sie es schon parat haben. Dass man sich da im Hochsommer Gedanken drüber macht, das ist für sie ganz normal. Ho. Ja, und die Sommeralm, die ist auch schon geplant. Mein Gott, das war früh dieses Jahr.
1: Ja, total normal. Zum Teil eben, weil es die Gäste natürlich wünschen, weil die Nachfrage da ist. Zum Teil aber auch, wenn man jetzt an Bestellungen denkt, einfach viele, viele Dinge vorgegeben werden durch Handel, Industrie und all diese Dinge. Man muss sich unweigerlich damit beschäftigen, weil es gibt eben die Messen, die dann und dann sind. Und es gibt eben Bestellvorläufe, die man einhalten muss. Und die sind eben nicht 4 Wochen vor dem Advent, sondern eben ein halbes, dreiviertel Jahr vorher. Ja.
0: Und das ist eben genau jetzt die Maja Stefan, die Hoteldirektorin vom La Maison in Saint-Louis, macht sich jetzt schon Gedanken über Weihnachten. Okay, ist gar nicht so schlecht bei diesen Temperaturen, ne? Da hat man übrigens kalte Gedanken. Das geht ja schon im Januar los, da ist ja schon wieder Weihnachten. Ne? Im Januar findet schon die Messe Christmas World statt. Da können Einzelhändler und Gastronomen schon mal gucken, was am kommenden Weihnachten so angesagt ist in Sachen Deko. Fachgeschäfte bestellen dann schon die Ware, die dann später als Geschenk unterm Tannenbaum liegen werden. Zum Beispiel die neuesten Schulranzenmodelle für die Erstklässler im Jahr 2027. Ist verrückt, oder? Und auch die neuesten Wintergarne gibt es schon zu kaufen. Für die, die ihre Geschenke selbst stricken. Vielleicht jetzt schon mal loslegen. Und Bäckereien im Saarland bereiten sich auch vor. Jetzt schon die Katharina von Oettinger von der Bäckerei Welling.
2: Was bei uns jetzt einfach losgeht, ist, wir müssen schon mal schauen, dass wir Schokonikoläuse bestellen, weil wir die jetzt nicht selbst herstellen. Aber ansonsten ist alles, was wir an Stollen, Gebäck produzieren, alles handgemachte Herstellung und das geht erst so ab September los. Wo wir natürlich früh anfangen müssen, ist einfach die Planung von den Rohstoffen, dass wir dort auch genügend Sachen im Einkauf haben, gerade Rosinen, Zitronat, Orangeat, dass das dann auch einfach bei Zeiten da ist.
0: So, ich helfe Ihnen doch mit der Abkühlung mit allen möglichen Methoden. Oder heute in 6 Monaten ist Heiligabend. SR3 Saarlandwelle um 14 nach 6. Schönen guten

0: Guten Morgen, hier ist SR3 Saarlandwelle. Es ist 6.23 Uhr. Am Landgericht Zweibrücken wird ab heute der Fall eines getöteten Zugbegleiters der Deutschen Bahn verhandelt. Angeklagt ist ein 26 Jahre alter Grieche, der zuletzt in Luxemburg gelebt hat. Er soll in einem Regionalexpress bei einer Fahrscheinkontrolle den Schaffner Serkan Thaler durch Faustschläge gegen den Kopf und die Schläfen tödlich verletzt haben. Große Trauer in seiner Heimat Ludwigshafen und natürlich bei seiner Familie, die als Nebenkläger bei dem Prozess dabei sein wollen. Erst Monate nach der Tat konnten seine Tante und sein Bruder öffentlich über ihn sprechen.
1: Respektvoll, sehr liebevoll und herzlich. Wären die drei Oberbegriffe, die Serkan beschreiben würden.
2: Hat sich um ganze Familie immer gekümmert. Immer Rückenstützen hat er immer gegeben.
3: Die Kinder vermissen ihn auch sehr, wir auch.
4: Er mochte es, neue Leute kennenzulernen, Zugbegleiter. Das hat ihm auch auf jeden Fall sehr gefallen. Und diese Gespräche mit den netten Leuten, die er immer hatte. Er war halt auch dieser Mensch, also der hat auch diese Wärme dazu. Er hat halt immer Leute direkt angezogen.
3: Keiner kann ihn ersetzen.
0: Die Staatsanwaltschaft hatte den Tatverdächtigen angeklagt wegen Mordes. Das Landgericht Zweibrücken verhandelt jetzt jedoch wegen Körperverletzung mit Todesfolge. Bei dem Verdacht einer Straftat ermittelt erst die Staatsanwaltschaft und erhebt dann Anklage. Danach folgt dann das sogenannte Zwischenverfahren. Das Gericht prüft die Anklage, übernimmt in der Regel das Ergebnis der Staatsanwaltschaft, diesmal aber nicht. Michael Nordhardt.
5: Die Staatsanwaltschaft in Zweibrücken ist in ihrer Anklageschrift zu dem Ergebnis gekommen, dass die Tat rechtlich ein Mord ist. Dann kam das Zwischenverfahren und das Landgericht Zweibrücken hat das anders gesehen, nämlich dass nach Aktenlage eine Körperverletzung mit Todesfolge vorliegt. Es gibt also unterschiedliche Ansichten zu der rechtlichen Bewertung der Tat. Eine Verurteilung wegen Mordes, die hat zwei Voraussetzungen. Der Angeklagte muss erstens mit Vorsatz einen anderen Menschen getötet haben und zweitens muss er ein sogenanntes Mordmerkmal erfüllt haben, also zum Beispiel heimtückisch oder aus niedrigen Beweggründen gehandelt haben. Und im konkreten Fall ist jetzt der rechtliche Knackpunkt, hatte der Angeklagte Tötungsvorsatz oder nicht?
0: Eine Voraussetzung für eine Verurteilung wegen Mordes ist Vorsatz. Das heißt, hat der Täter den Tod des Opfers billigend in Kauf genommen, sich also damit abgefunden, dass ein Mensch stirbt. Aufgabe des Gerichts ist es also herauszufinden, was während der Tat in dem Angeklagten vorgegangen ist.
5: Naja, das ist natürlich schwierig, weil ein Gericht einem Angeklagten ja nicht in den Kopf schauen kann. Und Angeklagte geben den Vorsatz auch selten zu. Deshalb müssen die Gerichte das, was der Angeklagte gedacht hat, oft aus dem herleiten, was genau geschehen ist. Also den äußeren Umständen der Tat. Was hat der Angeklagte zum Beispiel bei der Tat gesagt? Oder auch das Verhalten vor und nach der Tat spielt dabei eine Rolle. Aus diesen Dingen zieht das Gericht dann seine Schlüsse zum Vorsatz.
0: Ob das Strafmaß doch noch verändert wird und wie das Urteil jetzt endlich lautet. Letztendlich lautet, das wird beim Prozess verhandelt. Heute ab 9 Uhr. Es sind 8 Prozesstage angesetzt.

0: Totalausfall bei der Bahn in der Nacht. Thema gleich in den Schlagzeilen um halb hier bei SR3 Saarlandwelle. Aktueller Stand der Dinge dann. Alles, was sonst noch wichtig ist, gibt's dann auch in einer Minute ab jetzt.
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0: Franziska Hans ist da. Guten Morgen.
8: Guten Morgen. Bahnprobleme behoben. Wie das Unternehmen bestätigte, läuft der Zugverkehr Schritt für Schritt wieder an. Grund für die Ausfälle war eine bundesweite Störung des digitalen Bahnfunksystems. Es wird ein fehlendes Software-Update als Ursache vermutet. Prozessauftakt in Zweibrücken. Angeklagt ist ein 26-jähriger Mann. Er soll Anfang Februar bei einer Fahrkartenkontrolle auf der Strecke von Landstuhl nach Homburg einen Zugbegleiter angegriffen haben. Dieser starb 2 Tage später. Das Landgericht hat die Anklage von Mord auf Körperverletzung mit Todesfolge herabgestuft. Gemischte Reaktionen der Saarverbände auf Rentenvorschläge. Die Arbeitskammer als Arbeitnehmervertretung und der Sozialverband VdK loben zum Beispiel die Eingrenzung der sozialversicherungsfreien Minijobs auf Schüler. Kritik kommt vom Verband saarländischer Unternehmer. Die Eingrenzung belaste die Arbeitgeber mit zusätzlichen Sozialabgaben. Mehr als 1.100 Schiffe sitzen im Persischen Golf fest. Wie das Versicherungsunternehmen Allianz mitteilte, wird der Wert der Schiffe und ihrer Ladung auf fast 110 Milliarden Euro geschätzt. Es könnte Wochen dauern, bis sich der Stau in der Straße von Hormus auflösen wird. Wohnhausbrand in Saluja Altstadt. Laut Polizei konnten sich einige Bewohner selbst ins Freie retten, weitere wurden in Sicherheit gebracht. 2 Einsatzkräfte erlitten leichte Verletzungen. Bislang geht die Feuerwehr davon aus, dass das Feuer fahrlässig verursacht wurde. Und WM-Rekord für Cristiano Ronaldo. Der 41-Jährige erzielte beim 5:0-Sieg seiner Portugiesen gegen Usbekistan 2 Tore. Er hat damit als erster Spieler bei insgesamt 6 Fußball-Weltmeisterschaften getroffen. Außerdem gewann Kolumbien gegen die Demokratische Republik Kongo 1:0.
0: Danke, Franzi.
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0: Ja, was soll ich sagen? Blauer Himmel, Sonnenschein pur. Das Problem ist nur, es wird heute wieder genauso heiß wie gestern. Temperaturen bis zu 38 Grad. Morgen noch ein Grad mehr, 39. Freitag bis zu 40 Grad. Diese Hitzewelle ist am Rollen und müssen wir gucken, wie wir mit umgehen. Ne?
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0: A620 Saarlouis Richtung Saarbrücken zwischen Völklingen, Geislautern und Gersweiler staut sich an der Baustelle. 10 Minuten sind es momentan länger. Die neuesten Blitzer, gesichtet von Ihnen, stehen am Ortsausgang von Türkismühle in Richtung Gonnesweiler. Außerdem soll noch geblitzt werden auf der A6 zwischen Saarbrücken und St. Ingbert West und auf der A620 zwischen Dreieck Saarlouis und Dreieck Saarbrücken.
7: 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Guten Morgen.
0: Ach hey, ein fehlendes Software-Update soll Ursache für den gesamten Bahnausfall heute Nacht gewesen sein. Sie glauben mir nicht, wie oft ich in den letzten 4 Tagen hier am Sender vom Rechner einfach gedrückt habe, überspringen.
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0: Das müsst ihr demnächst auch mal noch machen. Nicht, dass wir uns nicht wiederhören.

0: Schönen guten Morgen. Hier ist SR3 Saarlandfälle um 6.41 Uhr. Till Schacht ist bei mir. Hallo Till, guten Morgen.
1: Guten Morgen.
0: Wir haben beide eines gemeinsam. Wir haben heute Morgen ein leichtes Brummen auf dem Ohr. Wir kriegen es nicht raus.
1: Ja, Ventilator ist das Stichwort, ne?
0: Hast du auch im Schlafzimmer gehabt?
1: Absolut, ja? Bei 29,8 Grad. Das habe ich noch abgelesen. Im Zimmer auf jeden Fall wichtig.
0: Muss man auch sagen, mein Studio hier ist momentan sehr begehrt bei Kolleginnen und Kollegen. Andauernd kommen hier Menschen rein, um mal kurz einen Plausch zu halten mit jemandem, mit dem sie normalerweise sonst nie reden würden. Weil es so schön klimatisiert ist.
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0: Aber wir kommen vom Klima-Update, kommen wir zum WM-Update. Es gab 3 Spiele seit gestern Abend, aber in diesen 3 Spielen nur 2 Tore.
1: Ganz genau, torärmster Abend der WM bisher. Kroatien gewinnt gegen Panama ohne Glanz und Kolumbien müht sich zum Sieg gegen Kongo. 2x1:0 und insgesamt bei allen 3 Spielen sehr viel Luft nach oben.
0: Ich würde mal sagen, lots of room for improvement, wie der Brite sagt.
1: Sehr schön.
0: Damit zum Spiel der Engländer gegen Ghana. Wir haben ja einen Deutschen im Pott mit drin. Thomas Tuchel, unser deutscher Trainer, der meinte danach:
3: Nee, ich bin nicht wirklich enttäuscht. Zu viele Matches gesehen, die nach dem Schema ablaufen. Es war so schwer, irgendwie einen Rhythmus zu finden. Und dann darfst du nie die Geduld verlieren. Du darfst nie irgendwie einschlafen in deinem eigenen Ballbesitz.
0: So, der Trainer. Was meint denn der Till?
1: Ja, also einschlafen kann ich mich anschließen. Da hatte ich auch Probleme bei diesem Spiel nicht einzuschlafen. Das war nämlich Kategorie müder Kick, also meine Meinung. Auch wenn Tuchel nicht enttäuscht ist, diese Nullnummer gegen Ghana, gerade nach dem 4-2 gegen Kroatien. Also ich weiß nicht, ich glaube schon, dass auf der Insel deutlich mehr erwartet wurde.
0: So, und jetzt beginnt heute der letzte Spieltag bei der WM. Also was die Gruppenphase angeht, müssen wir sagen, ja. Eigentlich ein ganz guter Zeitpunkt für so ein kleines Zwischenfazit. Was sahst du bisher?
1: Ja, ein Glück gibt es da einen deutschen Fußballfachmann und Amerika-Experten, der dich quasi gehört hat und sich geäußert hat.
4: Ich denke, es ist bis jetzt wirklich eine tolle WM. Also ich habe jetzt keine Superlativen, sondern ich finde es einfach klasse, dass die Gastgeberländer richtig gut drauf sind. Also Kanada, Mexiko und auch die USA. Und ich glaube, das hilft dem Turnier ungemein.
0: Bekannte Stimme.
1: Ja, Jürgen Klinsmann. Und apropos Gastgeber, für Kanada geht es heute Abend in Vancouver um den Gruppensieg. Direktes Duell gegen die Schweiz ab 21 Uhr live im Ersten. Und auch noch wichtig, letzter Spieltag, heißt, die Spiele pro Gruppe laufen parallel. Heißt, von heute auf morgen rollt 6-mal der Ball und hoffentlich dann auch öfters über die Torlinie.
0: Das hofft der Sportreporter. Wäre auch ein schöner Filmtitel. Thema für sich, genauso wie diese XXL-WM in Kanada, Mexiko und den USA. Und Mr. Malibu, also unser Cleansy, der macht es für uns heute zu.
4: Wie super dann die WM letztendlich dann dastehen wird, das sehen wir dann in ein paar Wochen.

7:10. Schönen guten Morgen, hier ist SR3 Saarlandwelle. Komm, wir machen einen kleinen Abstecher in die späten 70er. Musik von Manfred Mann, häufig war Rascher in der Region zu Gast gewesen hier bei SR3 Saarlandwelle. Bin mal gespannt, wann er wiederkommt.

0: Guten Morgen, hier ist SR3 Saarlandwelle. Das Letzte, was ich beim Einschlafen gesehen habe, war die gelbe Meldung gestern Abend. Vorsicht, da ist ein Totalausfall bei der Bahn. Und wir alle gespannt heute Morgen, was da passiert ist, was auch in der Nacht sich ereignet hat. Noch gestern gegen 22.30 Uhr ist das gekommen. Da war der Bahnverkehr plötzlich für mehrere Stunden ausgefallen und es ist wirklich gar nichts mehr gegangen. Marcel Lützbinder ist bei mir im Studio aus dem Gummo-Team. Grüß dich, Marcel. Schönen guten Morgen. Morgen. Bahnreisende gestrauchelt oder gestrandet in ganz Deutschland. Was war los?
1: Die waren mega genervt. Ja, es war eine Störung beim Bahnfunknetz. GSMR heißt das Zeug. Nie gehört vorher. Digitales Mobilfunksystem, mit dem einfach bei den Bahnunternehmen der Einsatz kommuniziert wird. Das heißt, wenn Zugbetrieb ist, also Lokdienstleister, Lokführer und die Betriebszentrale müssen ja irgendwie miteinander kommunizieren. Das machen die über ein bestimmtes System. Das war ausgefallen und da

0: hatten, war klar, wenn die nicht miteinander reden können, kann aus Sicherheitsgründen erstmal nichts passieren. Betraf den Personenverkehr, betraf den Güterverkehr, betraf im Grund alles.
1: Weiß man über die Hintergründe, wie es dazu gekommen ist?
0: Die Bahn hält sich da natürlich ein bisschen bedeckt. Jetzt haben wir gehört von Sicherheitsbehörden, da gibt es die Information, dass man davon ausgeht, dass es keine Sabotage war. Wahrscheinlich war es wie immer ein fehlerhaftes Update und dann zack, totale Störung.
1: Und wie sieht es aktuell aus?
0: Es kann noch zu Verspätungen im Fernverkehr kommen. Das Problem war ja um 12:30 heute Nacht behoben. Das heißt, jetzt schiebt sich das alles so ein bisschen nach hinten. Das heißt, es kann immer mal wieder sein, dass ein Zug noch ausgefallen ist oder ein Zug später kommt. Da gucken Sie am besten mal auf Ihre Bahn-App, um da ganz genau Bescheid zu wissen. Ich habe gerade noch mit der Saarbahn telefoniert, mit der Betriebszentrale. Die sagen, nee, bei uns läuft alles regulär und das ist schon mal die gute Nachricht.
1: Super. Morgens. Aktuelle Infos hier in SR3. Guten Morgen von Marcellus Binder zum Bahnausfall in der vergangenen Nacht.

0: 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Schönen guten Morgen. Es ist inzwischen 6.58 Uhr. Schön, dass wir gemeinsam in diesen Tag hier gestartet sind. Es wird wieder sehr heiß werden heute. Momentan draußen blauer Himmel. Sonnenschein pur. Das Problem ist ja, Sie wissen es, morgens um diese Uhrzeit, es ist nicht wirklich frisch geworden. Es hat nicht ordentlich runtergekühlt. In den meisten Städten und Gemeinden im Saarland momentan Temperaturen oberhalb der 20-Grad-Marke. Nur in einigen Senkenlagen sind wir unter der 20 Grad, bei 18, 19 Grad. Oberhalb der 20-Grad-Marke sprechen wir eben von dieser tropischen Nacht. Und das war es definitiv auch gefühlt wieder gewesen. Das ist dann in Ordnung, wenn man sagt, ja, am nächsten Tag ist wieder alles anders, aber es wird sich in den nächsten Tagen wieder erholen. Morgen sind wir bei 39, am Freitag höchstwahrscheinlich bei bis zu 40 Grad. Für nächste Woche deutet sich eine Abkühlung an.
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5: 7 Uhr. Eine Computerstörung im Funksystem der Deutschen Bahn hat am späten Abend für einen Totalausfall gesorgt. Etwa 2 Stunden lang standen alle Züge im Fern- und Regionalverkehr still. Gegen 0.30 Uhr rollten dann die ersten Züge wieder. Die Bahn rechnet auch heute Morgen noch mit großen Verspätungen und Ausfällen. Nach Infos des RBB gehen die Sicherheitsbehörden nicht von Sabotage aus. Vermutet wird ein fehlerhaftes Software-Update. Die schwarz-rote Bundesregierung will alle Vorschläge der Rentenkommission übernehmen. Dafür hat Arbeitsministerin und SPD-Co-Chefin Baas im ZDF-Heute-Journal noch einmal geworben. Für SR-Info Tim Aßmann.
6: Bei den Empfehlungen für die Rentenreform hänge alles mit allem zusammen, mahnte Baas. Widerstand gegen Teile des Pakets kommt auch aus ihrer eigenen Partei. Die Jusos sehen eine Erhöhung des Renteneintrittsalters kritisch. Und Manuela Schwesig, SPD-Ministerpräsidentin in Mecklenburg-Vorpommern, betonte, die Vorschläge könnten nicht 1:1 umgesetzt werden. Von den Gewerkschaften kommt weiter Kritik an der Empfehlung, die Rente mit 63 abzuschaffen. Arbeitgeberverbände kritisieren die empfohlene Anhebung ihres Anteils an den Rentenbeiträgen zur Finanzierung der Kapitalrente. Kritisch sieht die Arbeitgeberseite auch die vorgeschlagene Abschaffung beitragsfreier Minijobs.
5: Das größte Rüstungsprojekt der Marine steht vor dem Aus. Nach einem Spiegelbericht will Verteidigungsminister Pistorius den Bau von 6 Fregatten vom Typ F-126 wegen steigender Kosten und Verzögerungen nicht fortsetzen. In die Entwicklung waren laut Bericht bisher mehr als 2 Milliarden Euro geflossen. Stattdessen sollen jetzt 8 kleinere Schiffe von dem deutschen Hersteller TKMS gekauft werden. Die kosten rund 13 Milliarden Euro. Vor dem Zweibrücker Landgericht beginnt heute der Prozess um den Tod eines Zugbegleiters. Dem angeklagten Griechen wird vorgeworfen, Anfang Februar in einer Regionalbahn von Landstuhl nach Homburg den Zugbegleiter aus Ludwigshafen mit Faustschlägen attackiert zu haben. Andreas Karlmeier.
7: Weil der Angeklagte kein gültiges Ticket vorzeigen konnte, soll ihn der Zugbegleiter aufgefordert haben, den Zug am nächsten Halt zu verlassen. Daraufhin soll der Angeklagte dem Zugbegleiter mehrfach gegen den Kopf geschlagen haben. Dieser blieb dann bewusstlos liegen und starb 2 Tage später an einer Hirnblutung. Überwachungskameras im Zug dokumentieren die Schläge. Der Tatverdächtige hat sie gegenüber den Ermittlern auch zugegeben, aber bestritten, dass er den Zugbegleiter töten wollte. Die Staatsanwaltschaft hatte ursprünglich Anklage wegen Mordes erhoben. Das Landgericht Zweibrücken hatte diese jedoch herabgestuft und das Verfahren mit der Anklage Körperverletzung mit Todesfolge zugelassen, weil es keine Mordmerkmale erfüllt sieht.
5: Die Stadt Saarbrücken will gegen das Urteil zur Neuwahl des Stadtrats vorgehen. Der hat gestern einstimmig beschlossen, Beschwerde gegen die Nichtzulassung einer Revision einzulegen. Das saarländische Oberverwaltungsgericht hatte die Saarbrücker Wahl für ungültig erklärt und eine Neuwahl angeordnet. Eine Revision wurde aber ausgeschlossen. Hintergrund ist eine erfolgreiche Klage der AfD. Die Partei durfte nicht antreten, weil sie 2 Listen eingereicht hatte. Sollte die Beschwerde des Stadtrats erfolglos bleiben, könnte sich anschließend das Bundesverwaltungsgericht mit dem Fall beschäftigen. Eine mögliche Neuwahl würde sich dadurch weiter verzögern. In Frankfurt sind die Michelin-Sterne für die Gastro-Szene in Deutschland vergeben worden. Im Saarland ändert sich bei den Sterne-Restaurants nichts. 3 Sterne behält das Victor's Fine Dining bei Christian Bau in Perl. Mit 2 Sternen dürfen sich weiter das Esplanade und das Gästehaus Erfurt in Saarbrücken schmücken. Und auch das Louis-Restaurant in Saarlouis und das Atama in St. Ingbert. Mit jeweils 1 Stern wurden das Restaurant Kunz in St. Wendel, das Midi in St. Ingbert und Hämmerles Restaurant in Blieskastel ausgezeichnet. Bei der Fußball-WM hat Kolumbien die K.O.-Phase erreicht. Dazu reichte gegen die Demokratische Republik Kongo ein 1:0. Am Sonntag spielt Kolumbien dann gegen Portugal um den Gruppensieg. Außerdem spielten England gegen Ghana 0:0 und Kroatien gegen Panama 1:0. Und das waren die Nachrichten mit Christian Koch. 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
8: Blauer Himmel, Sonnenschein pur, heute kaum ein Wölkchen. Es wärmt sich wieder auf Temperaturen bis zu 38 Grad und die Hitzewelle geht weiter. Morgen 39, am Freitag bis zu 40 Grad.
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8: A620 Saarlouis Richtung Saarbrücken zwischen Geislautern und Gersweiler an der Dauerbaustelle 15 Minuten mehr einplanen. Geblitzt wird in der Ortsdurchfahrt von Alsweiler Richtung Winterbach und am Ortsausgang von Türkismühle in Richtung Gonnesweiler.
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8: Hallo, guten Morgen, hier ist Michael Friemel. Schönen Mittwoch.
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1: Ach, Tim, was soll ich nur sagen? Guten Morgen.
2: Schönen guten Morgen, Michael. Ja, wirklich. Eine extreme Hitzewelle besteht und wird noch zunehmen in den nächsten Tagen, man mag es kaum glauben, aber der Höhepunkt ist noch nicht erreicht, der wird wahrscheinlich Freitag, Samstag dann überschritten werden. Zuvor jetzt heute auch viel Sonne und die Temperaturen jetzt in der Frühe schon verbreitet über 20 Grad. Es gab wieder Tropennächte mit Tiefstwerten auch über 20 Grad, beispielsweise Weißkirchen meldete 22,1 Grad, der laueste Ort saarlandweit, zumindest von den Messungen her. Heute Nachmittag werden wir dann schon wieder bis zu 38 Grad erreichen in den Niederungen, auch im Hochwald um 34, 35 Grad, dazu viel Sonne. Die Gewitterneigung ist verschwindend gering. Es bilden sich vielleicht ein paar harmlose Schönwetterwölkchen, aber es bleibt trocken. Gewitter, wie gesagt, erstmal kein Thema.
1: Tim, woran liegt es, dass kein Gewitter in Sicht ist? Weil normalerweise sagt man, wenn es so lange so heiß ist, dann passiert es irgendwann, dann entlädt sich das.
2: Entscheidend ist immer die Luftfeuchtigkeit dazu, das ist der Treibstoff und momentan ist ein bisschen trockenere Luft bei uns im Saarland. Das wird sich aber ändern. Im Lauf der Woche kommt von Westen dann auch mit dem quasi Abklingen dieser Hitzewelle dann auch wieder eine andere Luftmasse, die bringt die Feuchtigkeit mit und damit steigt dann die Gewitterneigung. Aber zumindest mal bis einschließlich, ja, ich würde sagen, Freitag ist das kein großes Thema dafür, aber die Temperatur, die nächtlichen Tiefstwerte werden auf höherem Niveau verweilen, auch kommende Nacht wieder wahrscheinlich sogar zum Teil nicht unter 24 Grad im extremsten Fall, Höchstwerte dann 39. Möglich, Freitag wird dann wohl die 40 Grad Marke gerissen, das wäre dann auch Rekord für Juni, möglicherweise noch nicht das Ende der Fahnenstange, weil am Samstag eventuell sogar die 41 möglich wird. Das ist noch nicht so ganz ausgemacht, aber es ist wirklich extrem heiß. Dann aber auch einzelne Hitzegewitter am Sonntag, dann nur noch 36 Grad, aber drückend schwül und mit der Schwüle eben auch die Gewitter, die dann häufiger werden und durchaus heftig sein können. Dafür dann in der neuen Woche wieder zurück zu normalem Sommerwetter mit Temperaturen vielleicht auch knapp unter 30 Grad. Das wird man dann als angenehm kühl empfinden im Vergleich zu dem, was dann hinter uns liegen wird.
1: Ja, dann muss ich schon wieder den Frotteeschlafanzug nach vorne räumen. Danke, Tim. Mach's gut. Tschüss.
2: Gerne doch. Tschüss.
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1: Und diese Extremwetterlage hat natürlich auch Auswirkungen auf viele Veranstaltungen bei uns im Land. Bei uns ist es so, dass traurigerweise das SR Ferien Open Air dieses Jahr ausfallen muss am Freitag. Also Temperaturen um 40 Grad oder drüber wäre einfach viel zu gefährlich. Thema gleich hier in SR3. Guten Morgen.

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0: Schönen guten Morgen. Hier ist SR3 Saarlandwille. Oh, das war früher, das war in meiner Kindheit schon. Was hat man gemacht am letzten Ferientag? Man ist hoch hier auf den Hallberg und hat dort das Schülerferienfest gefeiert. Ganz am Anfang noch unten auf dem St. Johanner Markt. Inzwischen ist es das SR Ferien Open Air in Dillingen. Aber in diesem Jahr muss es leider abgesagt werden. Sie ahnen natürlich schon, warum. Das ist einfach viel zu heiß. Das wäre jetzt diesen Freitag und das ist genau dieser Tag, an dem es die 40 Grad reißen soll. Das ist natürlich eine traurige Nachricht für die vielen Schülerinnen und Schüler, die sich auf diesen schönen Abschluss im Schuljahr gefreut haben. Festivalfans, die kommen wollten, um die ganzen Stars zu erleben. Aber uns fällt es sicherlich auch nicht schwer. Wir haben gestern mit Daniel Simaro aus dem Orga-Team gesprochen. Der hat nochmal die Lage erklärt und auch nochmal begründet, warum wir abgesagt haben.
1: Wir haben natürlich schon seit einigen Tagen beobachtet. Es hat sich auch angedeutet seit einiger Zeit, wie heiß es werden wird. Wir hatten auch kurzfristig schon viele Maßnahmen geplant, um eben diese Auswirkungen der Hitze abzumildern. Also beispielsweise kostenlose Trinkwasserspender. Wir hätten kostenlos Sonnencreme verteilt, haben mit dem THW Regenduschen organisiert, Schattenbereiche neu eingerichtet, aber wir mussten diese Situation einfach neu bewerten. Mhm. Für Freitag sind extreme Temperaturen von bis zu 40 Grad angesagt und eine extrem hohe UV-Belastung. Und deshalb haben wir eben auch gemeinsam mit Experten, mit den Einsatzkräften vor Ort, den Verantwortlichen vor Ort natürlich von Dillingen und den Behörden die Lage erneut bewertet. Und dann ist deutlich geworden, dass das gesundheitliche Risiko, gerade bei so einem jungen Publikum wie beim SR Ferien Open Air, einfach zu hoch ist und haben uns eben für die Absage entschlossen.
0: Ja, man muss auch wirklich mal dazu sagen, dass ja wirklich seit vielen, vielen Jahren, dass so ein geschützter Raum ist, wo Eltern sagen, da kannst du gut hingehen. Viele Eltern vertrauen uns ihre Kinder an, gerade weil sich das SR Ferien Open Air auf die Fahne geschrieben hat, ein sicheres Festival zu sein. Und da ist eben das Wetter ein großes Thema. Trotzdem muss man sagen, das ist eine Sache, die tut weh, hat auch Daniel Simaro bestätigt.
1: Da sind viele Emotionen im Spiel, das ist doch klar. Das hat uns alle auch echt traurig gemacht, als uns klar war, wir müssen diese Entscheidung treffen. Das SR Ferien Open Air ist in der Vorbereitung seit ja quasi einem knappen Jahr mit großer Leidenschaft, Herzblut. Da sind Menschen dabei, die das organisieren. Die waren als Kinder schon selbst auf dem Schülerferienfest, auf dem Hallberg Open Air etc. Da gilt ein großer Dank auch an die Partner, an die Helfer, die Einsatzkräfte, die da mit dabei sind. Wichtig ist aber eben Sicherheit und Gesundheit und noch dazu die von Kindern und Jugendlichen. Das hat absolute Priorität und deswegen sind wir auch zusammen mit den Behörden überzeugt, zusammen mit Dillingen, dass wir da die richtige Entscheidung getroffen haben.
0: Daniel Simaro aus dem Orga-Team vom SR Ferien Open Air, das in diesem Jahr wegen der großen Hitze am Freitag abgesagt wurde. 7:24 Uhr. Schönen guten Morgen.

0: Es ist 7:30.
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0: Franziska Hans ist im Studio. Guten Morgen.
2: Guten Morgen. Bahnverkehr rollt wieder. Am späten Abend hatte eine Computerstörung im Funksystem des Unternehmens für einen Totalausfall gesorgt. Als Ursache wird ein fehlerhaftes Software-Update vermutet. Die Bahn rechnet auch heute Morgen noch mit größeren Verspätungen und Ausfällen. Debatte über Rentenreform. Die schwarz-rote Bundesregierung will alle Vorschläge der Rentenkommission übernehmen. Dafür hat Arbeitsministerin und SPD-Co-Chefin Baas im ZDF Heute-Journal geworben. Bei den Empfehlungen hänge alles mit allem zusammen. Neue Fregatten für die Marine. Wegen steigender Kosten und Verzögerungen soll laut Verteidigungsminister Pistorius der Bau von 6 Fregatten nicht weiter fortgesetzt werden. Stattdessen sollen 8 kleinere Schiffe gekauft werden. Diese kosten rund 13 Milliarden Euro. Prozessauftakt nach tödlichem Angriff auf Zugbegleiter. Vor dem Landgericht Zweibrücken muss sich ein 26-jähriger Mann verantworten. Ihm wird vorgeworfen, Anfang Februar in einer Regionalbahn von Landstuhl nach Homburg einen Zugbegleiter aus Ludwigshafen attackiert zu haben. Dieser starb 2 Tage später. Saarbrücken legt Beschwerde gegen Urteil zur Kommunalwahl ein. Dabei geht es um die Entscheidung des saarländischen Oberverwaltungsgerichts, das eine Neuwahl des Saarbrücker Stadtrates angeordnet hatte. Eine entsprechende Verwaltungsvorlage hat der Saarbrücker Stadtrat gestern einstimmig angenommen. Und Kolumbien erreicht K.O.-Phase der Fußball-WM. Dazu reichte der Mannschaft gegen die Demokratische Republik Kongo ein 1:0-Sieg. Außerdem spielten England gegen Ghana 0:0 und Kroatien gegen Panama 1:0.
0: Danke, Franziska.
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0: Es ist so, wie es ist. Es ist heiß. Heute bis zu 37, teilweise bis zu 38, morgen bis zu 39, Freitag bis zu 40 Grad. Dazu viel Sonnenschein, kaum ein Wölkchen und die Gewitterneigung ist sehr gering.
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0: Auf der A620 dauert es an der Dauerbaustelle gerade eine Viertelstunde länger zwischen Völklingen-Geislautern und Saarbrücken-Gersweiler. Geblitzt wird in der Ortsdurchfahrt Alsweiler Richtung Winterbach und am Ortsausgang von Türkismühle, wenn es Richtung Gonnesweiler geht. Gute Fahrt.
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0: Hallo, guten Morgen, hier ist der Michael Friemel. Schönen Mittwoch.
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0: Guten Morgen. Hier ist SR3 Saarlandwelle, 20 vor 8. Heute ist der 24. Juni. Ja, heute ist Johannistag, genau. Das heißt, heute endet die Spargelernte oder die Spargelsaison, für viele auch Rumitz. Die anderen sagen, ab heute werden die Nüsse geerntet, um Nussschnaps anzusetzen. Alles das ab heute. Hier ist SR3 mit einem schönen Start in den Mittwoch für Sie.
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2: Hand aufs Herz. Wie schnell haben Sie einen Menschen abgestempelt? Ein falscher Satz beim Elternabend, der falsche Aufkleber auf der Stoßstange, schwupps, Schublade auf, Mensch rein, Klappe zu. Ich erwische mich selbst ständig dabei. Ich reduziere andere in Sekundenschnelle auf eine einzige Sache. Die politische Meinung, die Herkunft oder das Kreuzchen bei der letzten Wahl. Aus einem komplexen Menschen mit Gefühlen wird plötzlich nur noch die Impfgegnerin, der Öko oder der unverschämte Nachbar. Aber das wird der Sache nicht gerecht. Kein Mensch ist so simpel. Hinter jeder Fassade steckt eine Geschichte. Jemand, der Angst hat. Jemand, der träumt. Jemand, der Wunden mit sich trägt. In der Bibel gibt es diesen schönen Satz über die ersten Christinnen. Sie waren ein Herz und eine Seele. Und das war keine Friede, Freude, Eierkuchentruppe. Die haben sich auch gefetzt. Aber ihr Grundsatz war, bevor wir streiten, sind wir erst einmal Menschen auf Augenhöhe. Bevor wir auf unsere Ansichten und Meinungen schauen, ist klar, dass wir zusammengehören. Als Geschwister. Daran kann sich nichts ändern. Jeder von uns hat dieselbe unverlierbare Würde. Was wäre das für eine Woche, wenn wir die Schublade einfach mal geschlossen halten? Was wäre das für eine Welt, in der du und ich uns als Geschwister sehen könnten? Mein Vorsatz für diese Woche, den anderen selbst im größten Streit nicht als Gegner zu sehen, sondern im Zweifel wie diesen einen verdammt anstrengenden Verwandten, den ich trotzdem respektiere.

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1: Oh, Vorsicht bitte, auf der A8 Saarlouis Richtung Pirmasens. Am Kreuz Saarbrücken in der Überleitung zur A1 Richtung Saarbrücken ist ein Reh auf der Fahrbahn. Haben wir gestern Morgen auch schon gehabt, allerdings in andere Richtung, da war es Richtung Trier. Vorsicht, offenbar treiben sich da momentan am Saarbrücker Kreuz Rehe rum morgens um diese Uhrzeit. Fahren Sie vorsichtig und kommen Sie gut zu Ihrem Ziel. Ja, was machen wir? Wie kühlen wir uns ein bisschen ab? Vielleicht manchmal sind es ja nur die richtigen Gedanken und nicht die richtigen Taten. Das ist ja eine Entscheidungssache im Kopf, ob einem heiß ist oder nicht. Ne? Und vielleicht hilft es Ihnen weiter, wenn ich Ihnen sage, heute in 6 Monaten ist Weihnachten. Jawohl, heute ist der 24. Juni, heute in 6 Monaten, da bibbern wir vielleicht schon wieder. Ach, wissen Sie was, kommen Sie, wir bringen uns ein bisschen in Stimmung.

0: Guten Morgen, hier ist SR3 um 10 Minuten vor 8. Wie ist bei Ihnen im Büro, ob bei Ihnen auf der Arbeit? Ist es auch schon so aufgeheizt oder haben Sie ein kühles Büro? Oliver Buchholz ist heute Morgen mit dem Gumo-Mobil unterwegs. Das finde ich immer spannend. Wir gucken ja immer so gerne hinter Kulissen von Bereichen, wo man sonst nicht so reinkommt. Der ist zum Finanzamt gefahren hier in Saarbrücken. Ja, der ist in Saarbrücken auf dem Eschberg, Finanzamt, checkt dort Bewirtungsbelege und Co. und eben mal die Temperatur zum Starten den Tag. Hallo Oliver, schönen guten Morgen.
1: Hallo, moin Michael. Ja, hier im Service Center Saarbrücken 1 ist es noch halbwegs angenehm, zwar nicht klimatisiert, aber die Räume sind im Erdgeschoss, also da ist es noch auszuhalten. Und auch in Finanzämtern wird früh morgens schon viel gearbeitet und zum Teil auch mit viel Herzblut. Wir haben uns jetzt gerade mal deine Steuererklärung vorgeknüpft. Ja. Da ist zwar schon die Zahlung geflossen, Michael, aber ich soll da ausrichten, da ist ein Fehler passiert, das muss alles noch einmal zurück.
0: Mist, nee, falsch, ich schwuchte von den Urlaub.
1: ja, gib's schnell aus und setz dich ab. Nee, wir verraten heute Morgen natürlich keine Steuergeheimnisse. Ich sitze an Tisch 4 im Service Center, die Maria Battaglia ist bei mir, die ja, voller Herzblut irgendwie in diesem Job unterwegs ist. Wie kam das denn, dass Sie Finanzbeamte geworden sind?
2: Ja, guten Morgen. Also ich bin tatsächlich Finanzbeamtin geworden, weil ich mich beraten habe lassen bei der Bundesagentur für Arbeit. Und ja, da ich gut mit Geld kann, wurde mir gesagt, dann bewirb dich doch beim Finanzamt.
1: Was waren so die ersten Gedanken? Oh Gott, ich gehe jetzt wirklich zum Finanzamt?
2: Ja, also ich hatte schon sehr Respekt davor, muss ich sagen. Man hört ja auch immer so viel, Finanzbeamte, die seien ja so langweilig und ja, aber ich bin zufrieden, hier zu sein.
1: Sie sind hier im Kundenverkehr oder Sie sagen Steuerpflichtige, ne? Das Wort Steuerpflichtige, Michael, habe ich heute Morgen schon gelernt, hat zwei Vorteile. Zum einen, es ist schon gegendert, da sind Männer und Frauen inbegriffen und es erinnert jede und jeden dran, dass er eine Pflicht hat, nämlich die Steuererklärung zu erfüllen. Also die kommen hierher, machen Termine vorher und haben ja irgendein Anliegen. Meistens kommen die nicht gerne hierher, oder?
2: Ja, also anfangs muss man schon sagen, dass die dann immer schon sehr Respekt auch vor den Finanzbeamten und vorm Finanzamt haben. Aber ich denke mal, wenn man seine steuerlichen Pflichten auch erfüllt, sollte man keine Angst vorm Finanzamt haben. Und vor allem sind die auch immer sehr überrascht, wenn die dann hier rausgehen und sagen können, ah, es war doch nicht so schlimm. Ja, wir sind ja auch nur Menschen.
1: Ist das denn so, dass die Leute, die zu Ihnen kommen, nachher glücklicher gehen, als sie kamen?
2: Also ich gehe mal davon aus, dass es so ist. Die Steuerpflichtige geben auch manchmal Feedback in dem Sinne und ja.
1: Und Sie erleben ja im Kontakt mit den Steuerpflichtigen ja bestimmt auch so das eine oder andere. Gibt es so Geschichten, die irgendwie hängen bleiben?
2: Tatsächlich, letztes Mal war einer hier, der hat mir seine Schätzung hingehalten, war ein Rentner, das erste Mal hätte er die Steuererklärung abgeben müssen und ja, da hat er halt gemeint, darf ich das absitzen? Und wir sind hier beim Finanzamt immer mit dem Wort absitzen in der Steuererklärung, da habe ich seine Nachzahlung, kann man nicht absetzen, hat er gemeint, nein, im Knast, da habe ich gesagt, wie im Knast?
1: Das wäre auch ein gutes Konzept. Je nachdem ist es da ja vielleicht auch kühl jetzt im Sommer. Einfach mal die Steuer nicht bezahlen, sondern ab in den Knast. Schönes Konzept, geht aber nicht.

0: Würde schon gehen, aber bis es so weit kommt, das ja, wollen wir eher vermeiden.
1: Sie
0: Ja.
1: konnten dann aber auch richtig helfen und er war glücklich.
0: Genau, er ist dann auch die Woche drauf wiedergekommen mit seiner ausgefüllten Steuererklärung und hat gemeint, war ja doch nicht so schwer. Und ja, wir machen es den Bürgern oder beziehungsweise den Steuerpflichtigen ja auch einfach und haben jetzt auch bei den Formularen diese grün gekennzeichneten Feldern, die man gar nicht ausfüllen braucht. Und ja, das habe ich
1: Also
0: jetzt auch.
1: es wird immer einfacher. Das ist jetzt hier erstmal für Sie ein Schreibtischjob. So lange machen Sie den auch noch gar nicht. Gibt es dann irgendwann vielleicht mal noch eine andere Station in den Finanzämtern, wo Sie sagen, oh, das könnte ich mir vielleicht mal noch vorstellen, um nicht hinterm Schreibtisch zu versauern?
0: Ja, tatsächlich. Also ich meine, es ist sehr vielfältig auch hier beim Finanzamt. Man hat auch die Außenstellen und da gibt es zum Beispiel die Möglichkeit zur Lohnsteueraußenprüfung zu wechseln oder
1: Also dann kommt
0: Umsatzsteuer.
1: man auch raus, Michael. Und genau so Leute, die nachher auch rausgehen, schauen wir uns dann später an.
2: Ich finde, A, hört sich sausympathisch an und B, muss ich bin noch, ich wusste gar nicht, dass Sie ein Service Center da oben haben auf dem Eschberg. Ich bin nie über den Nachtbriefkasten hinausgekommen.

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5: Es ist 8 Uhr im Studio Lisa Huth. Guten Morgen. Die Themen: Bahnverkehr bundesweit lahmgelegt.
6: Alles, was GSMR brauchte, das stand in der Nacht auch still.
5: Grund war offenbar eine Störung im Funksystem. Das Saarland kann nur gewinnen. Bilanz der Special Olympics im Saarland und in Forbach. Und heute Abschlussbericht U-Ausschuss Jeboa. Die Rede ist von kriminalistischer Bequemlichkeit. Das Wetter sonnig bis 38 Grad. Eilmeldung heute Nacht. Die Deutsche Bahn stellt bundesweit den Verkehr ein. 2 Stunden später dann, der Bahnverkehr rollt wieder an. Po Kong Chung für SR Info über das Warum.
7: Nach Angaben des Unternehmens war das digitale Bahnfunksystem GSMR gestört, das auch bei der S-Bahn, im Güterverkehr und von privaten Bahnbetreibern genutzt wird. Darüber kommunizieren etwa Lokführer, Fahrdienstleiter und Betriebszentralen. Wie es genau zu der Störung kam, dazu machte die Deutsche Bahn bisher keine Angaben. Nach RBB-Informationen gehen Sicherheitsbehörden momentan nicht von Sabotage aus. Vielmehr wird derzeit ein fehlerhaftes Update der Deutschen Bahn als Ursache vermutet.
5: Die Bahn rechnet auch heute Morgen noch mit größeren Verspätungen und Ausfällen. Im Saarland wirkt sich die Störung nicht mehr auf die Züge aus. Sie fahren inzwischen wieder alle regulär. Im Persischen Golf sitzen nach einer Analyse des größten deutschen Versicherungsunternehmens Allianz noch mehr als 1.100 Schiffe fest. Der Wert der blockierten Schiffe und ihrer Ladung wird auf fast 110 Milliarden Euro geschätzt. Die Versicherer gehen davon aus, dass es wochenlang dauern wird, bis sich der Frachtschiffstau in der Straße von Hormuz auflösen wird, selbst wenn sich die Lage dort normalisiert. Erst am Wochenende hatte der Iran wieder angekündigt, die Meerenge zu sperren. Als Grund dafür nannte das Regime in Teheran Verstöße gegen die Waffenruhe im Libanon. Das größte Rüstungsprojekt der Marine steht vor dem Aus. Nach einem Bericht des Spiegel plant Verteidigungsminister Pistorius den Bau von 6 Fregatten des Typs 1126 wegen steigender Kosten und Verzögerungen nicht weiter fortzusetzen. In die Entwicklung waren laut Bericht bislang über 2 Milliarden Euro geflossen. Stattdessen sollen nun 8 kleinere Schiffe von dem deutschen Hersteller TKMS gekauft werden. Diese kosten rund 13 Milliarden Euro. Nach dem Bericht unterstützt die Marineführung den Modellwechsel. Arbeitnehmer- und Arbeitgebervertreter im Saarland haben sich auf die Vorschläge der Rentenreformkommission geäußert. Grundsätzlich sehen es beide positiv, allerdings üben sie an unterschiedlichen Punkten auch Kritik. SR3-Reporterin Stefanie Balle.
8: Die Arbeitskammer als Arbeitnehmervertretung und der Sozialverband VDK loben die Eingrenzung der sozialversicherungsfreien Minijobs auf Schüler. Der Verband Saarländischer Unternehmer, VSU, kritisiert dagegen den Vorschlag. Das belaste die Arbeitgeber mit zusätzlichen Sozialabgaben und sei von daher kontraproduktiv. Die geplante längere Lebensarbeitszeit begrüßt dessen Vorsitzender Schlechter. Allerdings müsse die Regel schon früher angewendet werden und bereits für die Babyboomer greifen. Die Abschaffung der Rente mit 63 sei richtig. Die Arbeitskammer kritisiert dagegen deren Abschaffung. Sie verweist darauf, dass schon heute viele Beschäftigte die bestehenden Altersgrenzen aus gesundheitlichen Gründen nicht erreichten. Auch die VDK-Vorsitzende Heib mahnt an, dass gesundheitlich beeinträchtigte Arbeitnehmer bei der Rente nicht benachteiligt werden dürften. Beide Verbände begrüßen, dass im Reformvorschlag vorgesehen ist, dass auch Abgeordnete und bislang nicht versicherte Selbstständige ins System einzahlen sollen.
5: Und es gibt noch eine Entscheidung aus dem Saarbrücker Stadtrat. Dort wurde beschlossen, dass die Stadt gegen die Erweiterung des Fashion Outlets Zweibrücken rechtlich vorgehen soll. Vergangene Woche hatte sich auch schon der Stadtrat Neunkirchen dazu entschieden, sich erneut gegen die Erweiterung des Outlets zu wehren. Saarbrücken und Neunkirchen sehen eine Gefahr für die Innenstädte. Sollte das Outlet vergrößert werden, müsse man mit Umsatzrückgängen und weiteren Leerständen rechnen. Die Stadt Saarbrücken will gegen das Urteil zur Neuwahl des Stadtrats vorgehen. Der hatte gestern einstimmig beschlossen, Beschwerde gegen die Nichtzulassung einer Revision einzulegen. Das saarländische Oberverwaltungsgericht hatte die Saarbrücker Wahl für ungültig erklärt und eine Neuwahl angeordnet. Eine Revision wurde aber ausgeschlossen. Hintergrund ist eine erfolgreiche Klage der AfD. Die Partei durfte nicht antreten, weil sie zwei Listen eingereicht hatte. Sollte die Beschwerde des Stadtrats erfolglos bleiben, könnte sich anschließend das Bundesverwaltungsgericht mit dem Fall befassen. Eine mögliche Neuwahl würde sich dadurch weiter verzögern. Das Saarland kann nur gewinnen. Das ist der Titel der Regierungserklärung von Innenminister Joost. In der letzten Landtagssitzung vor der Sommerpause geht es dabei um eine Bilanz der Special Olympics und die Rolle des Ehrenamtes für den Sport. Ein weiteres Thema im Landtag heute, die Besoldung von Grundschullehrern. Wegen der Hitze beginnen die Abgeordneten schon gleich um 8:30. SR3-Reporterin Sabine Wachs.
9: Eine höhere Besoldung für Grundschullehrer, dazu wird es gleich 3 Anträge geben, und zwar von allen 3 Fraktionen. Während CDU und AfD fordern, eine höhere Besoldung schnellstmöglich und noch in dieser Legislaturperiode auf den Weg zu bringen, steht die SPD-Fraktion an der Seite der Landesregierung. Diese hatte Ende Mai zwar angekündigt, Grundschullehrer besser bezahlen zu wollen, zieht die schrittweise Erhöhung auf eine A13-Besoldung aber erst für die kommende Legislatur in Betracht, sofern sie dann noch an der Regierung mitwirkt. Da die SPD derzeit mit absoluter Mehrheit regiert, könnte sie das Vorhaben theoretisch noch bis zu den Wahlen im April umsetzen. Da allerdings dafür keine Mittel im aktuellen Haushalt vorgesehen seien, sieht die Landesregierung diese Möglichkeit nicht. Und das sieht auch die SPD-Landtagsfraktion so. Trotzdem fordert sie die Landesregierung auf, schon jetzt die Weichen für eine höhere Besoldung von Grundschullehrern zu stellen.
5: In Frankfurt sind die Michelin-Sterne für die Gastroszene in Deutschland vergeben worden. Im Saarland ändert sich bei den Sterne-Restaurants nichts. 3 Sterne behält das Victor's Fine Dining bei Christian Bau in Perl. Mit 2 Sternen dürfen sich weiterhin das Esplanade und das Gästehaus Erfurt in Saarbrücken schmücken, sowie das Louis-Restaurant in Saarlouis und das Atamar in St. Ingbert. Mit jeweils 1 Stern wurde das Restaurant Kunz in St. Wendel, das Midi in St. Ingbert und Hämmerles Restaurant in Blieskastel ausgezeichnet. Der Jeboa-Untersuchungsausschuss legt heute im Landtag seinen Abschlussbericht vor. Darin geht es auch um Defizite bei den Polizeiermittlungen zum tödlichen Brandanschlag auf die Saarlouis Asylbewerberunterkunft vor fast 35 Jahren. Ex-Polizeipräsident Norbert Rupp hatte dazu eine eigene Arbeitsgruppe, die AG Causa, eingesetzt. Deren Ergebnisse galten zunächst als geheime Verschlusssache, werden nun im Abschlussbericht aber öffentlich gemacht. SR3-Reporter Thomas Gerber.
10: Kriminalistische Bequemlichkeit, die bescheinigte einer der Causa-Ermittler im U-Ausschuss den Kollegen von damals. Ein bewusstes Wegsehen, eine Kumpanei mit der rassistischen Skinhead-Szene sei zwar nicht belegbar, aber die Liste der teils offensichtlichen Ermittlungsfehler sei lang. Zwar wurden die Skins schon damals vernommen, Widersprüchen in ihren Aussagen, etwa zu dem Bierabend kurz vor dem Anschlag, sei aber nicht nachgegangen worden. Auch spätere Hinweise auf die Skinheads wurden offenbar nur halbherzig abgearbeitet, keine Vernehmungen, sondern nur Befragungen, teilweise gar per Telefon. Ähnlich der Umgang mit Asservaten, Bekennerschreiben und Drohbriefen, die wurden weder auf Fingerabdrücke noch auf Sprachmuster untersucht. Ob bei weniger kriminalistischer Bequemlichkeit mit den technischen Mitteln von damals der Mord an Samuel Jeboa früher hätte aufgeklärt werden können, bleibt allerdings offen. Eines jedoch hat der Ausschuss klargemacht, das rassistische Gewaltpotenzial der Saarlouis Skins wurde damals von vielen unterschätzt, auch von der Polizei.
5: In der Saarlouis Altstadt hat es gebrannt. Wie die Polizei dem SR mitteilte, wurde kurz vor Mitternacht Rauch aus einem Gebäude in der Weißkreuzstraße gemeldet. Als die Einsatzkräfte eintrafen, stand ein Zimmer bereits in Vollbrand. Einige Bewohner konnten sich selbst ins Freie retten, weitere wurden in Sicherheit gebracht. Zwei Einsatzkräfte erlitten leichte Verletzungen. Die Saarlouis Polizei geht davon aus, dass das Feuer fahrlässig verursacht worden ist. Genaueres wollen die Ermittler heute klären. Der Schaden wird auf 30.000 Euro geschätzt. In Zweibrücken beginnt heute der Prozess um den Tod eines Zugbegleiters. Dem angeklagten Griechen wird vorgeworfen, Anfang Februar in einer Regionalbahn von Landstuhl nach Homburg den Zugbegleiter aus Ludwigshafen mit Faustschlägen getötet zu haben. Andreas Karlmeier für SR3.
11: Die Tat ereignete sich Anfang Februar in einer Regionalbahn bei Landstuhl im Kreis Kaiserslautern. Auslöser war offenbar Ärger um eine Fahrscheinkontrolle. Weil der Angeklagte kein gültiges Ticket vorzeigen konnte, soll ihn der Zugbegleiter aufgefordert haben, den Zug am nächsten Halt zu verlassen. Daraufhin soll der Angeklagte dem Zugbegleiter mehrfach gegen den Kopf geschlagen haben. Dieser blieb dann bewusstlos liegen und starb zwei Tage später an einer Hirnblutung. Überwachungskameras im Zug dokumentieren die Schläge. Der Tatverdächtige hat sie gegenüber den Ermittlern auch zugegeben, aber bestritten, dass er den Zugbegleiter töten wollte. Die Tat hatte bundesweit für Entsetzen gesorgt. Die Staatsanwaltschaft hatte ursprünglich Anklage wegen Mordes erhoben. Das Landgericht Zweibrücken hatte diese jedoch herabgestuft und das Verfahren mit der Anklage Körperverletzung mit Todesfolge zugelassen, weil es keine Mordmerkmale erfüllt sieht.
5: Bei der Fußball-WM hat Kolumbien die K.O.-Phase erreicht. Dazu reichte der Mannschaft um Bayern München-Star Luis Diaz gegen die Demokratische Republik Kongo ein 1:0-Sieg. Am Sonntag spielt Kolumbien dann gegen Portugal um den Gruppensieg. Außerdem spielten England gegen Ghana 0:0 und Kroatien gegen Panama 1:0. Und das war die SR3-Rundschau mit dieser Hut. Um gleich 8.11 Uhr übernimmt wieder Michael Friemel. Guten Morgen.
12: Guten Morgen.
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13: Nach einer weiteren tropischen Nacht starten wir in einen Hitzetag. Temperaturen heute wieder bis zu 37, örtlich bis zu 38 Grad. Dazu viel Sonnenschein, kaum ein Wölkchen und keine Gewitterneigung. Tim Steger mit den Aussichten.
14: Auch kommende Nacht wieder zum Teil nicht unter 24 Grad im extremsten Fall. Höchstwerte dann 39. Möglich, Freitag wird dann wohl die 40-Grad-Marke gerissen. Das wäre dann auch Rekord für Juni. Möglicherweise noch nicht das Ende der Fahnenstange, weil am Samstag eventuell sogar die 41 möglich wird, dann aber auch einzelne Hitzegewitter am Sonntag, dann nur noch 36 Grad, aber drückend schwül und mit der Schwüle eben auch die Gewitter, die dann durchaus heftig sein können. Dafür dann in der neuen Woche Temperaturen vielleicht auch knapp unter 30 Grad. Das wird man dann als angenehm kühl empfinden im Vergleich zu dem, was dann hinter uns liegen wird.
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13: A8 Saarlouis Richtung Pirmasens, am Kreuz Saarbrücken heute Morgen wieder Rehe auf der Fahrbahn, jetzt eben in der Überleitung zur A1 in Richtung Saarbrücken. A1 Saarbrücken Richtung Trier zwischen Eppelborn und Tholey, Bauarbeiten nur eine Spur frei bis ca. 14.30 Uhr. A620 Saarlouis Richtung Saarbrücken zwischen Geislautern und Gersweiler an der Dauerbaustelle heute Morgen wieder 20 Minuten mehr einplanen. Und geblitzt wird in der Ortsdurchfahrt Alsweiler Richtung Winterbach und am Ortsausgang Türkismühle Richtung Gornesweiler.
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13: Hallo und schönen guten Morgen. Schön, dass wir gemeinsam in diesen Mittwoch starten.
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0: Also über Verspätungen bei der Deutschen Bahn wird ja immer mal wieder gesprochen, aber dass der komplette Bahnverkehr, also komplett in Deutschland lahm liegt, das ist schon eine Seltenheit und das war gestern Abend oder heute Nacht der Fall. Am späten Abend ging es los bis in die Nacht hinein. Marcel Lütz-Binder aus dem SR3 GUMO-Team ist bei mir. Grüß dich Marcel, guten Morgen.
1: Hallo.
0: Was war der Grund dafür?
1: Da halten sie sich noch ein bisschen bedeckt. Die Bahn hat jetzt gesagt, man werde das mal genau untersuchen, was da passiert ist. Man schließt derzeit Sabotage eher aus. Möglicherweise war es ein fehlerhaftes Update für dieses Funknetz. Und Fakt ist, zwischen, du hast es gesagt, 22.30 Uhr und 0.30 Uhr ging gar nichts mehr.
0: Also die haben im Funknetz, das ging nicht, ne? Also die konnten nicht miteinander kommunizieren.
1: Genau, und deswegen
0: haben sie es ausfallen lassen. Die haben gesagt, dann lassen wir die Züge lieber stehen, ist zu riskant. Richtig. Wie haben die Reisenden reagiert?
1: Hört, die waren natürlich mächtig genervt. Sonst kannst du dir vorstellen, wenn du da mitten der Nacht irgendwo gestrandet bist. Jetzt haben freundliche Bahnmitarbeiter Taxi- und Hotelgutscheine ausgegeben. Und dann gab es aber Städte wie Frankfurt. Da hilft das nur wenig. Von dort haben Menschen berichtet, dass sie in der ganzen Stadt überhaupt kein Hotelzimmer mehr gefunden haben. Und das steigert natürlich dann den Frust.
0: Wie ist denn die aktuelle Situation?
1: Erstmal die gute Nachricht vorweg. Die Saarbahn, die haben uns gemeldet, die fahren regulär. Aber im Regional- und Fernverkehr der Deutschen Bahn, da kann es noch Huddel geben. Wörtlich, die Bahn teilt mit, bis sich der Bahnverkehr normalisiert hat, kommt es noch bis mindestens 9 Uhr zu hohen Verspätungen und kurzfristigen Zugausfällen. Wir danken allen Fahrgästen für ihre Geduld.
0: Okay, Geduld ist gut, Entschädigung ist besser. Wie sieht es damit aus?
1: Ja, da gibt es klare Regeln. Ab 60 Minuten Verspätung an meinem Zielbahnhof, da gibt es eine Entschädigung von 25% meines gezahlten Fahrpreises für die einfache Fahrt und ab 2 Stunden Verspätung dann 50%. Wenn Sie aber jetzt sagen, nö, eine Stunde oder mehr, da lasse ich es lieber gleich und ich drehe von der Fahrt zurück, dann können Sie den vollen Fahrpreis sich erstatten lassen.
0: Danke Marcel für die aktuellen Informationen zu dem Problem bei der Deutschen Bahn, die heute Nacht komplett stillgestanden hat.

Ina Müller hält die Luft an und geht jetzt bald wieder auf Tour mit ihrem aktuellen Album 6.0. Das hat sie ja zu ihrem 60. rausgebracht. Und diese Tour wird sie auch wieder nach Saarbrücken führen. Im Januar, am 8. Januar 2027 ist sie zu Gast in der Saarlandhalle. 8.25 Uhr ist es. Schönen Mittwoch. Guten Morgen.

0: Schönen guten Morgen, hier ist SR3 am Mittwoch, es wird 8:30.
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2: Mit dem Kai Forst, Gemäue. Wer gestern Nacht mit dem Zug fahren wollte, hat ganz schön blöd geguckt. Für ein paar Stunden ist nämlich gar nichts Gefahr, weil so große Computerstörung bei der Deutsche Bahn gab hat. Mittlerweile fahre die Zugnummer, es kann aber immer noch zu ein paar Verspätungen kommen. Im saarländischen Landtag geht es heute nochmal um die Special Olympics, die letzte Woche im Saarland stattgefunden haben. Der Sportminister, der Joost Reinhold, will dort zur Retthalle und nochmal sagen, dass die ganze Veranstaltung eine super Sache war. Dann geht es im Landtag noch um mehr Geld für die Grundschullehrer. Die Landesregierung hat ja vor ein paar Wochen angekündigt, dass die zwar mehr Flocke kriegen solle, aber erst nur der nächsten Landtagswahl. Die CDU und die AfD freuen sich, warum die SPD so lange warten will. Die sollte das am besten jetzt direkt machen. An Zwelbriger Landgericht geht heute der Prozess wegen dem getöteten Zugbegleiter los. Angeklagt ist ein 26-Jähriger. Der soll seinen Zugbegleiter Anfang Februar in der Regionalbahn von Landstuhl nach Homburg so heftig geschlagen, dass der zwei Tage später an der Hirnblutung gestorben war. Gestern sind wie jedes Jahr nochmal die Michelin-Sterne für supergute Restaurants vergeben worden. Bis jetzt hat man im Saarland ja 8 Sterne und dabei bleibt's auch, weil alle Restaurants im Saarland für ihre Sterne nämlich behalle. Das ähnliche 3-Sterne-Restaurant ist immer noch das Victor's Fine Dining vom Bau Christian im Perl. 2 Sterne haben nochmal immer noch das Esplanade und das Gästehaus Erfurt in Saarbrücke. Das Louis Restaurant in Saarlouis und das Atama in Dingmatt. Das Restaurant Kunst in Sandwennel, das Midi in Dingmatt und das Restaurant vom Hämmerle Cliff in Pieskastel behalle aber eher einer Stern.
3: Danke, Kai.
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3: Blauer Himmel, viel Sonnenschein und wieder Hitze heute. Bis zu 38 Grad. In den nächsten Tagen wird's noch heißer. Morgen 39, Freitag bis zu 40 Grad. Und es ist keine Abkühlung in Sicht. Vor allen Dingen sind keine Hitzegewitter gemeldet.
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3: A1 Saarbrücken Richtung Trier zwischen Eppelborn und Tholey wird gebaut. Es ist nur eine Spur frei, das dauert bis etwa 14.30 Uhr. A620 Saarlouis Richtung Saarbrücken zwischen Geislautern und Gersweiler an der Dauerbaustelle momentan bis zu 20 Minuten. Geblitzt wird in Dörsdorf in der Lehmkaul, in der Ortsdurchfahrt von Alsweiler Richtung Winterbach und am Ortsausgang von Türkismühle Richtung Gornisweiler.
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3: Schönen guten Morgen, hier ist Michael Friemel. Oliver Buchholz ist heute Morgen mit dem GUMO-Mobil unterwegs und zwar ist er zum Finanzamt nach Saarbrücken gefahren, um dort hinter die Kulissen zu blicken und zu gucken, bei welchen Temperaturen die dort heute in den Tag starten. Ich melde mich gleich nochmal bei ihm so in ungefähr einer Viertelstunde. Ich wünsche Ihnen einen schönen Start in diesen Mittwoch. Guten Morgen.
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0: Schönen guten Morgen, SR3 Saarlandfälle, um 8.39 Uhr. Das Gumo-Mobil mit Oliver Buchholz ist auf den Eschberg gefahren. Ich kenne den Briefkasten mit der Nummer 1. Das Finanzamt 1 ist dort und dort ist er heute Morgen hingefahren, um mal so zu gucken, wie die arbeiten, was die so treiben, was sie hinter den Kulissen machen. Schönen guten Morgen nochmal, Oliver.
1: Hallo, moin, Michael. Ja, eben war ich ja am Service Center bei Finanzamt Saarbrücken 1 unterwegs, am Schreibtisch und bin jetzt einmal durch den Flur gewechselt zu Saarbrücken 2 und unter anderem beim Herrn Fuchs jetzt am Schreibtisch, der auch lange Zeit seines Lebens schon am Schreibtisch verbracht hat, jetzt aber gewechselt ist.
2: Genau, also ich finde den Außendienst halt einfach interessanter, die Tätigkeit ist abwechslungsreicher und ja, man arbeitet viel im Team. Das gefällt mir ganz gut.
1: Was heißt denn Außendienst beim Finanzamt?
2: Genau, also ich überprüfe die Kassen, ob alle Umsätze erfasst wurden. Dazu machen wir halt vorher einen Test.
1: Also von Gastronomie?
2: Von Gastronomie, alles was bargeldintensiv ist. Dazu machen wir dann vorher einen Testkauf, ein Testessen. Und
1: gucken dann, ob hinterher die Kasse richtig geführt wurde. Ich bin beim Herrn Fuchs, bei mir ist auch der Herr Hoffmann. Es hat einen Grund, weshalb wir keine Vornamen heute Morgen nennen. Es wird auch kein Foto nachher in der Mediathek von Ihnen beiden geben. Warum ist das so?
2: Genau, und zwar machen wir ja die Testessen undercover. Und wir sollen da vorher nicht erkannt werden, dass der Inhaber dann nicht einfach schon die Umsätze eintippt, weil er weiß, das sitzt das Finanzamt. Und deswegen sollen wir halt verdeckt erstmal das Ganze
1: unterwegs sein. Also klingt auf jeden Fall nach einem spannenden Job. Der Herr Hoffmann macht das auch schon ein paar Jahre lang. Testessen, also stelle ich mir wirklich das richtig vor. Sie gehen in Restaurants, in Kneipen, in Eisdielen und so weiter und dürfen sich auf Finanzamtkosten erstmal satt essen.
3: Ja, grundsätzlich ja. Allerdings dürfen es in dem Kontext nicht immer so einfach, wenn man dann manche Lokale hat, in die man privat nicht reingehen würde, muss man trotzdem den Testkauf machen.
1: Und dann sucht man sich einfach nach Lust und Laune aus, was man will, kommt dann irgendwie eine Woche später und guckt, ob das, was man bestellt hat, in der Kasse ist.
3: Genau, also wir sind da völlig frei im Auswahl der Gerichte und die Kontrollen kommen dann eine Woche oder zwei später.
1: Jetzt habe ich eben schon gehört, manchmal, je nachdem, wo Sie gerade unterwegs sind, häufen sich die Anzahl bestimmter Lokale. Eben ist schon mal das Wort Dönerwochen beim Finanzamt gefallen. Das heißt, man muss dann auch essen, wenn man eigentlich gar nicht will.
3: Ja, das war Schwerpunktprüfung von diversen Dönerimbissen und ich sag mal so eine Woche, zwei jeden Tag Döner essen zu gehen, verliert halt irgendwann auch den Reiz.
1: Dann sind dann die Asia-Wochen und dann sind irgendwie die Steakhouse-Wochen und die Eisdeal-Wochen. Also das wechselt sich ab. Aber es sind ja nicht nur Gastronomien, die besucht werden und geprüft werden, sondern da sind auch andere Geschäfte dabei, zum Beispiel Friseure. Wie entscheidet man denn, wer da hingeht?
3: Grundsätzlich werden die Fälle verteilt. Allerdings pro Team ist dann die Auswahl von dem, der den Testkauf macht, auch unterschiedlicher. Die sehr nette Kollegin von mir, die sagt halt, sie geht lieber zum Friseur ihres Vertrauens, sodass diese Testkäufe dann an mir hängen bleiben.
1: Deswegen ist der Herr Hoffmann immer gut frisiert. Nagelstudios stehen auch auf eurem Programm, aber die Fingernägel sind nicht lackiert.
3: Nee, die Fingernägel lasse ich mal nicht mal. Da beschränken wir uns oft nur auf den Kassensturz.
1: Also ein spannender und abwechslungsreicher Beruf, was man alles dazu machen muss. Michael, es gibt 1000 Geschichten und unterschiedliche Lokale, über die man hier noch schmunzeln kann.
0: Ja, Wahnsinn.
1: Wir dürfen wahrscheinlich nicht verraten, wo ihr heute noch hingeht, oder?
3: Nee.
1: Das wäre auch zu schön. Dann wird die Kasse dort ordentlich geführt. Also dann arbeitet ihr mal schön undercover noch weiter.
0: Super.
1: Und vielen Dank, dass ich heute Morgen bei euch im Finanzamt mal reinschnuppern durfte. Michael, zurück zu dir.
0: Ja, danke für die spannenden Eindrücke. Sondern ich spiele jetzt einen Testsong von Les Humphreysingers und gucke nachher, ob er bei der GEMA abgerechnet wird.

0: Guten Morgen, hier ist SR3 Saarlandwelle. Wir starten den Morgen um 8.46 Uhr. Im Februar ist ein Zugbegleiter in einem Regionalexpress in Rheinland-Pfalz angegriffen und lebensgefährlich verletzt worden. 2 Tage nach der Tat ist der Zugbegleiter dann an einer Hirnblutung im Krankenhaus gestorben. Dieser Fall hat bundesweit eine Debatte über Sicherheit im Bahnverkehr ausgelöst, natürlich auch große Bestürzung und Trauer. Und ab heute muss sich der mutmaßliche Täter jetzt vor dem Landgericht Zweibrücken verantworten. Alexandra Dietz beobachtet den Prozess für uns. Der wird heute um 9 Uhr, also in wenigen Minuten, beginnen. Alexandra, vielleicht noch mal ganz kurz, wer ist der mutmaßliche Täter?
1: Also der mutmaßliche Täter ist ein 26-jähriger Mann, griechischer Staatsbürger, und er hat seinen Wohnsitz in Luxemburg. Nach Angaben der Ermittler hat er das eigentliche Tatgeschehen auch eingeräumt, bestreitet aber eine Tötungsabsicht und spricht teilweise auch von Erinnerungslücken. Die Staatsanwaltschaft, die war ursprünglich von Mord ausgegangen. Das Gericht sieht bislang aber keinen ausreichenden Hinweis auf einen Tötungsvorsatz und hat ja deshalb auch die Anklage wegen Körperverletzung jetzt nur mit Todesfolge zugelassen. Und genau darüber dürfte jetzt im Prozess auch intensiv gestritten werden.
0: Also die Staatsanwaltschaft klagt. Aber es gibt einen Nebenkläger, die Familie des Getöteten, die spielen sicherlich auch eine Rolle. Werden die vor Ort sein heute, weißt du das?
1: Ja. Die sind schon seit 8 Uhr heute Morgen wirklich in großer Zahl angereist nach Zweibrücken. Die Familie will den Prozess auch komplett begleiten, hat auch gesagt, so oft wie möglich vor Ort sein zu wollen. Es gibt ja mehrere Termine, bei denen eben dieser Prozess stattfindet. Sie sind natürlich auch sehr enttäuscht, haben sie uns gesagt, weil eben diese Herabstufung von Mord auf Körperverletzungen jetzt gilt. Und sie hoffen natürlich auf Gerechtigkeit, haben sie uns erzählt, wollen und auch ein Signal setzen für mehr Sicherheit von Zugbegleitern und auch den Bahnbeschäftigten. Also insgesamt sind alle sehr emotional und jetzt natürlich gerade unterwegs in den Gerichtssaal aktuell vor Ort.
0: Ja, natürlich die Familie sehr emotional unterwegs, kann man sich gut vorstellen. Aber insgesamt soll das Opfer ein sehr beliebter Mensch in Ludwigshafen auch gewesen sein. Kollegen und Familie sagen, er hat seinen Job gerne gemacht, er war sehr kontaktfreudig. Was weiß man da?
1: Ja, also insgesamt muss man sagen, das war ja ein alleinerziehender Papa von 2 Kindern. Das ist natürlich eine riesige Tragödie, egal mit wem man gesprochen hat. Also wenn man natürlich mit Angehörigen geredet, mit Kollegen, die haben alle gesagt, das war so ein Herz von einer Seele. Und es ist einfach unglaublich, dass genau so ein Mensch dann, der so viel Gutes auch tut und immer für alle da war, auch immer ein bisschen Scherz irgendwie auf Lager hatte, jetzt nicht mehr ist. Einfach weil er ein Ticketkontrolle gemacht hat und jemand sein Fahrticket nicht dabei hatte und plötzlich ausgerastet ist. Der Vorwurf lautet ja, dass der Angeklagte eben ganz plötzlich unvermittelt mehrere Schläge mit der Hand oder eben der Faust ins Gesicht getätigt hat. Und das ist jetzt auch eben Gegenstand dieser ganzen Untersuchungen vor Gericht. Es wird ja auch ein Video gezeigt, das im Zug dann aufgezeichnet wurde während dieser Tat. Also es sind wirklich harte Szenen, die man da erwarten darf als Zuschauer. Und für die Familie wird das mit Sicherheit wirklich eine enorme Belastung werden.
0: Heute um 9 Uhr beginnt der Prozess. Weiß man, wie lange er dauern wird?
1: Das ist überhaupt nicht klar, denn es kann natürlich auch sein, dass am Anfang Anträge gestellt werden von der Nebenklage beispielsweise, also dem Anwalt der Familie oder auch von der Staatsanwaltschaft, weil es eben jetzt nicht für diese Mordanklage in Anführungszeichen ausgereicht hat. Also da kann man alles erwarten. Es könnte bis heute Nachmittag 15, 16, 17 Uhr dauern. Es kann aber auch relativ schnell heute Vormittag vorbei sein, weil irgendjemand einen Antrag stellt und dann eben dieser Prozess vor Ort dann vielleicht sogar nicht mehr öffentlich ist oder. Also es ist alles möglich, aber auch nicht unmöglich. Also von daher, wir müssen wirklich warten und hoffen, dass da heute auch ein bisschen was rauskommt.

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12: 9 Uhr. Nach einer bundesweiten IT-Störung bei der Deutschen Bahn läuft der Zugverkehr wieder. Pendler müssen aber noch mit Verspätungen und einzelnen Zugausfällen rechnen, auch im Saarland. Die Saarbahn ist laut Unternehmen nicht betroffen und fährt planmäßig. Problemursache war offenbar eine Computerstörung im Funksystem der Bahn. Deshalb hatten in der Nacht alle Fern- und Regionalzüge 2 Stunden lang stillgestanden. Hinweise auf Sabotage gibt es nicht. Schon lange wird diskutiert, wie Kinder und Jugendliche besser vor Missbrauch, Mobbing oder Gewalt im Netz geschützt werden können. Heute legt eine Expertenrunde der Bundesregierung ihre Vorschläge auf den Tisch. Auf dieser Grundlage will Familienministerin Prien dann gesetzliche Regeln schaffen. Für SR Info Nicole Marquardt.
13: Wie sieht ein sicheres digitales Umfeld für Kinder und Jugendliche aus? Wie lässt sich Medienkompetenz nicht nur bei Kindern, sondern auch Eltern und Fachkräften stärken? Und welche gesundheitlichen Folgen kann Medienkonsum haben? Das sind nur 3 Fragen, mit denen sich die Expertenkommission seit dem vergangenen Herbst beschäftigt hat. Einerseits sollen Kinder und Jugendliche den kompetenten Umgang mit digitalen Medien lernen. Auf der anderen Seite müssen sie vor den Gefahren des Internets geschützt werden. Die SPD hat sich klar für ein Social-Media-Verbot für unter 14-Jährige ausgesprochen. Die Union hingegen will kein pauschales Verbot, sondern je nach App differenzieren.
12: Der Jeboa-Untersuchungsausschuss legt heute im saarländischen Landtag seinen Abschlussbericht vor. Darin geht es auch um Defizite bei den Ermittlungen der Polizei zu dem tödlichen Brandanschlag auf die Saarlouer Asylbewerberunterkunft vor fast 35 Jahren. Die Polizei hatte dazu eine eigene Arbeitsgruppe, die AG Causa, eingesetzt. SR-Reporter Thomas Gerber.
14: Kriminalistische Bequemlichkeit, wie bescheinigte einer der Causa-Ermittler im U-Ausschuss den Kollegen von damals. Ein bewusstes Wegsehen. Eine Kumpanei mit der rassistischen Skinhead-Szene sei zwar nicht belegbar, aber die Liste der teils offensichtlichen Ermittlungsfehler sei lang. Zwar wurden die Skins schon damals vernommen, Widersprüchen in ihren Aussagen, etwa zu dem Bierabend kurz vor dem Anschlag, sei aber nicht nachgegangen worden. Ob bei weniger kriminalistischer Bequemlichkeit mit den technischen Mitteln von damals der Mord an Samuel Yeboah früher hätte aufgeklärt werden können, bleibt allerdings offen. Eines jedoch hat der Ausschuss klargemacht, dass rassistische Gewaltpotenzial der Saarlouer Skins wurde damals von vielen unterschätzt, auch von der Polizei.
12: Die Landesschülervertretung fordert ein Hitzeschutzkonzept für saarländische Schulen. Die LSV kritisiert, bei hohen Temperaturen gäbe es keine verbindlichen Regeln zum Schutz von Schülerinnen und Schülern. Viele Schulen seien baulich nicht auf extreme Temperaturen vorbereitet. Die Landesschülervertretung fordert unter anderem klare Vorgaben für Kurzstunden, Unterrichtsausfall und Notbetreuung bei großer Hitze. Ziel sei ein besserer Schutz der Gesundheit und kein pauschales Hitzefrei. Der US-Senat hat für ein Ende des Iran-Kriegs gestimmt. Neben den Demokraten stimmten dabei auch 4 Senatoren der Republikaner von Präsident Trump für den Beschluss. Danach muss der US-Präsident vor 9 Militärschlägen die Zustimmung des Kongresses einholen. Ausgenommen sind nur Verteidigungseinsätze. Das Repräsentantenhaus hatte das Papier schon Anfang des Monats gebilligt. Auch dort unterstützten republikanische Abgeordnete die Demokraten. Die Resolution ist für Trump rechtlich aber nicht bindend. Der Präsident kritisierte, die Entscheidung behindere die Verhandlungen mit dem Iran. Bei der Fußball-WM hat Kolumbien die K.O.-Runde erreicht. Die Mannschaft um Bayern-Star Luis Diaz hat heute früh unserer Zeit die Demokratische Republik Kongo mit 1:0 geschlagen. Am Sonntag spielt Kolumbien gegen Portugal um den Gruppensieg. Außerdem spielten England gegen Ghana 0:0 und Kroatien gegen Panama 1:0. Und das war die Nachricht mit Christian Koch. 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
16: Das ist heute wieder sonnig und heiß. 16 Sonnenstunden, flache Quellwolken, höchstens im Hochwald. Also heute Sonne satt bei bis zu 38 Grad. Heute Nacht 24 bis 17 Grad und auch morgen wieder reichlich Sonnenschein. Morgen bis 39 Grad und es könnte sein, dass es Freitag und Samstag noch heißer wird.
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16: A1 Saarbrücken Richtung Trier zwischen Eppelborn und Tholey. Behinderungen wegen Bauarbeiten. Da ist zwischen 8 und 14.30 Uhr nur eine Spur frei. A620 Saarlouis Richtung Saarbrücken zwischen Völklingen, Geislautern und Gersweiler brauchen Sie im Moment 20 Minuten länger. Und Blitzer melden Sie in Dackstuhl, wenn Sie Richtung Lockweiler fahren, in Dörsdorf in der Lehmkaulstraße und in Alsweiler Richtung Winterbach. Gute Fahrt!
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16: Mit Carmen Bachmann. Ich wünsche Ihnen einen schönen Mittwoch. Shakin' Stevens, damit starten wir.

Christina Stürmer hier auf SR3 Saarlandwelle mit Nie genug. Erfrischend finde ich diese Art von Musik. Man redet sich ja im Moment alles schön, um diese Hitze irgendwie gut auszuhalten. Gleich sprechen wir über ein, wie soll ich denn sagen, Thema, das einen auch so ein bisschen runterkühlen kann. Über den Widerruf-Button. Ja, wenn man online was bestellt, dann war es die ganze Zeit relativ schwierig, so eine Bestellung nochmal zu stornieren. Und das ist jetzt wesentlich einfacher. Thema gleich hier auf SR3.

0: Neil Diamond hier auf SR3 Saarlandwelle. Da will man ein Oberteil bestellen im Online-Shop. Die Seite hängt kurz und irgendwie klickt man doppelt. Schwupps, hat man das Teil zweimal bestellt. Dann geht die Suche los. Wie kann man die Bestellung stornieren? Das war bisher je nach Shop eine abendfüllende Angelegenheit. Man muss auf der Seite erstmal die Infos finden, um den Vertrag zu widerrufen. So heißt das juristisch korrekt. Aber das ist seit letzter Woche viel einfacher geworden. Online-Shops müssen nämlich jetzt gut sichtbar einen sogenannten Widerrufsbutton bereitstellen. Das ist unser Thema heute in SR3 gut zu wissen. Sarah Sassou aus der Wirtschaftsredaktion hat sich das genauer angesehen. Eigentlich ist das Widerrufsrecht für Käufe im Internet ja nichts Neues. Was genau ist denn jetzt anders?
1: Richtig, einen Online-Kaufvertrag zu widerrufen, das Recht dazu hat man schon seit dem Jahr 2000. 14 Tage hat man dafür Zeit. Einige Händler, die bieten auch länger an, 30 Tage zum Beispiel. Umgangssprachlich ist da die Rede vom Rückgaberecht. Also Ware schickt man innerhalb dieser Frist zurück und kriegt dann sein Geld, falls es denn schon geflossen ist, wieder zurück. Und das ist alles jetzt viel einfacher. Auf der Seite des Shops den Button anklicken, Daten eingeben. Das bedeutet also Bestellnummer, den Namen und die E-Mail-Adresse. Mit einem zweiten Klick widerruft man dann tatsächlich. Und der Händler kriegt dann diese Widerrufsinfo, schickt einem per Mail eine Eingangsbestätigung und dann muss er den Vorgang bearbeiten. Diese Eingangsbestätigung, die ist wichtig, das sagt die Verbraucherzentrale, denn im Streitfall, da muss man beweisen, dass man diesen Widerruf gemacht hat, auch innerhalb der Frist, und dann hat man den Beweis eben mit dieser Mail vorliegen.
0: Gibt es denn diese Möglichkeit zum Widerruf bei allen Online-Geschäften, also auch beim Handyvertrag oder zum Beispiel, wenn ich online eine Versicherung abschließe?
1: Der gilt auch in den angesprochenen Fällen und auch wenn man zum Beispiel über eine App bestellt hat. Das ist eine digitale Bestellung und darum geht's. Er geht aber nicht bei Produkten, die personalisiert sind, also die extra für mich angefertigt wurden auf die Bestellung hin. Maßgeschneiderte Kleidung zum Beispiel. Oder wenn es um die Bestellung von Lebensmitteln geht, die verderblich sind und was in der Regel auch nicht geht, ÖPNV-Tickets zu widerrufen oder die Pizza vom Lieferdienst abbestellen, weil man dann vielleicht plötzlich doch mehr Lust auf Sushi gekriegt hat.
0: Ja, okay, das ist verständlich. Was ist so dein Überblick? Haben die Händler das schon umgesetzt?
1: Ich habe mit einem Software-Experten gesprochen, die Firma Ianeo aus Friedrichsthal, die unterstützt Händler bei genau solchen Dingen. In vielen Shop-Softwares, da ist dieser Widerrufsbutton schon angelegt, weil man wusste ja schon, dass er halt demnächst mal kommen wird. Sonst ist es eine einfache Erweiterung der Software, die Händler auch nicht viel kostet. Also es gibt da kaum Hürden für die Online-Shop-Betreiber, das auch schnell anzubieten. Und wer es nicht tut, da muss man sagen, Vorsicht. Erstens hat der Kunde dann viel länger Zeit für einen Widerruf, nämlich bis zu 12 Monate. Und zweitens kann der Händler abgemahnt werden, wenn sich wer beschwert bei der Verbraucherzentrale oder bei der Bundesnetzagentur, dass so ein Widerrufbutton fehlt. Und das kann dann teuer werden. Bis zu 50.000 Euro kann das dann einen Shopbetreiber kosten.
0: Online-Händler müssen jetzt einen Widerrufbutton auf ihre Seite setzen. Das waren Infos von Sarah Sassou.
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0: Mike Bad, gemeinsam mit dem Royal Philharmonic Orchestra. Es ist jetzt 9.31 Uhr.
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0: Mit Franziska Hans.
2: Weiter Probleme im Bahnverkehr möglich. Hintergrund war eine Computerstörung im Funksystem der Bahn. Pendler müssen aber noch mit Verspätungen und einzelnen Zugausfällen rechnen. Die Saarbahn ist nach eigenen Angaben nicht betroffen und fährt planmäßig. Empfehlungen für Kinderschutz im digitalen Raum. Die wird die Expertenkommission Kinder- und Jugendschutz am Mittag an Familienministerin Prien übergeben. Ein großes Thema ist eine mögliche Altersbegrenzung für Social Media. Die SPD hat sich dafür ausgesprochen. Die Union will je nach App differenzieren. Landtag befasst sich mit Mord an Samuel Yeboah. In der heutigen Sitzung wird der Abschlussbericht des Untersuchungsausschusses zum tödlichen Brandanschlag auf ein Asylbewerberheim 1991 in Saarlouis vorgelegt. Darin geht es auch um Defizite bei den Ermittlungen der Polizei. Und Landesschülervertretung fordert Hitzeschutzkonzept. Demnach sind viele Schulen im Saarland baulich nicht auf extreme Temperaturen vorbereitet. Die Landesschülervertretung fordert unter anderem klare Vorgaben für Kurzstunden, Unterrichtsausfall und Notbetreuung bei großer Hitze.
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0: Die Sonne scheint und zwar heute durchgehend bis 38 Grad, höchstens im Bergland, im Hochwald, ein paar Quellwölkchen. Heute Nacht 24 bis 17 Grad und auch morgen viel Sonnenschein. Da gibt's im Verlauf lockere Quellwolken, aber es wird noch ein bisschen heißer, bis 39 Grad. Freitag kann sogar über die 40 gehen.
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0: A1, Saarbrücken Richtung Trier, zwischen Eppelborn und Tholey, Behinderungen wegen Bauarbeiten, da ist bis 14.30 Uhr nur eine Spur frei. An der Dauerbaustelle A620, Saarlouis Richtung Saarbrücken, zwischen Geislautern und Gersweiler, derzeit noch Zeitverlust 10 Minuten. Und Blitzer melden Sie in Dackstuhl, wenn Sie Richtung Lockweiler fahren, in Alsweiler Richtung Winterbach und in Dörsdorf wird in der Lehmkaulstraße geblitzt. Wenn Sie noch was sehen, gern anrufen ins SR3 Verkehrsstudio 0800 700 8000.
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0: 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Mit Carmen Bachmann, mit Robert Palmer und Tom Jones. Help Yourself.

0: Robert Palmer mit Mercy, Mercy Me, I Want You. Der Vormittag hier auf SR3 Saarlandwelle. Wie ist das nochmal mit dem Apolle, Georg Fox und Falor?
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1: Yvonne Katterfeld und Pendel. Gleich habe ich die Rolling Stones für Sie, aber davor noch einen Tipp.
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mit Start Me Up. Schon damals waren es nicht mehr ganz so junge Herren. Das war Anfang der 80er und sie machen immer noch Musik. Genau wie die Beatles. Das neue Album von Paul McCartney ist unser Album der Woche. Da hören wir rein gegen 10 nach 10.

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8: 10 Uhr. Nach dem deutschlandweiten Bahnausfall in der Nacht fordert Bundesverkehrsminister Schnieder eine umfassende Aufklärung. Der CDU-Politiker sagte, die Bahn müsse ihre Hardware- und Software-Systeme so aufstellen, dass sich solche Probleme nicht wiederholten. Auch der stellvertretende SPD-Fraktionschef im Bundestag Zorn pocht auf rasche Maßnahmen. Die Sicherheitsbehörden, die Bahn und das Ministerium müssten die Ursache umgehend ausfindig machen und zeitnah die Sicherheit verbessern. Eine Störung des digitalen Funksystems hatte bei der Bahn rund 2 Stunden lang für Stillstand gesorgt, vermutlich nach einem fehlerhaften Software-Update. Zurzeit kann es aber immer noch zu Verzögerungen und Ausfällen kommen. Wie können Kinder und Jugendliche im Netz besser geschützt werden? Eine Expertengruppe der Bundesregierung will dazu heute Mittag Vorschläge präsentieren. Großes Thema ist dabei eine mögliche Altersbegrenzung für Social Media, wie sie etwa schon in Australien durchgesetzt wird. Nach einer neuen Forsa-Umfrage ist eine Mehrheit von 57% der Deutschen dafür, unter 16-Jährigen den Zugang zu TikTok und anderen Plattformen zu verbieten. Sportminister Joost hat eine positive Bilanz der nationalen Spiele der Special Olympics im Saarland gezogen. Der SPD-Politiker sagte in einer Regierungserklärung im Landtag, das größte Sportereignis in der saarländischen Geschichte habe neue Standards gesetzt, landesweit und grenzüberschreitend. Joost bewertete die Spiele als gelebte Integration.
9: In einer Zeit, in der es wieder Menschen gibt, die andere aussortieren wollen aufgrund ihrer Herkunft oder eben körperlicher oder geistiger Beeinträchtigungen, haben die Saarländerinnen und Saarländer gesagt, das wollen und werden wir nie zulassen. Unser Saarlandstolz schließt niemanden aus.
8: Vor dem Landgericht Zweibrücken hat der Prozess um den Tod eines Zugbegleiters begonnen. Heute werden Zeugen und Gutachter gehört. Außerdem soll ein Video der Tat gezeigt werden. Wie der SWR meldet, wird der erste Verhandlungstag bis in den Abend dauern. Die Staatsanwaltschaft wirft dem Angeklagten vor, den Bahnmitarbeiter Anfang Februar bei einer Fahrkartenkontrolle auf der Strecke zwischen Landstuhl und Homburg angegriffen zu haben. Der 36-jährige Zugbegleiter starb 2 Tage später an den Folgen seiner Verletzung. In Berlin hat Kanzler Merz heute Nachmittag die Staats- und Regierungschefs von Frankreich, Großbritannien, Polen und Italien zu Gast. In diesem sogenannten E5-Format wollen die Verbündeten ihre Positionen für den NATO-Gipfel in der Türkei in 2 Wochen absprechen. Christina Nagel.
10: Es gilt den USA, allen voran US-Präsident Trump, zu demonstrieren, wie viel Europa bereits für die eigene Sicherheit tut. Ihn milde zu stimmen und im Boot zu halten, bleibt eine zentrale Aufgabe. Es dürfte aber auch um die Stimmung in den eigenen Reihen gehen. Dass sich Deutschland, Frankreich und Großbritannien zuletzt eng im sogenannten E3-Format abgestimmt und erste diplomatische Schritte in Richtung Moskau unternommen hatten, war in Polen und Italien auf Kritik gestoßen. Vor allem Warschau drängt darauf, eng eingebunden zu werden, wenn es um die Ukraine geht.
8: Im Atomkraftwerk Cattenom hat es in einem Reaktorblock einen Vorfall der Stufe 1 gegeben. Wie das Kraftwerk mitgeteilt hat, ist Ende Mai eine Betriebsvorschrift nicht eingehalten worden. Der Betreiber EDF hatte das Ereignis zunächst mit der Stufe 0 eingestuft. Wie es schon im letzten Jahr einen ähnlichen Vorfall gegeben hatte, wurde die Bewertung dann auf Stufe 1 angehoben. Auswirkungen auf die Umwelt oder auf die Sicherheit der Anlage gab es nicht. Und das waren die Nachrichten mit Christian Koch. 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
11: Das ist heiß und heute durchweg sonnig, im Hochwald vielleicht ein paar Quellwolken. Ansonsten gibt's keinen Schatten. Bis 38 Grad, auch heute Nacht wieder sehr lau, 24 bis 17 Grad. Morgen zwar ein paar lockere Quellwolken, aber trotzdem sogar bis 39 Grad. Es kann am Freitag und Samstag noch heißer werden.
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11: A1 Saarbrücken Richtung Trier zwischen Eppelborn und Tholey ist wegen Bauarbeiten nur eine Spur frei bis 14.30 Uhr. Und an der Dauerbaustelle A620 zwischen Geislautern und Gersweiler brauchen Sie im Moment noch etwa 10 Minuten länger. Blitzer melden Sie in Friedrichsthal, in der Grühlingstraße, in Ormesheim und in Dackstuhl, wenn Sie Richtung Lockweiler fahren. Gute Fahrt!
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11: Mit Carmen Bachmann und gleich mit unserem Album der Woche. Paul McCartneys neues Album ist das und der geht heute auf einen hohen Berg. Das ist

0: John Sicada hier auf SR3.
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0: Paul McCartney's The Boys of the Dungeon Lane, die Erinnerung an sein Aufwachsen in Liverpool, wo er ja auch mit George Harrison und John Lennon befreundet war. Später kam noch Ringo Starr mit dazu und daraus entstanden sind, ja, natürlich die Beatles. Dieses Album führt ihn zurück in seine Jugend und der Song, den wir heute hören, ich würde mal sagen, das ist so eine klassische Nacht in der Jugend, wenn man sich ein bisschen verliert. Mountaintop.

0: Carey hier auf SR3. Fußballweltmeisterschaft und da war einer mächtig unter Druck. Cristiano Ronaldo, Portugals 41-jähriger Superstar. Die anderen hatten mächtig vorgelegt. Messi als Rekordtorschütze, Kane mit mehreren Toren. Unser Undaf hat 3 Tore in 2 Spielen gemacht. Da wollte Ronaldo natürlich nach dem schwachen Auftakt nachlegen. Gestern ist der Knoten geplatzt.
1: Flanke könnte jetzt kommen von der rechten Seite, schön durchgespielt in den Strafraum, Tor! Da ist er! Cristiano Ronaldo!
0: Ronaldo, sehr schön. Beim 5:0-Sieg gegen Usbekistan hat er 2 Tore beigesteuert und WM-Geschichte geschrieben, zur Verzückung des portugiesischen Sportkommentators. Gemacht. Ronaldo ist jetzt der einzige Spieler, der bei 6 verschiedenen Weltmeisterschaften Tore gemacht hat. Und was treibt das deutsche Team so? Die DFB-Elf spielt ja morgen gegen Ecuador ab 22 Uhr. Das heißt heute erstmal Reisetag nach New York. Wie der Tag abläuft, weiß Dirk Walsdorf.
2: New York ist ja immer eine Reise wert, aber die Nationalspieler werden kurioserweise gar nicht in die Stadt kommen, sondern sich komplett auf der anderen Seite des Hudson River in New Jersey aufhalten. Da sind das Hotel und das Stadion für das letzte sportlich unwichtige Gruppenspiel. Julian Nagelsmann hält an den bisherigen Abläufen fest. Das bedeutet Training am Vormittag noch in Winston-Salem, dann am Nachmittag Ortszeit der kurze Flug zum Spielort, abends die Pressekonferenz im Stadion. Es ist immer noch ein gut gehütetes Geheimnis, wie viele Reservisten gegen Ecuador eine Chance bekommen werden. Nagelsmann hätte gute Gründe, sowohl für als auch gegen eine größere Rotation im Team. Das betrifft auch den Torwart Oliver Baumann, dem wirklich viele einen Einsatz gönnen würden. Baumann hatte ja kurz vor der WM seine unerwartete Degradierung zur Nummer 2 hinter Manuel Neuer bemerkenswert ruhig ertragen.
0: Das letzte Gruppenspiel von Deutschland also morgen. Heute Abend können Sie im Ersten ab 21 Uhr gucken, wie Kanada Gastgeber um den Gruppensieg gegen die Schweiz spielt.

0: James Taylor hier auf SR3. Es ist jetzt 10.30 Uhr.
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0: Mit Franziska Hans.
2: Aufklärung nach Bahnstörung, die fordert Bundesverkehrsminister Schnieder. Die Bahn müsse ihre Hardware- und Software-Systeme so aufstellen, dass sich solche Probleme nicht wiederholten. Am späten Abend hatte eine bundesweite Störung des Bahnfunksystems für einen Totalausfall gesorgt. G5-Treffen in Berlin. Bundeskanzler Merz empfängt am Nachmittag die Staats- und Regierungschefs von Frankreich, Großbritannien, Polen und Italien. Bei dem Treffen wollen die Verbündeten ihre Positionen für den NATO-Gipfel in der Türkei in 2 Wochen absprechen. Joost zufrieden mit Special Olympics. Der saarländische Sportminister sagte, das Sportereignis habe neue Standards gesetzt, landesweit und grenzüberschreitend. Er bewertete die Spiele als gelebte Integration. Er lobte außerdem die Leistung aller Ehrenamtlichen. Und Zwischenfall im Atomkraftwerk Cattenom. Es handelt sich dabei um einen Vorfall der Stufe 1 in einem Reaktorblock. Nach Angaben des Kraftwerks ist eine Betriebsvorschrift nicht eingehalten worden. Auswirkungen auf die Umwelt oder die Sicherheit der Anlage gab es demnach keine.
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0: Es ist heiß und es bleibt heiß. Heute haben wir sogar fast überall gar keine Wolken. Bis 38 Grad. Heute Nacht 24 bis 17. Morgen zwar wieder ein paar lockere Quellwolken. Also das heißt, ein bisschen Schatten haben wir hier und da. Aber trotzdem bis 39 Grad.
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0: Vorsicht auf der A1 Saarbrücken Richtung Trier. Zwischen Eppeborn und Tholey. Behinderungen wegen Bauarbeiten. Da ist bis 14.30 Uhr nur eine Spur frei. Auf der A620 zwischen Geislautern und Gersweiler an der Dauerbaustelle immer noch 10 Minuten Zeitverlust. Und die neuesten Blitzer melden Sie in Saarlouis in der Tietzstraße, in Saarbrücken am Kieselhumes und in Friedrichsthal in der Grühlingstraße. Wenn Sie noch was sehen, gern anrufen 0800 700 8000.
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0: 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Mit Carmen Bachmann an diesem Mittwoch und mit Diana Ross.

0: Summer moved on. Ja, haben wir auch schon gemerkt.
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0: Voilà, Karussell hier auf SR3, der Vormittag mit Johnny Cash.
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12: 11 Uhr. Die Deutsche Bahn hat bestätigt, dass sie den neuen Tiefbahnhof Stuttgart 21 erst Ende 2031 in Betrieb nehmen wird. Das ist eine Verschiebung um weitere 5 Jahre. Wie Mitglieder des Verkehrsausschusses im Bundestag erklärten, haben Bahnchefin Paller und Projektleiter Müller die neuen Pläne vorgestellt. Für SR Info Magdalena Haupt.
13: Demnach soll es ab Ende 2027 kürzere Laufwege für Reisende am Hauptbahnhof geben. Der Betrieb im Tiefbahnhof solle Ende 2031 starten. Zunächst parallel zum Kopfbahnhof, der noch bis Mitte 32 genutzt werden soll. Die Anbindung der Gäubahn aus Richtung Zürich und Singen ist für Dezember 2033 geplant. Das bedeutet 5 Jahre Verzögerung zum zuletzt genannten Zeitplan. Als Gründe seien im Ausschuss mehrere Faktoren genannt worden, unter anderem, dass Kabel falsch verlegt wurden. Das hatte der SWR in einer Dokumentation bereits aufgedeckt.
12: Nach dem bundesweiten Bahnausfall in der vergangenen Nacht fordert Bundesverkehrsminister Schnieder eine umfassende Aufklärung. Der CDU-Politiker sagte, die Bahn müsse ihre Hardware- und Software-Systeme so aufstellen, dass sich solche Probleme nicht wiederholten. Eine deutschlandweite Störung des digitalen Bahnfunksystems hatte am späten Abend zu einem Stillstand von rund 2 Stunden geführt. Laut Bahn kommt es noch vereinzelt zu Verzögerungen. Die Unternehmen in Deutschland blicken weniger skeptisch auf ihre Lage und Geschäftsaussichten. Das zeigt der Geschäftsklimaindex des Münchner IFO-Instituts. Demnach sorgt die Hoffnung auf Entspannung im Nahen Osten für eine leichte Erholung. Der Index konnte von zuletzt 85 Punkten auf jetzt 85,6 Punkte zulegen. Allerdings belasten die Energiepreise weiter die Wirtschaft. Viele Firmen beklagen, dass sie Probleme mit der Lieferung von Vorprodukten haben. Die Weiterexistenz der französischen Grundschule in Saarbrücken, der École Française, ist bedroht. Nach SR-Informationen richtet die zuständige Agentur, die dem Außenministerium in Paris unterstellt ist, hohe Geldforderungen an alle französischen Schulen im Ausland. Am Montag soll es eine außerordentliche Versammlung der rund 500 Mitglieder geben. Da soll entschieden werden, ob die Geldauflage akzeptiert wird. Sie würde eine erhebliche Erhöhung der Elternbeiträge bedeuten. Andernfalls droht die Agentur, die Kooperation mit den Schulen im Ausland einzustellen. In der heutigen Landtagssitzung hat Sportminister Joost von der SPD in einer Regierungserklärung die Special Olympics als Erfolg bezeichnet. Die Spiele hätten eine Bedeutung für das Saarland auch über die Veranstaltung hinaus. Die CDU-Fraktion forderte die Landesregierung unterdessen auf, sich mehr für Inklusion einzusetzen. Aus dem Landtag berichtet Denise Friemann.
8: Grundsätzlich waren sich alle im Landtag einig, die Special Olympics waren ein Erfolg für das Saarland. Auch CDU und AfD-Fraktionen lobten das Engagement von Sportminister Joost von der SPD. Der betonte in seiner Regierungserklärung, durch die Special Olympics habe nicht nur der Sport in Bezug auf Inklusion und Teilhabe einen großen Sprung gemacht, auch der Einzelhandel und das Tourismusgewerbe hätten profitiert. Beim Thema Inklusion sei man aber noch nicht am Ziel, so Joost. Das merkte auch der sportpolitische Sprecher der CDU-Fraktion Waldraff an. Die Landesregierung müsse dafür sorgen, dass aus einem außergewöhnlichen Ereignis feste Strukturen werden und zum Beispiel mehr in Barrierefreiheit im Sport, aber auch grundsätzlich investieren.
12: Die Landesschülervertretung fordert ein Hitzeschutzkonzept für saarländische Schulen. Die LSV kritisiert, bei hohen Temperaturen gäbe es keine verbindlichen Regeln zum Schutz von Schülerinnen und Schülern. Viele Schulen seien baulich nicht auf extreme Temperaturen vorbereitet. Die Landesschülervertretung fordert unter anderem klare Vorgaben für Kurzstunden, Unterrichtsausfall und Notbetreuung bei großer Hitze. Das waren die Nachrichten mit Ute Mühlbauer. 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
14: Es ist heiß und heute haben wir höchstens im Hochwald ein paar Quellwolken bis 38 Grad. Heute Nacht 24 bis 17 und morgen zwar wieder ein paar Wölkchen, aber sogar bis 39 Grad. Am Freitag kann es über die 40 gehen.
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14: A1 Saarbrücken Richtung Trier zwischen Eppelborn und Tholey ist wegen Bauarbeiten bis 14.30 Uhr nur eine Spur frei. An der Dauerbaustelle A620 Saarlouis Richtung Saarbrücken brauchen Sie zwischen Geislautern und Gersweiler im Moment noch etwa 10 Minuten länger. Die neuesten Blitzer melden Sie in Saarlouis in der Tietzstraße, in Saarbrücken am Kieselhumes und in Friedrichsthal in der Grühlingstraße.
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14: 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Mit Carmen Bachmann. Ich wünsche einen schönen Mittwoch.

0: Michael Schulte. Emotionaler Titel hier auf SR3 Saarlandwelle. Gestern Abend in Aus dem Leben war Andreas Müller zu Gast. Er beschäftigt sich als Journalist und Autor seit vielen Jahren mit unbekannten Flugobjekten, auch in seinem neuen Buch UFO, ein Sachbuch. Gestern Abend war er zu Gast in SR3 aus dem Leben, hat erzählt, dass Menschen schon vor Jahrhunderten von diesem Phänomen berichtet haben.
1: Das ist ein globales Phänomen, war es immer auch schon. Und sehr früh haben die Leute eben eigentlich schon immer Dinge beobachtet, die sie sich nicht erklären konnten, für die sie zu der damaligen Zeit aber keinen allgemeinen Begriff hatten. Da gab es dann zum Beispiel im alten Rom Schilderungen während der Renaissance. Und da wurden diese Phänomene so beschrieben mit Objekten, die die Leute aus ihrem Alltag kannten. Da waren es eben keine UFOs, sondern fliegende Hüte zum Beispiel, fliegende Kanonenrohre, tanzende Sonnen oder brennende Fässer, die vom Himmel kommen und wieder dahin zurückfliegen. Also alles Dinge, die man nicht so ohne weiteres astronomisch oder natürlich erklären kann.
0: 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Vorsicht A620. Jetzt auch noch in Höhe Gersweiler Gefahr durch einen defekten PKW. Ah nee, ist die Richtung Saarbrücken.

0: Tim Bensko, keine Maschine, der Vormittag hier auf SR3. Über die Maschinen, über das winzige Ding wie das iPhone zum Beispiel, Sachen nach Hause bestellen. Das macht das Leben leichter. Online-Bestellung. Blöd nur, wenn man zum Beispiel aus Versehen doppelt was bestellt oder kurz danach merkt, Mensch, hier gibt's ja eigentlich was, was noch besser ist. Man kann innerhalb von wenigen Minuten Bestellungen wieder rückgängig machen, aber dazu musste man sich oft genug erstmal durch den Shop wühlen, um zu erfahren, wie das funktioniert. Jetzt ist es viel einfacher. Online-Shops müssen gut sichtbar einen sogenannten Widerruf-Button anbieten. Da klickt man drauf. Mit ein paar Angaben hat sich der Vertrag dann erledigt, der Kaufvertrag. Und das gilt für alle Online-Händler, sagt E-Commerce-Experte Marc Siebenpfeifer vom Softwareunternehmen IANEO aus Friedrichsthal.
1: Das betrifft zum Beispiel auch Händler, die auf Marktplätzen anbieten. Also das betrifft jetzt nicht nur meine eigene Webseite und meinen eigenen Shop, sondern wenn ich auch über eBay, Amazon oder gängige Marktplätze verkaufe, auch da bin ich jetzt verpflichtet, eben eine entsprechende Widerrufsmöglichkeit anzubieten.
0: Wer dann auf den Button klickt, der muss zunächst die Bestellnummer, die Mailadresse, den Namen angeben und dann nochmal anklicken, damit da wirklich widerrufen werden soll. Und dann schickt der Händler per Mail eine Eingangsbestätigung. Die ist wichtig, die sollte man aufheben. Das ist viel einfacher als vorher, sagt Desiree Fuchs von der Verbraucherzentrale Saarland.
2: Bisher war es so, dass die Verbraucherinnen und Verbraucher, wenn sie ihren Widerruf erklärt haben, das Ganze auch beweisen mussten. Das heißt, um wirklich auf Nummer sicher zu gehen, brauchte ich entweder eine Reaktion meines Anbieters in Form von einer bestätigenden E-Mail oder ich musste es zur Sicherheit per Einschreiben an das Unternehmen schicken.
0: So, und wer sich jetzt fragt, Widerruf, Rückgabe, Umtausch bei verirrten, falschen oder ungewollten Online-Bestellungen, da schwirren einige Begriffe durch den Raum. Was ist denn jetzt was? Desiree Fuchs erklärt's.
2: Widerrufsrecht bedeutet, dass ein Vertrag vollständig rückabgewickelt wird. Zum Beispiel, wenn ich Ware bestellt habe, gebe ich diese zurück und bekomme mein Geld vollständig wieder. Dann ist es so, als hätte nie ein Vertragsschluss stattgefunden. Umtausch ist was völlig anderes. Beim Umtausch behalte ich ja mein Vertragsverhältnis mit dem Verkäufer, aber ich gebe zum Beispiel eine mangelhafte Ware zurück und bekomme dafür eine mangelfreie Ware.
0: Also ist Rückgabe einfach nur umgangssprachlich dasselbe wie Widerruf. Der ist jetzt einfacher mit den Widerrufsbutton in Online-Shops. Der ist seit vergangene Woche Pflicht. SR3, gut zu wissen.

0: die Soul Station um 11.31 Uhr.
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0: Mit Andreas Kindl.
2: Bahn verschiebt Stuttgart 21 erneut. Der neue Tiefbahnhof soll nun erst im Dezember 2031 in Betrieb gehen. Das haben Bahnvertreter heute im Verkehrsausschuss des Bundestages bestätigt. Damit wird eines der größten Bauprojekte im deutschen Schienennetz noch später fertig als bisher gedacht. Wirtschaft macht kleinen Schritt nach vorn. Das geht aus einer Umfrage des Münchner IFO-Instituts hervor, an der sich rund 9000 Unternehmen beteiligt haben. Die Unsicherheit in den Betrieben habe abgenommen. Die Auftragslage bleibe aber nach wie vor schwierig. Joost zufrieden mit den Special Olympics. Der saarländische Sportminister sagte im Landtag, das Sportereignis habe neue Standards gesetzt, landesweit und grenzüberschreitend. Joost bewertete die Spiele als gelebte Integration. Auch die Oppositionsfraktionen CDU und AfD äußerten sich positiv. Und Hitzeschutzkonzept für Schulen gefordert. Laut der Landesschülervertretung sind viele Schulen im Saarland baulich nicht auf extreme Temperaturen vorbereitet. Die Landesschülervertretung fordert klare Vorgaben für Kurzstunden und Unterrichtsausfall sowie Notbetreuung bei großer Hitze.
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0: Es ist heiß, ja, was soll man sagen, bis 38 Grad heute und dazu kaum Wolken, die sich mal ein bisschen vor die Sonne schieben. Heute Nacht 24 bis 17 Grad und auch morgen wieder viel Sonne. Allerdings ein paar lockere Quellwolken können mit dabei sein, wird trotzdem noch heißer, bis 39 Grad.
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0: Vorsicht auf der A620, Salü Richtung Saarbrücken, in Höhe Gersweiler, ein liegen gebliebener PKW. Dort an der Stelle zwischen Geislautern und Gersweiler an der Dauerbaustelle immer noch 10 Minuten Zeitverlust. Und die A1 Saarbrücken Richtung Trier zwischen Eppelborn und Tholey wegen Bauarbeiten bis 14.30 Uhr nur eine Spur frei. Die neuesten Blitzer melden Sie in Bildstock in der Grühlingstraße, in Saarbrücken in der Kaiserslauterer Straße und in Saarlouis in der Tietzstraße. Eine Übersicht über alle bisher gemeldeten Blitzer gibt's auf sr3.de und in der SR3-App. Und wenn Sie noch was sehen, sagen Sie es uns. Rufen Sie gern kurz an unter 0800 700 8000.
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0: Mit Carmen Bachmann und gleich flattert unser Drakeli vorbei. Für den ist das Wetter auch überhaupt gar nichts, oder?

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1: 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Vorsicht, die A6 Saarbrücken Richtung Mannheim. Am Kreuz Neunkirchen in der Überleitung zur A8 nach Karlsruhe. Gefahr durch ein liegen gebliebenes Fahrzeug auf dem Beschleunigungsstreifen.
2: Graf Dracula. Graf Dracula. Pass auf, ich weiß.
3: Rewe Kundeservice Annette Obertisch ist mein Name.
2: Guten Tag, Weisheide, Graf Drakeli.
3: Wer ist noch bitte?
2: Der Graf Drakeli. Kennst du mich nicht?
3: Nee, wie kann ich Ihnen dann helfen?
2: Maja, das hat um Folgendes gang. Ich wurde noch letzt abends im Geschäft. Da haben wir ein Pfandautomat.
3: Ja.
2: Ich hatte noch leer gehabt, hat ich wohl es recken.
3: Ja.
2: Ah ja, das Loch von dem Automat, das war viel zu klein. Ich hat gedrückt, ich hat gemacht, es war nicht reingegangen. Es war nicht reingegangen.
3: Ei, was haben Sie da wohl es recken? War das normal?
2: Das war ein ganz normal Frau-Mensch. Das war ein ganz normal Frau-Mensch. Das war mir schon ein bisschen etwas dran, aber lang nicht, wo der Gäste sagen lassen, ich sag mal, wie übergewichtig.
3: Ich weiß nicht, ob man über dasselbe schwätze. Was haben Sie bei Leute gestochen?
2: Ey, das war eine ganz normal Kassiererin. Die hat ich bei Ihnen geholt und die muss ich dann ja auch kennen bei Ihnen recken.
3: Denkt mal nicht. Ich meine, ich muss das noch weitergehen.
2: Ey, nee. Ich wollte ja bei nur mal wollen, darauf aufmerksam machen, dass das Lomo angepasst gibt. Guten Abend. Da lohnt sie noch der Supermodel, wo du sie all kannst mit der Zeitung in der Dier durchschuppen. Und am Ende, es gibt da nur so.

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5: 12 Uhr. Die Ausschüsse des Saarländischen Landtages werden künftig öffentlich tagen. Eine entsprechende Änderung der Geschäftsordnung hat der Landtag mit Stimmen der SPD und der CDU-Fraktion beschlossen. Die AfD stimmte dagegen. Christian Leisten-Schneider berichtet.
6: Ab dem 1. November können die Medien, aber auch jeder normale Bürger grundsätzlich an den Ausschusssitzungen des Landtags teilnehmen. Nur in Ausnahmefällen kann auf Antrag die Öffentlichkeit ausgeschlossen werden. Bislang war es genau umgekehrt. Die parlamentarische Geschäftsführerin der SPD-Fraktion Holzner sagte, Bürger sollten nicht nur die Ergebnisse politischer Entscheidungen sehen, sondern auch nachvollziehen können, wie diese zustande kommen. Die Änderung wurde zusammen mit Überarbeitungen des Landtags und des Abgeordnetengesetzes beschlossen, die unter anderem strengere Regeln für Spenden und Ausschlussmöglichkeiten von Abgeordneten bei mehreren Ordnungsrufen beinhalten. Der AfD-Fraktionsvorsitzende Dörr nannte die Regeln Anti-AfD-Gesetze und bezweifelte ihren demokratischen Nutzen.
5: Der Landtag hat einen Gesetzentwurf der CDU zur Entlastung der Kommunen von zu viel Bürokratie mit den Stimmen der SPD abgelehnt. CDU und AfD stimmten dafür. Der Gesetzentwurf sah vor, den Kommunen die Möglichkeit zu geben, sich zeitlich begrenzt von landesrechtlichen Regelungen befreien zu lassen. Das sollte dazu dienen, die Notwendigkeit einzelner Vorschriften zu überprüfen. CDU-Fraktionschef Toscani verwies darauf, dass der Saarländische Städte- und Gemeindetag ein entsprechendes Gesetz vorgeschlagen hat. Der SPD-Abgeordnete Raber begründete die Ablehnung seiner Fraktion damit, dass die Landesregierung nach der Sommerpause ein eigenes Gesetz dazu einbringen will. Die Stimmung in den Chefetagen der deutschen Wirtschaft hat sich im Juni etwas stabilisiert. Das geht aus dem Geschäftsklimaindex hervor, den das Münchner IFO-Institut erstellt hat. Dafür wurden rund 9000 Führungskräfte befragt. Für SR Info Hans-Joachim Viehweger.
7: Die Hoffnung auf Entspannung im Nahen Osten sorgt für eine leichte Erholung beim IFO-Index. Zum zweiten Mal in Folge konnte das Konjunkturbarometer zulegen von zuletzt 85 Punkten auf jetzt 85,6 Punkte. Die befragten Manager bewerten sowohl die aktuelle Situation ihrer Unternehmen als auch die weiteren Geschäftsaussichten etwas besser als im Mai. Allerdings, von Optimismus kann keine Rede sein. Zum einen belasten die Energiepreise weiter die Wirtschaft, zum anderen beklagen viele Unternehmen, dass sie Probleme mit der Lieferung von Vorprodukten haben. Das sei, so sagt es IFO-Präsident Clemens Fuß, auch wenig erstaunlich angesichts der nach wie vor fragilen Entwicklung. Die Straße von Hormuz sei schließlich noch nicht wirklich offen.
5: Die Deutsche Bahn hat bestätigt, dass sie den neuen Tiefbahnhof Stuttgart 21 erst Ende 2031 in Betrieb nehmen wird. Das ist eine Verschiebung um weitere 5 Jahre. Wie Mitglieder des Verkehrsausschusses im Bundestag erklärten, nannten Bahnchefin Paller und Projektleiter Müller mehrere Faktoren als Begründung. Unter anderem, dass Kabel falsch verlegt wurden. Das hatte der SWR zuvor bereits aufgedeckt. Wenn der Betrieb im neuen Tiefbahnhof Ende 2031 startet, soll der alte Hauptbahnhof noch ein halbes Jahr parallel genutzt werden. Vor dem Landgericht Zweibrücken hat der Prozess um den Tod eines Zugbegleiters begonnen. Wie der SWR meldet, hat der 26-jährige Angeklagte die Tat eingeräumt und sich bei den Angehörigen des Zugbegleiters entschuldigt. Die Staatsanwaltschaft wirft dem Angeklagten vor, den Bahnmitarbeiter Anfang Februar bei einer Fahrkartenkontrolle auf der Strecke zwischen Landstuhl und Homburg angegriffen zu haben. Der 36-jährige Zugbegleiter starb 2 Tage später an den Folgen seiner Verletzungen. Das waren die Nachrichten mit Ute Mühlbauer. 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
8: Viel Sonne und heiß ist es immer noch bei uns im Saarland bei 34 bis 38 Grad. Heute Nacht wieder teils tropisch, 24 Grad bis 17 Grad. Bei 17 Grad kann man mal von Abkühlung sprechen, bei 24 Grad nicht so wirklich. Und morgen wird es noch ein Grad heißer. Passen Sie auf sich auf, machen Sie langsam. 35 bis 39 Grad Freitag und Samstag können wir sogar die 40 Grad Marke knacken.
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8: Vorsicht auf der A6, Saarbrücken Richtung Mannheim am Kreuz Neunkirchen, in der Überleitung zur A8 Richtung Karlsruhe, Gefahr durch ein liegen gebliebenes Fahrzeug, und zwar auf dem Beschleunigungsstreifen. Und wir haben Blitzer, danke fürs Melden, hier die neuesten. In der Ortsdurchfahrt von Alsweiler, in Bildstock wird geblitzt, in der Grühlingstraße und in Saarbrücken in der Kaiserslauterer Straße. Und alle Blitzer finden Sie nochmal zum Nachlesen bei uns in der SR3 App oder auf sr3.de.
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8: Und hier hören Sie eine Stunde kompakt das, was für Saarland wichtig ist, mit Simin Sadeghi. Die Special Olympics, das größte Sportereignis, das wir im Saarland hier hatten, ein voller Erfolg, gerade ist vorbei. Und dass es ein voller Erfolg ist oder war, bilanziert die Landesregierung so. Ob das wirklich stimmt, wir schauen in dieser Sendung drauf.
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0: Wir gucken kurz auf die Straße. Vorsicht auf der A1 Trier Richtung Saarbrücken. Zwischen Tholey-Hasborn und Tholey Gefahr durch Gegenstände auf der Fahrbahn. SR3 hier mit der Region am Mittag. Sie haben es sicher mitgekriegt. Heute Nacht stand der gesamte bundesweite Zugverkehr für 2 Stunden still. Da ging gar nichts mehr. Grund dafür war nicht die Hitze, sondern eine Störung des digitalen Bahnfunksystems. Zwar ist die Störung inzwischen behoben, aber man muss hier und da noch mit verspäteten Bahnen und auch Zugausfällen rechnen. Unsere Reporterin Eva Lippold hat mit Reisenden und Pendlern aus dem Saarland gesprochen, was sie von dem großen Crash mitbekommen haben.
1: Verspätung im Aufland. Wir bitten um Entschuldigung.
2: Ja, es hat uns getroffen. Es läuft jetzt alles normal. 9.47 Uhr nach Mannheim. Wir sind nur erschrocken, weil wir gedacht haben, es fällt alles aus. Es wird alles verspätet heute Morgen.
3: Ja, wir haben eine Mitteilung bekommen dann aufs Handy und dann wussten wir Bescheid. So gegen 4 Uhr.
4: Okay, seitdem schlafen Sie jetzt auch nicht mehr.
3: Ja, das ist nicht schlimm, wir haben ja jetzt Zeit im Zug.
5: Ich bin echt erschrocken heute Morgen. Ja, weil ich gedacht habe, auch bei der Bahn läuft alles reibungslos. Bin gestern gefahren, lief alles reibungslos. Und dann höre ich oder lese ich vielmehr, ja, es gab Ausfälle, das System ist mal wieder ausgefallen.
6: Ich bin selber Lokführer im Güterbereich. Also, bundesweit ist, es war schon heftig. Ja.
7: Ja, es ist schon krass, wie empfindlich so die ganzen Systeme geworden sind. Ne? Mhm. Also, ja, was für Auswirkungen das dann aufs ganze Netz halt dann hat.
5: Das ist aber verständlich, denn es darf ja kein Unfall passieren.
8: Ehrlich gesagt besser so, als dass irgendwas passiert.
4: Hey, gut, aber Sie kommen jetzt ans Ziel.
6: Ich hoffe es mal. Gucken, ob der Nächste kommt. Scheint ja wieder zu laufen.
0: Mussten vielleicht auch gerade laut lachen, als eine Frau gesagt hat, ja, ich dachte, bei der Bahn läuft doch alles reibungslos. Und dann das? Wer hätte das ahnen können? Immer mal was Neues bei der Bahn. Heute nach 2 Stunden ging gar nichts mehr. Grund dafür eine Störung im digitalen Bahnfunksystem. Und deswegen, wenn Sie heute mit der Bahn fahren wollen, gucken Sie vielleicht nochmal in die App oder auf die Anzeige am Bahnhof. Kann sein, dass der Zug etwas später losfährt.

0: Die Special Olympics Nationalen Spiele sind gerade mal ein paar Tage vorbei. Von hier im Saarland statt, von letzter Woche Mittwoch bis letzte Woche Samstag. Über 100.000 Menschen haben die Spiele im Saarland mitverfolgt. Und Landessportminister Reinhold Joost von der SPD, der hat die Spiele heute in einer Regierungserklärung als Erfolg bezeichnet. Gut, das ist wenig überraschend. Ich meine, er hat sie ja maßgeblich mitorganisiert. Was nach den Spielen übrig bleibt und was noch getan werden muss, darüber hat der Landtag heute debattiert. Landespolitikreporterin Denise Friemann hat die Debatte verfolgt und fasst sie jetzt für uns zusammen.
1: Sportminister Joost von der SPD lebt immer noch im Geist der Special Olympics. Pinke Laufschuhe zum grauen Anzug kombiniert, spricht er in seiner Regierungserklärung heute auch viel von den emotionalen Momenten der Spiele.
2: Ich will gewinnen, doch wenn ich nicht gewinnen kann, so will ich mutig mein Bestes geben. Nichts beschreibt den Geist der Special Olympics besser als dieser Eid der Athletinnen und Athleten. Als ich bei der Eröffnungsfeier zusammen mit 16.000 anderen Gästen im Ludwigsparkstadion diese Worte von Athletensprecherin Hanna Hohe hörte, gebe ich zu, ich hatte Gänsehaut.
1: Und offenbar war auch die Opposition begeistert. Lob von ihr gibt es selten für die Landesregierung. Aber CDU und AfD-Fraktionen hoben das Engagement des SPD-Sportministers hervor. Der betonte, die Special Olympics hätten eine Bedeutung für das Saarland, auch über die Veranstaltung hinaus. Allein durch Hotelübernachtungen seien beispielsweise 7 Millionen Euro Umsatz erwirtschaftet worden. Und
2: von den Spielen bleiben vor allem auch modernisierte Sportstätten. Ohne die nationalen Spiele Special Olympics 2026 hätten wir nicht mit dem Kieselhumus mittlerweile eines der modernsten Leichtathletikstadien hier in diesem Bereich, hätten keine barrierefreien Mehrzweckräumlichkeiten, die zum ersten Mal dort auch Menschen mit Beeinträchtigungen die Möglichkeit geben, Sport zu treiben.
1: Insgesamt rund 13 Millionen Euro hatte die Landesregierung für die Special Olympics ausgegeben. Einen Großteil davon für die angesprochene Sportinfrastruktur. Trotzdem, beim Thema Inklusion sei man noch lange nicht am Ziel, so Joost. Und das merkte dann auch der sportpolitische Sprecher der CDU-Fraktion Waldraff an. Bei den Sportstätten im Land fehle es teilweise an noch viel grundsätzlicheren Dingen als an der Barrierefreiheit.
3: Aber auch darüber hinaus gibt es immer noch unzählige kleine Hürden im Alltag, die für Menschen mit Behinderung unüberwindbar sind. Zum Beispiel ist jeder dritte Bahnhof im Saarland immer noch nicht barrierefrei, was auch die Mobilität vieler Menschen massiv einschränkt. Deswegen müssen wir als Politik noch aktiver werden und deswegen müssen Sie auch als Landesregierung noch aktiver werden.
1: Darüber hinaus habe es, bis auf einige Ankündigungen zu neuen Förderrichtlinien, etwa für das Ehrenamt oder Sporttrainerausbildungen, wenig Neues gegeben. Die CDU-Fraktion zweifelt deshalb an, ob es eine Regierungserklärung gebraucht hätte bei der ohnehin schon vollen Tagesordnung. Und auch der AfD-Fraktionsvorsitzende Dörr betonte, dass Investitionen weitergehen und Vereine, Schulen und Sportstätten noch stärker unterstützt werden sollten. Am Ende dann also doch keine Debatte. Ganz ohne Kritik.
0: Die Special Olympics darüber wurde heute im Saarländischen Landtag debattiert. Man kann die Wettbewerbe und die Feierlichkeiten als Erfolg bezeichnen, aber was danach bleibt und was nachhält, das wird sich zeigen.

0: Es ist gleich genau 12:30.
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0: Bessere Stimmung in der Wirtschaft, das geht aus einer Umfrage des Münchner IFO-Instituts hervor, an der sich rund 9000 Unternehmen beteiligt haben. Die Unsicherheit in den Betrieben habe abgenommen, die Auftragslage bliebe aber schwierig. Ausschüsse tagen künftig öffentlich, das hat der Saarländische Landtag mit den Stimmen von SPD und CDU beschlossen. Danach können Bürger und Medien ab dem 1. November an den Ausschusssitzungen des Landtags teilnehmen. Nur in Ausnahmefällen darf die Öffentlichkeit ausgeschlossen werden. Prozess um Tod des Zugbegleiters hat begonnen. Vor dem Landgericht Zweibrücken muss sich ein 26-Jähriger verantworten. Laut Staatsanwaltschaft hatte der Mann Anfang Februar auf der Strecke zwischen Landstuhl und Homburg einen Zugbegleiter angegriffen. Der 36-Jährige war wenig später an den Folgen seiner Verletzung gestorben. Und Hitzewelle auch in Frankreich. In der Bretagne sind derzeit 10.000 Menschen ohne Strom. Grund ist ein überhitzter Transformator. Pflegeheime werden mit Notstromaggregaten versorgt.
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0: Es ist weiterhin heiß hier bei uns im Saarland. Wir haben heute Temperaturen zwischen heißen 34 und 38 Grad. Heute Nacht dann teils nochmal tropisch. Da bleibt kaum was zum Lüften, außer in ein paar Regionen, wo es dann auch auf unter 20 Grad runterkühlt. Und morgen wird es noch heißer. Passen Sie da auf, trinken Sie viel, wissen Sie ja, nicht so schnell machen. 35 bis 39 Grad. Und Samstag dann nochmal eine Schippe drauf. Die 40-Grad-Marke könnte da geknackt werden. Abkühlung gibt's wohl erst nächste Woche.
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0: Vorsicht im Landkreis Neunkirchen zwischen Wiebelskirchen und Wellesweiler. Gefahr durch eine ungesicherte Unfallstelle. Vorsicht nochmal, Saar-Pfalz-Kreis zwischen Homburg und Sanddorf in beiden Richtungen. Gefahr durch ein totes Reh auf der Fahrbahn. Und Blitze haben Sie noch durchgegeben. Danke dafür. Unter 0800 700 8000. Hier die neuesten Blitzer. In der Ostdurchfahrt von Alsweiler, in Bildstock in der Grühlingstraße und in Saarbrücken in der Kaiserslauterer Straße. Und da stehen noch mehr, wenn Sie alle nachlesen wollen. Vielleicht auch die, die Sie schon kennen, die da schon länger stehen. 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
0: 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Es ist brütend heiß draußen, aber wir wollen schon mal an was erinnern, was in genau einem halben Jahr stattfindet. Sie können schon mal raten, das wird noch Thema in dieser Sendung. Und vielleicht bringt es ja einfach schon mal ein bisschen Abkühlung für die Ohren.
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0: Dieses Lied macht mich immer ein bisschen fuchsig. Sarah Connor, hör auf deinen Bauch. So heißt dieser Song zum Glück. Sie singt aber immer deinen Bauch, ist klar, weil sonst würde es rhythmisch nicht passen. Aber es wäre grammatikalisch falsch. So viel dazu einmal gesagt. SR3 hier mit der Region am Mittags. Es gibt viele Gründe, warum sich manche Menschen schwer tun, einen Job zu finden. Sprachschwierigkeiten zum Beispiel, eine fehlende Ausbildung oder auch Langzeitarbeitslosigkeit. Und im Saarland gibt es deswegen verschiedene Projekte, die da helfen. Zum Beispiel das Programm BIWAK in Saarbrücken. Die Abkürzung steht für Bildung, Wirtschaft, Arbeit im Quartier und wird vom Bundesbauministerium finanziert. Aber zum 30. Juni läuft diese Finanzierung aus und niemand weiß, ob und wie es weitergeht. Denn offenbar gibt es auf Bundesebene Unklarheiten über die Finanzierung. Also eine Hängepartie für die Menschen vor Ort, hat SR3-Reporterin Sarah Sasu herausgefunden.
1: Jeden Morgen macht Diakonie-Mitarbeiter Riad Katter seine Runde in der Breite Straße in Mahlstadt. In dem Saarbrücker Stadtteil haben sich viele arabischstämmige Migranten niedergelassen und Geschäfte eröffnet. Riad Katter hilft ihnen bei der deutschen Bürokratie. Zum Projekt gehören außerdem eine Fahrradwerkstatt und andere Maßnahmen, um Menschen im Stadtviertel eine Struktur zu geben und sie auf den Arbeitsmarkt vorzubereiten. Jetzt steht Riad Katters Job auf der Kippe, denn der Deutschsyrer wird über das bundesweite BIWAK-Projekt finanziert und das läuft zum 30. Juni aus. Der Antrag auf weitere Förderung ist lange gestellt. Die Antwort aus dem Bundesbauministerium lässt aber immer noch auf sich warten. Riad Katter macht sich Sorgen.
2: Ja, das ist verdammt schwer, weil es sind so viele Angelegenheiten, die noch in Bearbeitung, die muss einfach nachgefragt werden. Ich weiß nicht, wer soll das denn alles noch machen später. Doch meine Arbeit ist halt, diese Menschen zu unterstützen und das tue ich die ganze Zeit natürlich und mit Erfolg, das kann man auch sehen.
1: Die Diakonie Saar setzt das Projekt im Saarland um, für die Städte Saarbrücken und Saarlouis. Etwa 20 Mitarbeiter sind von der unklaren Situation betroffen. Einige der Verträge sind sogar ausschließlich über die Projektgelder finanziert. Und dann sind da noch die Menschen, die die Angebote nutzen. Katrin Becker, bei der Diakonie zuständig für berufliche Integration, kann nicht nachvollziehen, wieso das Bundesministerium so mit Menschen umgeht.
3: Also die Leidtragenden sind ja eben diejenigen, die diese Hilfen jetzt nicht mehr in Anspruch nehmen können, die gewohnte Strukturen verlieren würden, gerade für die Schwächeren unserer Gesellschaft.
1: Die Stadt Saarbrücken ist zuständig für die Förderanträge. Man habe alles richtig gemacht, sagt Sozialdezernent Tobias Raab.
4: Wir wissen auch gern, woran es hängt. Wir haben im Sommer letzten Jahres vom Ministerium die Mitteilung bekommen, dass es ein sehr erfolgreiches Projekt ist. Wir sollen bitte den Antrag stellen auf Weiterförderung. Das haben wir im September letzten Jahres gemacht. Im Mai diesen Jahres haben wir dann die Mitteilung bekommen, dass das alles positiv aussieht und das Projekt so bewilligt werden kann. Und im Juni hieß es dann plötzlich, dass der Zuwendungsbescheid noch nicht erteilt werden kann. Vermutlich gibt es Abstimmungsschwierigkeiten zwischen dem Bundesfinanz- und dem Bundesbauministerium. Und das ist super schade.
1: Auch die Stadt Saarlouis hat die Förderung fristgerecht beantragt, sagt Jessica Fischer. Sie ist die Quartiersmanagerin und auch für die BIWAK-Projekte zuständig. Die Diakonie und die Stadt haben hier mit dem Geld zwei Begegnungsstätten in den Stadtteilen Roden und Frau Lautern geschaffen, damit dort Menschen ganz niedrigschwellig einen Zugang zum Arbeitsmarkt bekommen. Ohne die Zusage vom Bund haben die Angebote keine Zukunft.
5: Also einzelne Angebote würde es bestimmt Lösungen geben, aber in der Summe ist das leider nicht stemmbar für die Stadt Saarbrücken.
1: Auch die Stadt Saarbrücken hat dem SR gegenüber erklärt, dass es für die Projekte im städtischen Haushalt kein Geld gibt. Ohne Förderung vom Bund müssen also auch sie eingestellt werden.
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0: Eric Clapton und Cocaine auf SR3. Und um Schnee geht's jetzt auch. Heute ist der 24. Juni. Wenn wir auf den Kalender gucken, heißt das noch genau ein halbes Jahr bis Heiligabend. Ja, und bei diesen Temperaturen draußen wünscht sich vielleicht der ein oder andere gerade auch, dass es der 24. Dezember wäre. Was juckt mich aber jetzt schon Weihnachten? Können Sie sich fragen? Ja, einige Leute juckt das schon. Tatsächlich beschäftigen sich aktuell schon viele Menschen mit dem Thema, zumindest mit der Vorweihnachtszeit. Julia Becker-Maleska, ja, wer ist denn schon in Weihnachtsfieber hier bei uns im Saarland?
1: Vor allem die Menschen, die Weihnachtsmärkte organisieren zum Beispiel. Bei der Stadt Saarbrücken laufen schon seit früher die Vorbereitungen für den Weihnachtsgarten im DFG, im Deutsch-Französischen Garten. Da wurden zum Beispiel schon Künstler gebucht, das Kinderprogramm organisiert und auch für den Weihnachtsmarkt im Neunkircher Zoo laufen schon die Planungen. Die Anmeldephase für die Aussteller ist in vollem Gange, geht noch bis Ende August. Es soll noch Plätze geben und auch in St. Wendel wird der Weihnachts- und Mittelaltermarkt schon geplant. Die Organisatoren müssen jetzt im Sommer schon sicher gehen, dass sie alles bekommen, was sie brauchen und müssen entsprechend früh dran sein.
0: Und ist das auch bei anderen Betrieben so, also zum Beispiel Restaurants und so weiter?
1: Absolut. In der Gastronomie wird bereits fleißig an den Weihnachtsmenüs gearbeitet. Also ich könnte mir keine Gedanken darüber machen, im Moment, was ich an Weihnachten essen will.
0: Jetzt so eine fette Gans, weißt du, mit Rotkohl und Knödel.
1: Wow. Aber es steht teilweise sogar schon fest, wie zum Beispiel im Restaurant Louis und dem Bistro Pastis des Hotels La Maison in Saarlouis, Hoteldirektorin Maya Stefan.
2: Und wir haben das tatsächlich auch vor, ich glaube, 2 Wochen alles online gestellt. Das ist also Weihnachten als auch Silvester. Und für beides sind wir jetzt so weit, dass wir das eben schon präsentieren können. Die Gäste fragen jetzt schon danach, was gibt es. Demzufolge haben wir dann auch schon uns drauf eingestellt und vorbereitet.
1: Sie hat mir auch von der Messe Christmas World in Frankfurt erzählt, Anfang Januar. Da war sie auch und hat sich Inspiration geholt für die Deko im Hotel. Die Messe ist ein fester Termin für den Einzelhandel, hat Michael Gent vom Verein Handel und Gewerbe mir gesagt. Und er meinte auch, dass viele Waren, saisonale Produkte und so weiter schon im Sommer bestellt werden müssen. Lederwaren Scheu aus Homburg hat ab 1. Advent die neuen Schulranzen im Laden, damit die Kinder, die nächstes Jahr eingeschult werden, die schon unterm Baum liegen haben. Mhm. Und Wolle Wagner hat schon Wintergarne im Angebot, ne? Falls du was stricken willst für Weihnachten, musst du jetzt anfangen.
0: Wenn man so jetzt diese schmierigen Hände hat, die klebrigen mit Wolle, oh, das will ich mir gar nicht ausmalen. Ganz wichtig zur Weihnachtszeit ist ja auch Gebäck, Plätzchen, Vanillekipferl, Lebkuchen und so weiter. Hast du in den saarländischen Bäckereien nachgefragt, ob das da auch schon Thema ist?
1: Auf jeden Fall. Katharina von Oettinger von der Bäckerei Welling hat mir erzählt, dass die Vorbereitungen schon laufen. Schoko-Nikoläuse, Rohstoffe wie Rosinen, Zitronat für den Stollen werden schon bestellt, damit sie dann vorrätig sind, wenn es losgeht. Die weihnachtlichen Backwaren selbst werden aber erst später hergestellt.
3: Im September geht es dann los mit den ersten Vorproduktionen. Sagen wir mal, Stollen und Lebkuchen sind ja schon auch Produkte, die brauchen auch ein bisschen Zeit zum Durchziehen, damit die halt richtig gut sind. Ab St. Martin, sagen wir, geht es dann auch richtig los mit dem Vollsortiment.
1: Dann ist man vielleicht auch als Kunde schon ein bisschen mehr in Weihnachtsstimmung.
0: Ja, und Weihnachten kommt ja bekanntlich immer schneller und früher, als man denkt. In einem halben Jahr ist es schon soweit. Viele Betriebe im Saarland bereiten sich schon drauf vor. Und das schon seit einigen Wochen, wo wir gerade über Weihnachten sprechen, möchte ich doch jetzt mal offiziell die Erste sein, die das hier spielt.

Es ist kurz vor eins, deswegen sage ich Tschüss. Simin Sadeghi war das und ich übergebe an meinen Kollegen Christian Job, der nimmt sie mit in den Kiosk. Bis später.

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12: Um 13 Uhr mit Stefanie Balle und diesen Themen. Mehr Transparenz im Landtag. Ausschusssitzungen sollen demnächst öffentlich sein. Besserer Schutz der Infrastruktur. Verkehrsminister Schnieder nimmt die Bahn nach dem Totalausfall in die Pflicht. Und nächtlicher Einsatz in Saarlouis. Feuerwehr verhindert Ausbreitung eines Feuers auf Wohnhäuser. Das Wetter am Nachmittag nur wenige Schleierwölkchen bei maximal 38 Grad. Die Ausschüsse des Saarländischen Landtags tagen künftig öffentlich. Eine entsprechende Änderung der Geschäftsordnung hat der Landtag mit Stimmen der SPD und der CDU-Fraktion beschlossen. Die AfD stimmte dagegen. Weitere Infos von Christian Leistenschneider.
13: Ab dem 1. November können die Medien, aber auch jeder normale Bürger grundsätzlich an den Ausschusssitzungen des Landtags teilnehmen. Nur in Ausnahmefällen kann auf Antrag die Öffentlichkeit ausgeschlossen werden. Bislang war es genau umgekehrt. Die parlamentarische Geschäftsführerin der SPD-Fraktion Holzner sagte, die Ausschüsse seien quasi der Maschinenraum der Demokratie. Dort finde ein erheblicher Teil der parlamentarischen Arbeit statt. Bürger sollten nicht nur die Ergebnisse politischer Entscheidungen sehen, sondern auch nachvollziehen können, wie diese zustande kommen. Die Änderung wurde zusammen mit Überarbeitungen des Landtags und des Abgeordnetengesetzes beschlossen, die unter anderem strengere Regeln für Spenden und Ausschlussmöglichkeiten von Abgeordneten bei mehreren Ordnungsrufen beinhalten. Der AfD-Fraktionsvorsitzende Dörr nannte die Regeln Anti-AfD-Gesetze und bezweifelte ihren demokratischen Nutzen.
12: Der Landtag hat einen Gesetzentwurf der CDU zur Entlastung der Kommunen von zu viel Bürokratie mit den Stimmen der SPD abgelehnt. CDU und AfD stimmten dafür. Der Gesetzentwurf sah vor, den Kommunen die Möglichkeit zu geben, sich zeitlich begrenzt von landesrechtlichen Regelungen befreien zu lassen. Dies sollte dazu dienen, die Notwendigkeit einzelner Vorschriften zu überprüfen. CDU-Fraktionschef Toscani verwies darauf, dass der saarländische Städte- und Gemeindetag ein entsprechendes Gesetz vorgeschlagen hat. Der SPD-Abgeordnete Raber begründete die Ablehnung seiner Fraktion damit, dass die Landesregierung nach der Sommerpause ein eigenes Gesetz einbringen will. Vor dem Landgericht Zweibrücken hat der Prozess um den Tod eines Zugbegleiters begonnen. Wie der SWR meldet, hat der 26-jährige Angeklagte die Tat eingeräumt und sich bei den Angehörigen des Zugbegleiters entschuldigt. Die Staatsanwaltschaft wirft dem Angeklagten vor, den Bahnmitarbeiter Anfang Februar bei einer Fahrkartenkontrolle auf der Strecke zwischen Landstuhl und Homburg angegriffen zu haben. Der 36-jährige Zugbegleiter starb 2 Tage später an den Folgen seiner Verletzungen. Eine Störung der digitalen Technik bei der Bahn hatte am späten Abend den Zugverkehr in ganz Deutschland lahmgelegt. Für 2 Stunden ging gar nichts mehr. Alle Züge standen still, egal ob Regional- oder Fernverkehr. Obwohl die IT-Störung noch in der Nacht behoben wurde, waren die Auswirkungen des Ausfalls noch am Morgen zu spüren. auch im Saarland.
6: Infolge der bundesweiten Störung mussten Pendlerinnen und Pendler im Saarland auch am Mittwochmorgen noch mit verspäteten Bahnen rechnen. Auch über den Tag kann es noch vereinzelt zu Verspätungen kommen. Bei der Saarbahn, die zum Teil auf Schienen der Deutschen Bahn fährt, gab es am Morgen dagegen keine Probleme mehr. Die Züge fuhren wieder regulär. Anders sah es noch am späten Dienstagabend aus. Die Saarbahn hatte aufgrund der Probleme bei der Deutschen Bahn den Verkehr auf der oberen Saarstrecke zwischen Prebach und Saargemünd sowie auf der Köllertalstrecke zwischen Walpershofen und Lebach ab 22.30 Uhr eingestellt. Ab kurz nach Mitternacht konnten die Züge dort aber wieder normal fahren. Ursache für die Probleme im Zugverkehr war nach bisherigen Informationen eine Computerstörung im Funksystem der Deutschen Bahn, offenbar ausgelöst durch ein fehlerhaftes Software-Update.
12: In Berlin läuft die Aufarbeitung. Wie konnte es zu einem solchen Totalausfall kommen? Ist die Infrastruktur in Deutschland ausreichend geschützt? Kann der Bund auch sensible Bereiche wie die Bahn-IT besser sichern? Diese und weitere Fragen gilt es zu klären.
10: Bundesverkehrsminister Patrick Schnieder fordert von der Bahn umfassende Aufklärung über Hintergründe und Ursachen der Panne. Sollte es sich um Probleme mit Hardware-Komponenten oder um ein Update-Problem eines Servers handeln, müsse die Bahn ihre Systeme so aufstellen, dass sich das nicht wiederhole, heißt es in einer Erklärung des Ministeriums. Die parlamentarische Staatssekretärin im Innenministerium Daniela Ludwig sagte, man werde sich die Schwachstellen zusammen mit der Bahn ganz genau anschauen. Die Bahn erklärt den Ausfall mit dem planmäßigen Tausch einer technischen Komponente. Der hat nach den Worten des Vorstandschefs der Infrastruktursparte Philipp Nagel zu der Störung des digitalen Bahnfunks geführt. Das zeigt nach Ansicht des SPD-Verkehrsexperten Armand Zorn, wie verwundbar Teile der kritischen Infrastruktur sind. Zorn forderte Sicherheitsbehörden, Bahn und das zuständige Ministerium auf, zeitnah die Sicherheit der Systeme zu verbessern. Nach Angaben der Bahn ist der Zugverkehr am Morgen weitgehend reibungslos angelaufen. Laut dem zuständigen Verband sind Güterzüge aber besonders betroffen. Die Lage sei extrem angespannt, hieß es, weil Güter-, Nah- und Fernverkehr gleichzeitig auf Weiterfahrt warteten. Es werde Tage dauern, den Logistikstau abzuarbeiten. Jakob Mayer, Berlin.
12: Die Deutsche Bahn hat bestätigt, dass sie den neuen Tiefbahnhof Stuttgart 21 erst Ende 2031 in Betrieb nehmen wird. Das ist eine Verschiebung um weitere 5 Jahre. Wie Mitglieder des Verkehrsausschusses im Bundestag erklärten, nannten Bahnchefin Paller und Projektleiter Müller zur Begründung mehrere Faktoren, unter anderem, dass Kabel falsch verlegt wurden. Das hatte der SWR zuvor bereits aufgedeckt. Wenn der Betrieb im neuen Tiefbahnhof Ende 2031 startet, soll der alte Hauptbahnhof noch ein halbes Jahr parallel genutzt werden. Die Bundesanwaltschaft ermittelt wegen eines mutmaßlichen versuchten Angriffs auf die deutsche Gasversorgung. Wie die Behörde in Karlsruhe mitteilte, wurden am Morgen in Berlin und Frankfurt Objekte durchsucht. Hintergrund sind demnach der Verkauf und die geplante Liquidierung der früheren Tochter des russischen Gazprom-Konzerns Gazprom Germania Ende 2022. Nach Angaben der Bundesanwaltschaft sollte durch das Vorgehen von Gazprom möglicherweise die Gasversorgung in Deutschland beeinträchtigt werden. Das Unternehmen stand damals bereits unter staatlicher Kontrolle, sodass die Liquidation verhindert werden konnte. Festnahmen gab es bislang nicht. Das Bundesverteidigungsministerium stoppt ein milliardenschweres Rüstungsprojekt. Es geht um den Kauf neuer Kampfschiffe für die Marine.
11: Die Fregatte F-126 war das größte und wichtigste Marinebeschaffungsprojekt Deutschlands seit Jahrzehnten. Die Kriegsschiffe sollten ältere Fregatten ersetzen. Doch das beauftragte niederländische Unternehmen konnte den Zeit- und den Kostenrahmen nicht einhalten. Deshalb stand ein Wechsel zu einem anderen Unternehmen im Raum. Das hätte die Kosten für die 6 Fregatten von 10 auf 18 Milliarden Euro erhöht. Der Bund hätte außerdem auf Schadenersatzansprüche gegenüber der niederländischen Firma verzichten müssen. Das bezeichnet das Verteidigungsministerium nun als nicht verantwortlich. Die Marine will jetzt andere Kriegsschiffe kaufen, und zwar 8 Exemplare der kleineren Fregatte vom Typ Meco A200. Sie ist auch für die U-Boot-Jagd konzipiert, wie die F-126. Allerdings hat sie weniger Platz für Munition an Bord und eine geringere Reichweite, was Beobachter kritisch sehen. Laut Marineinspekteur Karg sind die Meco-Schiffe aber in der Lage, den Kernauftrag der deutschen Marine und die NATO-Verpflichtungen zu erfüllen. Über den Kauf der Schiffe soll schnellstmöglich der Haushaltsausschuss des Bundestages entscheiden. Oliver Neuroth, Berlin.
12: Die Unternehmen in Deutschland blicken weniger skeptisch auf ihre Lage und Geschäftsaussichten. Das zeigt der Geschäftsklimaindex des Münchner IFO-Instituts. Demnach sorgt die Hoffnung auf Entspannung im Nahen Osten für eine leichte Erholung. Der Index konnte zuletzt von 85 Punkten auf jetzt 85,6 Punkte zulegen. Allerdings belasten die Energiepreise weiter die Wirtschaft. Viele Firmen beklagen, dass sie Probleme mit der Lieferung von Vorprodukten haben. Das ist laut IFO-Präsident Füst nicht verwunderlich. Grund dafür sei die unklare Lage in der Straße von Hormus. Ein schwer kontrollierbarer Brand in der Saloyer Innenstadt hat gestern Nacht ein Großaufgebot an Einsatzkräften für einige Stunden in Atem gehalten. Letztendlich ging aber alles glimpflich aus. SR3-Reporterin Eva Lippold.
14: Kurz vor Mitternacht hat ein Brand in der Saloyer Altstadt einen Großeinsatz ausgelöst. In der Weißkreuzstraße stand ein an ein Wohnhaus angrenzender Lagerschuppen in Flammen. Zeitweise bestand die Gefahr, dass das Feuer auf die dicht bebauten Nachbarhäuser übergreift. Die drei Bewohner des betroffenen Hauses sowie Anwohner der angrenzenden Gebäude wurden vorsorglich evakuiert. Mehr als 60 Einsatzkräfte der Freiwilligen Feuerwehr, Rettungsdienst und Polizei waren stundenlang vor Ort. Verletzt wurde niemand schwer. Ein Polizeibeamter zog sich bei den Löscharbeiten leichte Schnittverletzungen an der Hand zu. Erst gegen 3 Uhr morgens war der Einsatz beendet. Die Bewohner konnten anschließend in ihre Wohnungen zurückkehren. Die Ursache des Brandes ist noch unklar. Bekannt ist nur, wer sich zuletzt in dem Schuppen aufgehalten habe. Nach Angaben der Polizei kommen sowohl ein technischer Defekt als auch Fahrlässigkeit oder Brandstiftung in Frage. Der Sachschaden wird auf rund 30.000 Euro geschätzt.
12: Die Landesschülervertretung LSV fordert ein Hitzeschutzkonzept für saarländische Schulen. Die LSV kritisiert, bei hohen Temperaturen gebe es keine verbindlichen Regeln zum Schutz von Schülerinnen und Schülern. Viele Schulen seien baulich nicht auf extreme Temperaturen vorbereitet. Die Landesschülervertretung fordert unter anderem klare Vorgaben für Kurzstunden, Unterrichtsausfall und Notbetreuung bei großer Hitze. Und das war die SR-Info-Rundschau. Um 10 nach 1 öffnet Christian Job für Sie den SR3-Kiosk. Hallo Christian.
15: Hallo Steffi.
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15: Das Hitzehoch ist stabil und heiß. Heute 34 bis 38 Grad, morgen bis 39, am Freitag bis 40 Grad. Dazwischen tropische Nächte über 20 Grad und Hitzegewitter frühestens am Sonntag mit bis 41 Grad.
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15: Neue Blitzer in Alsweiler, in Bildstock in der Grühlingstraße und in Saarbrücken in der Kaiserslauterer Straße. Kommen Sie gut an.
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15: Am Mittwoch mit Christian Job. Hallo.

Cher und Strong Enough, SR3 am 24. Juni. 10 Jahre genau ist es her, dass sich die Pudis aufgelöst haben. DDR-Rocklegenden, dam, dam, dam, dam, wenn ein Mensch lebt. Aus dem Film Die Legende von Paul und Paula, alt wie ein Baum. Vor 10 Jahren war Schluss, noch eine Rocktour gespielt und dann nach dem Konzert heute Abend vor 10 Jahren gesagt, so, das war's. Der Kopf von den Pudis, Maschine, Dieter Birr ist immer noch aktiv, hat mit Timsen von Santiano oder mit Wolfgang Niedecken oder halt auch Solo-Musik gemacht. Wissen Sie, warum der Maschine Maschine heißt? Weil der zumindest in jungen Jahren ganz schnell essen konnte. Also der hat in der Zeit, wo alle Pudis hinter der Bühne oder wo auch immer einen Teller geleert haben, 2 Teller gepackt. Deswegen nennt und nannte man ihn Maschine. Die Pudis zum 10-Jährigen. Alt wie ein Baum.

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Das Bällchen Hungry Eyes soll nicht tropfen. Achtung, unser Verkehrsstudio meldet Falschfahrer auf der A623 in Höhe Herrensohr. Äußerst rechts fahren, nicht überholen. Die A623 Saarbrücken-Friedrichsthal in Höhe Herrensohr, ein Falschfahrer.

0: Jason Donovan bei SR3, 1:30.
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0: mit Stefanie Balle.
2: Flaute in der Saarwirtschaft hält an. In der Juni-Umfrage der Industrie- und Handelskammer bewerteten nur ein Viertel der Unternehmen die Geschäftslage als gut oder sehr gut. Lediglich 4% rechnen für die kommenden Monate mit besseren Geschäften. Prozess um Tod eines Zugbegleiters hat begonnen. Der 26-jährige Angeklagte räumte zum Prozessauftakt vor dem Landgericht Zweibrücken zwar ein, den Zugbegleiter Anfang Februar in einem Regionalexpress nach Homburg angegriffen zu haben, bestritt aber jede Tötungsabsicht. Der Zugbegleiter war kurz nach dem Angriff an den Folgen seiner Verletzungen gestorben. Social-Media-Verbot für Kinder rückt näher. Jetzt hat sich auch Bundesfamilienministerin Prien für eine gesetzliche Altersgrenze von 13 Jahren für die eigenständige Nutzung zum Beispiel von TikTok und Instagram ausgesprochen. Die EU-Kommission hat für Mitte Juli einen Vorschlag zum Internetschutz von Kindern angekündigt. Jeder Fünfte in Deutschland lebt allein. Die Zahl der Solo-Haushalte ist inzwischen auf über 17 Millionen gestiegen. Vor 20 Jahren war es nur rund 14 Millionen.
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0: Hitze hoch, stabil. Heute Temperaturen bis 38, morgen 39, Freitag Vorsicht bis 40 Grad.
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0: Immer noch Obacht, Falschfahrer unterwegs. Die A623 ist betroffen in Höhe Saarbrücken-Herrensohr. Wir haben noch aktuelle Blitzer in Alsweiler, in Bildstock, in der Grünlingstraße und in der Kaiserslauterer Straße von Saarbrücken. Kommen Sie gut an.
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0: Mit Christian Job, schönen Mittwoch, den Deutschen Nationalpreis. Ich habe ihn nicht gekannt, aber wenn ihn einer wie Herbert Grönemeyer bekommt, dann merkt man auf. Gleich. Ba, ba, ba.

Yeah.

0: einmal noch drüber schrummeln. Cat Stevens, can't keep it in. So, viele Preise hat er schon bekommen, Herbert Grönemeyer, aber den deutschen Nationalpreis zu übernehmen, hat ihn dann doch gerührt.
1: Ich bin extrem angefasst, wenn ich ehrlich bin. Nicht unbedingt nur wegen des Preises, sondern wirklich wegen der beeindruckenden Reden und wirklich dieser Worte. Das muss man erstmal verdauen. Das sitzt sehr tief. Das ist mir jetzt auch ein bisschen unangenehm, wenn ich ehrlich bin.
0: Ja, Grönemeyer, ein politischer Kopf, hat die Dankesrede genutzt, um über seine Anliegen zu sprechen. Kampf gegen die Armut in Deutschland, offene Gesellschaft und dafür sich einzusetzen, ist für ihn selbstverständlich.
1: Wir gehören alle zusammen, welche politische Ausrichtung, welche Meinung auch immer. Wir machen uns die gleichen Sorgen, wir sitzen alle in der gleichen Klasse. Es gibt nur eine. Unser wunderbares Grundgesetz ist unser Fundament und auf dem sind wir in den letzten 85 Jahren wunderbar gewachsen, aufgebaut inzwischen auch von Millionen Händen, Köpfen und Seelen hundertfacher Herkünfte aus aller Welt. Das ist mein Lebenselixier, das hat mich geprägt, so schreibe ich, so ringe ich, so ist meine Musik, so singe ich, grenzenlos und bunt, umarmt und getragen von so viel unterschiedlichen Blicken.

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Na. Brian Ferry, der Sänger von Roxy Music, auch solo erfolgreich, hier mit Slave to Love. SR3, der Mittwochnachmittag im Radio. Jetzt gäb's noch die Lighthouse Family und Lifted. Da geht so musikalisch, finde ich, ein kleines Lüftchen durch. Wir haben noch Philipp Dittberner und die Walker Brothers haben jetzt leider nochmal Sonne im Angebot.

Und Entwarnung aus dem SR3 Verkehrsstudio. Freie Fahrt wieder auf der A623 Saarbrücken-Friedrichsthal. Kein Falschfahrer mehr in Höhe Herrensohr.

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4: 14 Uhr. Die CDU-Fraktion wirft der SPD-Landesregierung vor, dass die geplante Neuordnung des Kita-Gesetzes im Saarland zu Qualitätsverlust führe. Die bildungspolitische Sprecherin der CDU-Fraktion Schmidt-Lang kritisierte in der Landtagsdebatte unter anderem die geplante Absenkung der Schließtage. SR-Reporterin Jennifer Klein.
5: Bis zum Jahr 2030/31 sollen die Schließtage der saarländischen Kitas nach dem Plan der Landesregierung stufenweise auf maximal 20 Tage pro Jahr reduziert werden. Da der Urlaubsanspruch der Kita-Kräfte allerdings erhalten bleibe, könne es so zu weiteren kurzfristigen Betreuungslücken kommen. So die Einschätzung der bildungspolitischen Sprecherin der CDU-Fraktion Schmidt-Lang. Der Vorsitzende der AfD-Fraktion Dörr nannte den Gesetzentwurf einen Schritt in die richtige Richtung. Die Beitragsfreiheit der Kitas, die mit dem Gesetzentwurf der SPD ab 2027 verankert werden soll, müsse allerdings unmittelbar erfolgen. Außerdem müsse schon jetzt für ausreichend Plätze und eine Steigerung der Betreuungsqualität gesorgt werden.
4: Mit den Stimmen der SPD- und AfD-Fraktion wurde der Gesetzentwurf zu weiteren Beratungen an den Ausschuss überwiesen. Der Saarländische Landtag hat auch über die Besoldung von Grundschullehrern debattiert. Anlass war die Ankündigung der Landesregierung, Grundschullehrkräfte in der kommenden Legislaturperiode in die Besoldungsgruppe A13 hochzustufen. Die AfD wollte eine sofortige Erhöhung erreichen, was von SPD und CDU abgelehnt wurde. Die CDU forderte in einem eigenen Antrag, die Besoldungserhöhung noch in dieser Legislaturperiode verbindlich auf den Weg zu bringen, was von SPD und AfD abgelehnt wurde. Die SPD verwies unter anderem darauf, dass die Umsetzung der höheren Besoldung für Grundschullehrer mit Rheinland-Pfalz koordiniert werden müsse, um einen Wettbewerb beider Bundesländer um Lehrkräfte zu vermeiden. In Deutschland rückt ein Social-Media-Verbot für Kinder näher. Bundesfamilienministerin Prien erklärte, sie sei dafür, unter 13-Jährigen den eigenständigen Umgang mit Medien wie TikTok oder Instagram zu verbieten. Die CDU-Politikerin nahm heute den Bericht der Kommission zum Jugendschutz entgegen. Beim Thema Altersgrenze schlagen die Experten zwei Möglichkeiten vor: entweder die Social-Media-Nutzung erst ab 13 Jahren zu erlauben oder nur einige Funktionen wie etwa Live-Übertragungen auf bestimmte Altersgruppen einzuschränken. Die EU-Kommission hat für Mitte Juli einen Vorschlag zum Internetschutz von Kindern angekündigt. In der Saarwirtschaft ist weiterhin kein Aufschwung zu spüren. Laut der Juni-Konjunkturumfrage der Industrie- und Handelskammer IHK hat sich die Geschäftslage zwar leicht verbessert, liegt aber weiter deutlich unter dem langjährigen Durchschnitt. SR-Reporter Laszlo Mura.
6: Nur rund jedes vierte Unternehmen im Saarland bewertet seine Geschäftslage als gut oder sehr gut. Gründe sind laut IHK die weiterhin hohen Kostenbelastungen und gestiegene Geschäftsrisiken. Besonders Gießereien litten unter hohen Energie- und CO2-Kosten. In der Gummi- und Kunststoffindustrie sorgten die Entwicklungen im Nahen Osten zudem weiter für Unsicherheit bei der Versorgung mit wichtigen Rohstoffen. Etwas besser läuft es dagegen in Teilen der Stahl- und Automobilwirtschaft. Für die kommenden Monate bleiben die Unternehmen skeptisch. Nur 4% rechnen mit besseren Geschäften, 17% mit schlechteren. Die IHK fordert deshalb spürbare Entlastungen bei Energiepreisen, Steuern, Abgaben und Bürokratie.
4: Die Firma Holzhauer hat einen Teil der Fläche des ehemaligen Kraftwerksgeländes in Ensdorf gekauft. Wie die landeseigene Strukturholding Saar mitteilte, wurde gestern Abend der notarielle Kaufvertrag unterzeichnet. Holzhauer will unter anderem ein großes Warenlager in Ensdorf errichten. Das waren die Nachrichten mit Ute Mühlbauer. 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
3: Das Hitzehoch ist stabil, 34 bis 38 Grad, morgen bis 39 und am Freitag bis 40 Grad.
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3: Hat noch Blitzer in Alzweiler, in Bildstock, in der Grühlingstraße und Saarbrücken die Kaiserslauterer Straße. 14.04 Uhr.
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3: Christian Job, schönen Mittwoch.

0: Immer Radio hören, singt Don Williams. Machen wir schon. Das ist doch schön. Andreas Müller ist Saarländer und Journalist und Autor in Sachen unbekannte Phänomene und auch unbekannte Flugobjekte, UFOs. Gestern bei Uwe Jägern aus dem Leben und da hat er erklärt, warum wir uns alle mal vielleicht geistig und überhaupt auf einen Besuch von Außerirdischen einstellen sollten.
1: Wovon wir ausgehen müssen, wenn wir dieses Gedankenspiel uns erlauben, wenn eine außerirdische Zivilisation hierher kommt, dann ist sie uns technologisch zumindest überlegen. Und das könnte natürlich zu einem Problem führen, denn wir haben das in unserer eigenen Geschichte, auch da wieder sind wir uns selbst das beste Beispiel. Die vermeintlich oder zumindest mal technologisch überlegene Zivilisation führt meistens zur Auslöschung oder zur Bedrohung der unterlegenen Zivilisation. Wir sehen das bei Christoph Kolumbus in Amerika und den Ureinwohnern. Das ist natürlich so ein Szenario, was nicht ganz so schön ist.
0: Wie nett sind die Außerirdischen. Und außerdem gibt es ungelöste UFO-Sichtungen im Saarland. 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

Nur kurz für immer, Neues von Vincent Weiss. Jetzt, das ist bisschen, mehr kann ich nicht bieten, musikalische Klimaanlage, Santana und Samba Party, klingt cool und hier geht's sogar um Regentropfen mit BJ Thomas.

0: Santana, Samba Partie. Um 2:30.
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0: Mit Simin Sadeghi.
2: Kritik an Kita-Plänen. Die CDU-Landtagsfraktion sieht in der Neuordnung des saarländischen Kita-Gesetzes die Gefahr von Qualitätsverlusten. Besonders die Reduzierung der Schließtage wird als mögliches Risiko für die Betreuung gesehen. Die SPD-Landesregierung verweist dagegen unter anderem auf die ab 2027 geplante Beitragsfreiheit. Weiter Flaute in der Saarwirtschaft. In der Juni-Umfrage der Industrie- und Handelskammer hat nur ein Viertel der Unternehmen die Geschäftslage als gut oder sehr gut bewertet. Lediglich 4% der Betriebe rechnen für die kommenden Monate mit besseren Geschäften. Kaufvertrag unterschrieben. Das Merziger Unternehmen Holzhauer hat einen Teil der Fläche des ehemaligen Kraftwerksgeländes in Ensdorf erworben. Holzhauer will dort unter anderem ein großes Warenlager bauen. Und Social-Media-Verbot für Kinder rückt näher. Jetzt hat sich auch Bundesfamilienministerin Prien klar positioniert. Kinder unter 13 Jahren sollen Plattformen wie TikTok, Instagram oder Snapchat künftig nicht mehr eigenständig nutzen dürfen. Sie folgt damit der Empfehlung einer Expertenkommission.
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0: Das Hitzehoch ist stabil, blauer Himmel und 34 bis 38 Grad, morgen 39 und am Freitag 40.
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0: Neue Blitzer in Alzweiler, in Bildstock in der Grühlingstraße und in Saarbrücken in der Kaiserslauterer Straße. Kommen Sie gut an.
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0: Am Mittwoch mit Christian Job, hau rein. Wir sind Love Affair und Everlasting Love.

Stefan Gwild ist auch bei Hitze. Dreh dich, schüttel dein Gerät. Wie sang Spliff? Schüttel, was du hast, denn du bist kein Brett. Gleich gibt's unser Album der Woche und ein Stückchen aus Paul McCartney, The Boys from Dungeon Lane. Erstmal ein bisschen entspannt am Wasser sitzen, es plätschert und hier ist Otis Redding.

0: Das Flussplätschern kühlt ein bisschen, oder? Und ihr so?
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0: Wie? Und nie wieder? Es ist noch weit? Mal sehen. Klatschmarsch!
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0: Das Soloalbum von Paul McCartney. Die alten Helden sind wirklich aktiv. Long, Long Road, das Soloalbum von Ringo Starr ist raus. Eben Paul McCartney und die Stones sind in der Pipeline für demnächst. The Boys of Dungeon Lane ist der Blick zurück. Es gibt so tolle Interviews mit Paul McCartney, der mit fast 84 so toll jetzt wieder von früher erzählt und Geschichten auspackt, über die er jahrzehntelang gar nicht so gerne gesprochen hat. Aber so dieser Blick zurück, das Portionchen Nostalgie in seine Kindheit, das ist toll. Ein Stückchen heute heißt Life Can Be Hard. Paul McCartney.

Die fetzige Twist-and-Shout-Stimme ist nicht mehr da mit fast Mitte 80, aber dieser zarte Paul McCartney hat einen coolen Sound auch gefunden auf seinem aktuellen Solo-Album The Boys of Dungeon Lane. Hören wir in dieser Woche mit noch mehr Stückchen morgen kurz nach 10 im Vormittag bei Carmen Bachmann. Das hier ist Neil Young, Heart of Gold.

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1: Es ist heiß und es wird noch heißer und so langsam wird es auch ernst. In den Notaufnahmen der Krankenhäuser melden sich häufiger Menschen mit Hitzebeschwerden. Die Schulen ergreifen Hitzeschutzmaßnahmen, einheitliche Regeln fehlen aber im Saarland. Kommt in Deutschland ein Social-Media-Verbot für unter 13-Jährige? Eine Expertenkommission hat heute ihre Empfehlungen abgegeben. Und Sterne am Gastrohimmel, das Saarland bleibt Top-Adresse für Feinschmecker.
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6: 15 Uhr. Der saarländische Landtag hat heute über eine höhere Bezahlung für Grundschullehrkräfte debattiert. Während CDU und AfD-Fraktion wollten, dass die Anhebung der Besoldung noch in dieser Legislaturperiode auf den Weg gebracht wird, hat die SPD-Fraktion mit ihrer absoluten Mehrheit entschieden, dass dies frühestens in der nächsten Legislaturperiode geschieht. SR-Reporterin Denise Friemann.
7: Das Saarland ist eines von wenigen Bundesländern, in denen Grundschullehrkräfte noch nicht nach der Besoldungsgruppe A13 bezahlt werden. Die CDU-Fraktion forderte in ihrem Antrag, dass diese höhere Besoldung schon ab nächstem Jahr gezahlt wird. Die Landesregierung könne als SPD-Alleinregierung alles umsetzen, was sie wolle, im Zweifelsfall auch einen Nachtragshaushalt verabschieden. Das wäre notwendig, um die höheren Kosten zu decken. Ähnlich argumentierte auch die AfD-Fraktion, die einen eigenen Gesetzesentwurf zu diesem Thema eingebracht hatte. Ansonsten würden Lehrkräfte in andere Bundesländer abwandern, wo sie besser bezahlt würden. Die SPD-Fraktion sieht das anders. Auch sie wolle A13 für Grundschullehrkräfte einführen, das aber rechtssicher und dauerhaft tragfähig.
6: In der Saarwirtschaft ist weiterhin kein Aufschwung zu spüren. Laut der Juni-Konjunkturumfrage der Industrie- und Handelskammer IHK hat sich die Geschäftslage zwar leicht verbessert, liegt aber weiter deutlich unter dem langjährigen Durchschnitt. Nur rund jedes vierte Unternehmen im Saarland bewertet seine Geschäftslage als gut oder sehr gut. Gründe sind laut IHK die weiterhin hohen Kostenbelastungen und gestiegene Geschäftsrisiken. Besonders Gießereien litten unter hohen Energie- und CO2-Kosten. In der Gummi- und Kunststoffindustrie sorgten die Entwicklungen im Nahen Osten weiter für Unsicherheit bei der Versorgung mit wichtigen Rohstoffen. Die Holzhauer KG aus Merzig hat einen Kaufvertrag für Flächen des ehemaligen Kraftwerks in Ensdorf unterschrieben. Der Großhändler für Gebäudetechnik will dort einen neuen Standort errichten. SR-Reporter Lars Ohlinger.
8: Die Holzhauer Gruppe hat 12 Hektar vom ehemaligen Kraftwerksgelände gekauft, das insgesamt rund 70 Hektar groß ist. Laut der Strukturholding Saar soll die Fläche Anfang des Jahres 2028 baureif übergeben werden. Holzhauer beschäftigt nach eigenen Angaben in Merzig derzeit 270 Mitarbeiter. Ein Teil davon soll nach Ensdorf umziehen. Auf dem ehemaligen Kraftwerksgelände seien dann Arbeitsplätze für bis zu 700 Beschäftigte möglich, wurde dem SR mitgeteilt. Die Niederlassung der Gruppe soll auf dem Nordgelände entstehen, wo früher auch Kohle lagerte. Holzhauer verkauft zum Beispiel Heizungstechnik an Handwerker, vor allem im Saarland, Rheinland-Pfalz und Hessen, aber auch nach Luxemburg.
6: Die Bundesanwaltschaft ermittelt wegen eines mutmaßlichen versuchten Angriffs auf die deutsche Gasversorgung. Wie die Behörde in Karlsruhe mitteilte, wurden am Morgen in Berlin und Frankfurt Objekte durchsucht. Hintergrund ist demnach der Verkauf und die geplante Liquidation der früheren Tochter des russischen Gazprom-Konzerns Gazprom Germania Ende 2022. Das Unternehmen stand damals bereits aber unter staatlicher Kontrolle, sodass die Auflösung verhindert werden konnte. Nach Angaben der Bundesanwaltschaft sollte durch das Vorgehen von Gazprom möglicherweise die Gasversorgung in Deutschland beeinträchtigt werden. Die Hitzewelle in Frankreich hat in der Bretagne zu massiven Stromausfällen geführt. Wie die zuständigen Behörden mitteilten, waren im Département Finistère am Morgen noch knapp 70.000 Haushalte ohne Strom. Ursache war demnach ein überhitzter Transformator. Der Störfall hatte sich gestern Abend ereignet. Er sei auf die derzeit herrschende große Hitze zurückzuführen. Unmittelbar nach der Störung waren mehr als 100.000 Haushalte betroffen. Die vollständige Wiederherstellung der Stromversorgung wird erst für den Abend erwartet. Pflegeheime werden mit Notstromaggregaten versorgt. Und das waren die Nachrichten mit Ute Mühlbauer. 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
1: Das Hitzehoch ist stabil und heiß. Heute 34 bis 38 Grad, morgen 39 in der Spitze und am Freitag sind 40 Grad möglich. Dazwischen tropische Nächte über 20 Grad und Hitzegewitter frühestens am Sonntag mit bis 41 Grad vorher.
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1: A8 Richtung Saarlouis, zwischen Steinrausch und Dillingen Süd liegen Autoteile auf der Strecke oder auch andere Teile. Also Zeug, Vorsicht. Und Blitzer in Alsweiler, in Bildstock, in der Grühlingstraße und in der Kaiserslauterer Straße in Saarbrücken. Kommen Sie gut an, genau 15.05 Uhr.
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1: Am Mittwoch mit Christian Jo, das sind die Bobby Sox, Let It Swing.

Prince, Whitney, Michael, die Lieblingslieder von Adel Tawil in diesem irgendwie Übermedley. Verwurstelt. SR3, der Mittwochnachmittag im Kiosk mit Bruce Springsteen und Gordon Lightfoot.

1903. In diesem Jahr würde David Carradine 90 Jahre alt. In Kill Bill hat er nochmal einen großen Erfolg gefeiert und er ist 2006 gestorben, begraben in Hollywood, in den Hollywood Hills, und auf seinem Grabstein steht David Carradine, die Barfuß-Legende. Und barfuß ist er immer gelaufen als Quiet Chang Kane in der Serie Kung Fu Fighting. Hoho. Ho.

0: Ein Boston-Ballettchen, Amanda, um gleich 4:01.
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0: 19:30.
2: Güterschienenverkehr noch länger beeinträchtigt. Der Verband der privaten Güterbahnen geht davon aus, dass die bundesweite Störung im Bahnverkehr weiterhin erhebliche Auswirkungen hat. Man rechnet damit, dass die Logistikketten noch tagelang beeinträchtigt sind. Razzia wegen Sabotageverdacht. Die Bundesanwaltschaft prüft, ob die im Jahr 2022 geplante Auflösung der russischen Gazprom Germania die Energieversorgung in Deutschland beeinträchtigt. Sollte. In Berlin und Frankfurt gab es deshalb heute Hausdurchsuchungen. Weiter Flaute in der Saarwirtschaft. In der Juni-Umfrage der Industrie- und Handelskammer hat nur ein Viertel der Unternehmen die Geschäftslage als gut oder sehr gut bewertet. Lediglich 4% der Betriebe rechnen für die kommenden Monate mit besseren Geschäften. Und Kaufvertrag unterschrieben. Das Merziger Unternehmen Holzhauer hat einen Teil der Fläche des ehemaligen Kraftwerksgeländes in Ensdorf erworben. Holzhauer will dort unter anderem ein großes Warenlager bauen.
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0: Ein stabiles Hoch mit heute 34 bis 38 Grad, dann 39, dann 40 und bei frühestem Sonntag Hitzegewitter 41 Grad.
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0: Mit aktuellen Blitzern, sonst ist nichts. Das ist schön in Alsweiler, in Bildstock, in der Grünlingstraße und Saarbrücken, die Kaiserslauterer Straße. Kommen Sie gut an.
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0: Am Mittwochnachmittag mit Umberto Tozzi, Simon & Garfunkel, Hubert K. und Nancy Sinatra mit Lee Hazelwood und Mundharmonika für Jackson.

Céline Dion. Auf Französisch im SR3 Kiosk. Wenn der Mond die Sonne berührt, wird's finster. Aber ein cooler Spät-NDW-Song mit Hubert K.

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Simon & Garfunkel und Homeward Bound. Johnny Logan aus Irland ist ein Cooler für Balladen und für ein bisschen fetziger. Shine On!

Schubidubidubidu-Wapwa und in die Klaviertasten hauen. Das ist Carole King. One fine day, ein fein Mittwoch. Und gut informiert Richtung Feierabend bei großer Hitze mit Simin Sadeghi. SR3 Region am Nachmittag, gleich nach 4. Das war der Kiosk mit Christian Job. Tschüss, bis morgen.

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0: 16 Uhr. Der Tarifkonflikt zwischen der Gewerkschaft Deutscher Lokomotivführer GDL und dem Kommunalen Arbeitgeberverband KAV Saar hat sich erneut zugespitzt. Die Arbeitgeber haben die für morgen in Berlin angesetzte Verhandlung kurzfristig abgesagt. Grund: laut KAV Saar hat die GDL ihre Forderungen nachträglich nochmals erhöht. Zuletzt hatte es bei der Saarbahn bereits mehrere Streiks gegeben. Peter Sauer berichtet.
1: Von 12 Forderungen der GDL, die umgesetzt werden müssten, berichtet der KAV Saar. Statt der im Tarifangebot der Arbeitgeber enthaltenen Einmalzahlung von 1.000 Euro fordere die GDL jetzt beispielsweise 1.600 Euro. Man brauche kein Tarifdiktat, sondern eine Saarlandlösung für die Saarbahn, erklärte der KAV Saar. Unter diesen Rahmenbedingungen mache die für Donnerstag geplante Verhandlung keinen Sinn. Wenn die Arbeitgeberseite einen funktionierenden Nahverkehr anstrebe, sollten sie das unter Beweis stellen und den Verhandlungstermin wahrnehmen, erläuterte die GDL auf SR-Anfrage. Man stehe weiterhin zur Verfügung.
0: Die GDL wollte sich nicht dazu äußern, ob es bei der Saarbahn nun wieder zu Streiks kommt. Der Landtag hat einem Gesetzentwurf der CDU zur Entlastung der Kommunen von zu viel Bürokratie zugestimmt. Der Gesetzentwurf sieht vor, den Kommunen die Möglichkeit zu geben, sich zeitlich begrenzt von landesrechtlichen Regelungen befreien zu lassen. Dies sollte dazu dienen, die Notwendigkeit einzelner Vorschriften zu überprüfen. CDU-Fraktionschef Toscani verwies darauf, dass der Saarländische Städte- und Gemeindetag ein entsprechendes Gesetz vorgeschlagen hatte. Der Gesetzentwurf soll nun im Innenausschuss beraten werden. Der Metallbauer Bernhard und Rainer aus Großrosseln hat Insolvenz angemeldet. Für die auf Zerspanungstechnik spezialisierte Firma mit 43 Mitarbeitern wurde Rechtsanwalt Blank als Insolvenzverwalter eingesetzt. Außerdem wurde das Beratungsunternehmen Mentor AG aus Trier damit beauftragt, einen neuen Investor zu suchen. Nach deren Angaben ist der Insolvenzverwalter zuversichtlich, was die Zukunft des Metallbauunternehmens angeht. Die Firma arbeitet nach eigenen Angaben vor allem für Kunden im Rüstungs- und Maschinenbau. Die Bundesregierung will den Unternehmen künftig weniger strenge Vorgaben beim Energiesparen machen. Dazu soll das sogenannte Energieeffizienzgesetz der früheren Ampelkoalition geändert werden. Den Plänen von Wirtschaftsministerin Reiche von der CDU hat das Kabinett zugestimmt. Aus Berlin Jan Zimmermann.
2: Bestehende Vorgaben sollen gelockert und stärker an europäische Mindeststandards angepasst werden. So sollen zum Beispiel Berichtspflichten reduziert, Übergangsfristen verlängert und Maßnahmen zum Energiesparen auf größere Unternehmen, die viel Energie verbrauchen, konzentriert werden. Das Ziel: Bürokratieabbau. Außerdem sollen weniger Unternehmen ihre Abwärme erfassen, melden und reduzieren müssen. Abwärme entsteht in Industrieanlagen und gilt als günstige, klimafreundliche Energiequelle, etwa für kommunale Fernwärmenetze. Energie- und Umweltverbände kritisieren, wenn Meldevorschriften wegfallen, fehlen Abnehmern von Abwärme, beispielsweise Stadtwerken, womöglich wichtige Daten.
0: Ministerin Reiche erklärte, mit den Lockerungen werde die Wirtschaft um mehr als 3 Milliarden Euro entlastet. Wegen der extremen Hitze stellt die französische Bahn den Regionalverkehr an der Atlantikküste tagsüber weitgehend ein. Wie die SNCF mitteilte, verkehren in der Region Nouvelle-Aquitaine bis einschließlich Freitag zwischen 10 und 18 Uhr keine Regionalzüge. In der Region war gestern in einem Ort eine Spitzentemperatur von über 44 Grad gemessen worden. Auch in anderen französischen Regionen kommt es hitzebedingt zu Einschränkungen im Bahnverkehr. So wurden tagsüber die Intercity-Züge auf den Verbindungen Paris-Limoges-Toulouse, Bordeaux-Marseille und Paris-Clermont-Ferrand gestrichen. Wegen der anhaltenden Hitze im Saarland ist jetzt auch das Neunkircher Stadtfest abgesagt worden. Es sollte am Freitag und Samstag stattfinden. Die Neunkircher Kulturgesellschaft verwies zur Begründung auf die aktuellen Hitzewarnungen mit Höchstwerten bis zu 40 Grad. Das waren die Nachrichten mit Ute Mühlbauer. 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
4: Ja.
3: Das Hitzehoch, das bleibt stabil über uns hängen. Wir haben Temperaturen 34 bis 38 Grad im Moment. Morgen sogar bis 39 und wir haben es gerade schon gehört. Freitag und am Wochenende 40 bis 41 Grad. Dazwischen bleibt es meist tropisch in der Nacht mit Temperaturen über 20 Grad.
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3: Vorsicht auf der A6, Mannheim Richtung Saarbrücken zwischen Rohrbach und St. Ingbert Mitte, Gefahr durch Gegenstände auf der Fahrbahn. Und was haben wir noch? Blitzer, danke fürs Melden. Hier die drei aktuellsten in St. Wendel in der Missionshausstraße, in der Ortsdurchfahrt von Fürth und noch ein Blitzer in der Ortsdurchfahrt von Alsweiler. Und die gesamte Liste können Sie nochmal nachlesen bei uns im Netz.
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3: Und wie immer alles hier kompakt in einer Stunde, was für uns hier im Saarland wichtig ist, mit Simin Sadeghi. Ich freue mich, dass Sie dabei sind. Ja, wir alle schwitzen, wir alle leiden unter den Temperaturen oder viele von uns. Aber wie geht's denn unseren Seniorinnen und Senioren in den Heimen? Klimaanlage ist da leider oft noch Mangelware. Was dann tun? Wir gucken gleich drauf.
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0: Während einige von uns unter diesen Temperaturen im Moment wirklich ächzen und es schwer haben, wird es noch unerträglicher für Leute, die vielleicht sich auch nicht mehr so gut bewegen können und auch nicht selbst für Abkühlung sorgen können. Zum Beispiel ältere Menschen, die in Pflege- und Seniorenheimen hier im Saarland leben. Wie die mit der Hitze umgehen, hat meine Kollegin Eva Lippold nachgefragt. Eva, wie gut sind die Einrichtungen denn vorbereitet?
1: Das ist natürlich von Heim zu Heim unterschiedlich. Klar ist aber, Klimaanlagen sind noch längst nicht überall Standard. Die 12 Seniorenheime der Caritas verfügen wirklich nur teilweise über eine Klimaanlage. Die Langwied-Stiftung in Saarbrücken hat seit diesem Jahr immerhin ihre Aufenthaltsräume klimatisiert. Und auch die Stiftung Saarbrücker Altenwohnstift hat schon vor einigen Jahren in Hitzeschutz investiert mit klimatisierten Gemeinschaftsräumen, Sonnenschutzfolien an Glasflächen und weiteren baulichen Maßnahmen. Aber in den Zimmern gilt meist das, was viele auch von zu Hause kennen. Nachts lüften, tagsüber Rollläden schließen und gegebenenfalls einen Ventilator nutzen. Also da ist es so heiß wie vermutlich bei uns zu Hause auch gerade. Jedes Seniorenheim im Saarland braucht aber ein ausgeklügeltes Hitzeschutzkonzept. Und ab 27 Grad, da müssen Maßnahmen ergriffen werden. Das gibt die Heimaufsicht vor. Da gibt es dann ganz klare Vorgaben, wann die Markise runter muss und so weiter. Und dass das eingehalten wird, das wird auch stichprobenartig überprüft.
0: Das bedeutet aber sicher ja auch mehr Arbeit für die Beschäftigten.
1: Absolut. Die Pflegekräfte sind jetzt angehalten, bei dieser Hitze zusätzlich darauf zu achten, dass ausreichend gelüftet oder verdunkelt wird und natürlich, dass die Bewohner genug trinken. Es soll dafür häufigere Rundgänge geben und wer bettlägerig ist, der soll möglichst auch ein bisschen Erfrischung zusätzlich bekommen, zum Beispiel durch kühlende Tücher. In vielen Heimen wird außerdem versucht, das Trinken attraktiver zu machen mit Getränkespendern, Obst, Kaltschalen oder Wassereis. Jürgen Schumacher, der Vorstand der Stiftung Saarbrücker Altenwohnstift, sagt aber, das Entscheidende sei gar nicht das Angebot selbst, sondern dass im laufenden Betrieb auch ständig darauf geachtet werde, dass dieses Angebot auch angenommen wird von den Leuten.
0: Und wie geht's den Bewohnern im Moment? Also gibt es mehr medizinische Notfälle wegen der Hitze?
1: Nee, das konnte mir niemand wirklich sagen, wobei da natürlich auch schwer zu differenzieren ist, was jetzt Hitze, was altersbedingt ist. Berichtet wurde mir, dass viele Senioren besonders müde, einfach platt sind bei der Hitze, also mehr schlafen, gleichzeitig aber schlechter und unruhiger schlafen. Aber laut den Heimen gab es bisher keinen signifikanten Anstieg an gesundheitlichen Komplikationen. Manche Veranstaltungen werden aber auch gerade vorsorglich angepasst, um Notfälle zu vermeiden. Das Langwied-Stift hat zum Beispiel sein Sommerfest verschoben und die Caritas verlegt jetzt bewusst Aktivitäten in den Vormittag und will zum Beispiel am Nachmittag mehr Ruhephasen anbieten.
0: Also kann man alles in allem sagen, dass die Lage noch nicht dramatisch ist?
1: Nein, bislang schlägt niemand Alarm. Allerdings Michaela Bensch vom Langwied-Stift weist darauf hin, dass die Folgen längerer Hitzeperioden oft erst mit Verzögerung sichtbar werden. Also einzelne heiße Tage steckt der Körper meist noch ganz gut weg. Wenn die Belastung dann aber Wochen anhält, dann kann das gerade für ältere Menschen wirklich schwierig werden.
0: Vielen Dank, Eva Lippold. Wie gehen Pflegeheime im Saarland mit den hohen Temperaturen um, sodass die Bewohnerinnen und Bewohner so wenig wie möglich darunter leiden? Wir haben nachgefragt.

0: SR3 hier mit der Region am Nachmittag. Ja, an diesen Fall können sich noch viele bei uns im Saarland erinnern. Anfang Februar war eine Fahrkartenkontrolle in einem Zug zwischen Landstuhl und Homburg so eskaliert, dass ein 36-jähriger Zugbegleiter bei der Auseinandersetzung schwer verletzt wurde und kurze Zeit später an seinen Verletzungen gestorben ist. Angeklagt ist ein 26-jähriger Mann wegen Körperverletzung mit Todesfolge. Heute ist der Prozess am Landgericht in Zweibrücken gestartet und im Gericht war SR3-Reporterin Alexandra Dietz. Alex, was ist Neues bekannt geworden über die Tat?
1: Wir haben einiges zu sehen bekommen und auch einiges gehört am Landgericht in Zweibrücken zum Prozessauftakt. Also unter anderem wurde das Video vom Tattag gezeigt im Februar. Es wurde ohne Ton gezeigt, aber man konnte wirklich sehr gut erkennen, was da passiert ist. Also Serkan Çalar, das Opfer, war am Tattag im Februar Tickets am Kontrollieren und dann kam er eben zum angeklagten 26-jährigen gebürtigen Griechen. Und da gab es aber eben kein Ticket, dann gab es eine Diskussion und dann wurde eben dieser 26-Jährige aufgefordert, den Zug zu verlassen. Und dann gab es gefühlt so eine kleine Rangelei. Und ganz, ganz plötzlich, unvermittelt, sind dann Schläge gekommen. Und die Anklage hat das dann auch nochmal mitgeteilt. Der mutmaßliche Täter soll da gesagt haben, don't touch me, I'm a boxer, I'm a fighter. Also fass mich nicht an, ich bin Boxer und ich bin Kämpfer. Ja, und dann gab es eben diese mehreren blitzschnellen, harten Schläge mitten ins Gesicht des Opfers. Und Serkan Çalar, der hat noch versucht, sich zu wehren, ist dann aber zu Boden gefallen in diesem Video. Das sieht man auch ganz klar und bleibt da erstmal regungslos liegen. Und die ganze Zuschauerschaft war auch geschockt, denn es dauert ein bisschen, bis überhaupt jemand zu Hilfe kommt. Es kommt dann ja ein Bundeswehrsoldat, der sich dann auch versucht, ihm anzunehmen und sich um ihn zu kümmern. Der Angeklagte, der setzt sich derweil gefühlt seelenruhig auf einen freien Platz in diesem Zug und wird dann auch später ja ohne Gegenwehr von der Bundespolizei festgenommen. Also das waren wirklich eindrückliche Dinge, die man da zu sehen bekommen hat.
0: Und was hat der Angeklagte dazu gesagt, zu den Vorwürfen auch?
1: Also der sagte heute am Gericht 1,5 Stunden aus, hat viel über sich selbst erzählt und was die Tat angeht, hat er gesagt, er sei sich bewusst, dass die Worte nicht genug sein können, um das rückgängig zu machen, was passiert sei. Er sprach auch selbst von einer nicht zu entschuldigenden Tat und einem, Zitat, Moment blinder Wut. Er sagte noch, wenn ich die Zeit zurückdrehen könnte, würde ich das alles ändern. Es sei eine große Last für ihn, die ihn auch jede Nacht wach hielte. Also er möchte sich auch entschuldigen, so waren seine Worte.
0: Heute waren ja auch Hinterbliebene vom Opfer im Gerichtssaal. Wie haben die drauf reagiert?
1: Die Familie war natürlich absolut fassungslos, wütend und da gab es eine tiefe Traurigkeit und Trauer logischerweise. In der Mitte des Videos gab es ja dann auch einen Tumult im Gerichtssaal. Es wurden ganz viele boshafte Worte auch geschrien. Ein Zuschauer wurde dann auch aus dem Gerichtssaal rausgeschmissen, hat jetzt auch bis zum Ende des Prozesses Hausverbot. Ein Familienmitglied musste den Raum auch verlassen, weil eben diese ganze Härte der Tat nicht erträglich war. Der Angeklagte hingegen, der hat das Ganze irgendwie scheinbar still und Heinamsluft beobachtet. Er wirkt auch sehr wenig emotional, was natürlich auch sein kann, dass er damit so ein bisschen die Nervosität überspielen will.
0: Wie geht's da jetzt weiter?
1: Es ist jetzt so, dass wir noch weitere Prozesstage haben, bis zum 9. Juli, noch 8 Tage insgesamt. Und da werden natürlich noch Unmengen an Zeugen gehört. Morgens gab es ja auch schon an diesem Tattag einen Vorfall, weil er kein Ticket hatte. Auch da ist er in Kaiserslautern schon mal aus einem TGV rausgeworfen worden von der Bundespolizei. Also es ist an dem Tag so vieles passiert. Auch eine Zugbegleiterin wird nochmal befragt werden, die auch mit ihm zu tun hatte. Also da muss man jetzt wirklich mal schauen, was im Verlaufe des Prozesses noch alles rauskommt an Informationen, auch durch Zeugen. Und dann wird das Gericht eben wirklich entscheiden müssen am Ende, ist es wirklich nur Körperverletzung mit Todesfolge oder nicht doch vielleicht ein bisschen mehr, was die Staatsanwaltschaft ja zuvor gefordert hatte.
0: Vielen Dank, Alexandra Dietz. Vor dem Landgericht Zweibrücken muss sich heute oder seit heute ein 26-Jähriger wegen Körperverletzung mit Todesfolge verantworten. Er soll einen Zugbegleiter Anfang Februar in einem Regionalexpress Richtung Homburg mit Faustschlägen attackiert haben. Wir erinnern uns dran, der Zugbegleiter ist kurze Zeit später daran verstorben.
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0: Elton John und Kiki D. Ein Klassiker, Don't Go Breaking My Heart, um 16:30.
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0: Mit Kerstin Gallmeier.
2: Gespräche bei der Saarbahn geplatzt. Der Tarifstreit zwischen der Gewerkschaft Deutscher Lokomotivführer GDL und den kommunalen Arbeitgebern hat sich erneut verschärft. Der für morgen in Berlin angesetzte Verhandlungstermin wurde von der Arbeitgeberseite kurzfristig abgesagt, weil die GDL ihre Forderungen nochmals erhöht habe. Metallbauer hofft auf Neustart. Das Unternehmen Bernhard und Rainer aus Großrosseln hat Insolvenz angemeldet. Der Betrieb mit 43 Beschäftigten arbeitet vor allem für Kunden in den Bereichen Rüstung und Maschinenbau. Der Insolvenzverwalter wurde beauftragt, einen neuen Investor zu suchen. Entlastung für die Wirtschaft. Die Bundesregierung will den Unternehmen künftig weniger strenge Vorgaben beim Energiesparen machen. Unnötige Auflagen und Berichtspflichten sollen entfallen, wovon vor allem kleine und mittlere Unternehmen profitieren sollen. Und Neunkircher Stadtfest abgesagt. Zur Begründung wurde auf die derzeitige Hitzewelle verwiesen und die damit verbundenen Gefahren. Das Stadtfest in Neunkirchen sollte am Freitag und Samstag stattfinden.
0: Vielen Dank, Kerstin.
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0: Es ist heiß heute, 34 bis 38 Grad. Und die meisten von uns, können sich heute Nacht nicht richtig abkühlen, denn es bleibt tropisch bei Temperaturen über 20 Grad. Ein paar von uns haben aber auch Glück, wenn wir drunter liegen. Bis 17 Grad kann es abkühlen. Und morgen wird es noch ein bisschen heißer, 35 bis 39 Grad. Samstag könnten wir dann die 40-Grad-Marke knacken. Da muss ich schon schwer atmen.
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0: Nicht viel los auf den Straßen. Vielleicht machen dann doch ganz viele Leute Homeoffice, weil es so heiß ist. Glück haben die, die einen Pool haben zu Hause. Wir gucken auf die Blitzer. Davon gibt's ein paar. Danke fürs Melden. In St. Wendel zum Beispiel in der Missionshausstraße, in Saarlouis in der Tietstraße, in der Ortsdurchfahrt von Ormesheim und in Dörsdorf in der Lehmkaulstraße.
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0: Mit Simin Sadeghi. Ich freue mich, dass Sie dabei sind. Und wir sprechen gleich unter anderem in der kommenden halben Stunde darüber, warum das Stadtfest in Neunkirchen abgesagt wurde. Klar, wegen der Hitze, aber mehr Hintergründe gleich hier.
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0: Vorsicht für alle, die mit dem Auto auf der A8 Pirmasens Richtung Saarlouis unterwegs sind. In Höhe Schwalbach-Schwarzenholz hier Gefahr durch Reifenteile auf der Fahrbahn. SA3 mit der Region am Nachmittag. Die Sommerferien, die stehen vor der Tür für Schülerinnen und Schüler, aber auch für Abgeordnete hier bei uns im Saarland. Heute hatten die ihre letzte Landtagssitzung vor der Sommerpause und dann nochmal alle Hände voll zu tun. Einer der zentralen Punkte auf der Tagesordnung war passenderweise ein Schulthema. Es ging um mehr Geld für Grundschullehrkräfte. Hierfür gab es gleich zwei Anträge und einen Gesetzentwurf. Jennifer Klein aus unserer Landespolitikredaktion hat sich das alles angehört, ist mir jetzt live aus dem Landtag zugeschaltet. Jenny, warum denn überhaupt so ein großes Thema? Oder warum war das eins?
1: Ja, man muss sagen, angestoßen hatte die ganze Debatte die Saar-SPD. Sie hatte vor rund einem Monat angekündigt, Grundschullehrerinnen und Lehrern in Zukunft Besoldungsgruppe A13 zu zahlen. Das ist eine Besoldungsgruppe höher als aktuell. Und konkret könnte das für einen Berufseinsteiger etwa 500 Euro mehr pro Monat bedeuten. Jetzt kommt aber das große Aber. Die SPD hatte die höhere Besoldung erst für die nächste Legislaturperiode angekündigt. Aktuell stellt sie aber schon die Alleinregierung und könnte die höhere Besoldung theoretisch sofort umsetzen. Und genau dieser Punkt hat die Opposition auf die Barrikaden gebracht. Sie haben der SPD ein Wahlkampfmanöver vorgeworfen und dann kurzerhand jetzt das Thema selbst aufgegriffen und auch in den Landtag eingebracht.
0: Also zwei bzw. drei Tagesordnungspunkte zur Besoldung der Grundschullehrer, einen von jeder Fraktion. Wie unterscheiden die sich?
1: Zum einen unterscheiden die sich formal, denn die Fraktionen von SPD und CDU haben jeweils einen eigenen Antrag eingebracht. Die AfD hat einen Gesetzentwurf eingebracht, ist also nochmal einen Schritt weitergegangen. Warum das aus Sicht der Fraktionen auch nötig war, hat der Fraktionsvorsitzende der AfD, Dörr, unter anderem so begründet.
2: Es ist eine ganz einfache Sache, wenn ich in Homburg wohne und kriege in Zweiburg eine Stelle angeboten, wo ich A13 bezahlt werde mit derselben Arbeit und in Lebach eine mit A12. Was mache ich denn dann? So, das heißt also, an den Rändern unseres Landes werden die Leute abgeworben, dadurch, dass in anderen Ländern, in Nachbarländern halt eben A13 bezahlt wird.
1: Laut dem Gesetzentwurf der AfD-Fraktion soll die höhere Besoldung sofort umgesetzt werden. Wie genau das finanziert werden kann, hat die Fraktion aber nicht gesagt. Und das ist besonders verwunderlich, denn im Vorfeld hatte sie in Frage gestellt, wie mehr Geld für Lehrerinnen und Lehrer denn überhaupt finanziert werden kann.
0: Ich glaube aber nach Freiburg aus dem Saarland pendeln ist dann noch ein bisschen weit. Was machen die Fraktionen von SPD und CDU mit ihren Anträgen denn anders?
1: Die CDU-Fraktion macht mit ihrem Antrag auf jeden Fall der SPD Druck, denn die bildungspolitische Sprecherin der CDU-Fraktion Schmidt-Lang forderte eine Umsetzung noch in dieser Legislaturperiode.
3: Wir bringen diesen Antrag ein, damit Ihren Worten Taten folgen, damit Sie A13 für Grundschullehrkräfte verbindlich auf den Weg bringen, jetzt und nicht nach der Wahl, damit Sie aber auch gleichzeitig zeitnah ein Konzept zu einer verfassungskonformen Besoldung aller saarländischer Beamtinnen und Beamten vorlegen, das die aktuelle Rechtsprechung berücksichtigt.
1: Bisher hatte die SPD immer dagegen gehalten und argumentiert, dass der Haushalt für dieses und kommendes Jahr ja schon beschlossen sei. Die CDU-Fraktion forderte heute die SPD-Fraktion auf, vielleicht einen Nachtragshaushalt zu beschließen. Da hielt der SPD-Abgeordnete Haas dagegen, das Ziel sei, A13 rechtssicher, planbar und dauerhaft tragfähig zu machen und das dann auch gemeinsam mit Rheinland-Pfalz. Denn dort hatte die Landesregierung auch vor kurzem angekündigt, Grundschullehrerinnen in Zukunft mehr Geld zu zahlen. Haas wirft der CDU-Fraktion vor, einfach auf dieses Thema jetzt aufgesprungen zu sein.
4: In den vergangenen Haushaltsberatungen haben Sie viele Wünsche angemeldet. Zusätzliche Ausgaben gefordert, unterschiedliche Prioritäten gesetzt, aber A13 für Grundschullehrkräfte habe ich bei Ihren Forderungen hingegen vermisst. Jetzt schreiben Sie verbindlich in einen Antrag und erwarten, dass daraus direkt ein Haushaltsplan entsteht. Ich sage Ihnen eins, für mich klingt das nach reiner Oppositionsrhetorik.
1: Wie zu erwarten, wurde dann auch der SPD-Antrag mit der eigenen Mehrheit angenommen. Scheint also, als müssten Grundschullehrer im Saarland erstmal noch weiter auf mehr Geld warten. Aber fairerweise, es ist schon einigermaßen absurd. Im Prinzip wollen alle mehr oder weniger das Gleiche, aber jede Fraktion stimmte nur für die eigenen Pläne. Man sieht also, wir sind schon im Wahlkampf für die Landtagswahl.
0: Mehr Geld für Grundschullehrerinnen und Grundschullehrer hier bei uns im Saarland. Das wurde heute diskutiert im Landtag bei der letzten Sitzung vor der Sommerpause. Pause. Alle wollen das. Die Frage ist nur wann. Danke dir, Jenny.
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0: war ja ein bisschen Ruhe, aber jetzt gibt's wieder Nachrichten aus Homburg und es brodelt mal wieder. Oberbürgermeister Michael Forster muss sich und seine Verwaltung dem Vorwurf der Steuerhinterziehung stellen. Was ist da los? Stefanie Balle hat recherchiert, ist jetzt bei mir im Studio. Ja, Steffi, was genau wird der Stadt bzw. Stadtverwaltung denn da vorgeworfen?
1: Es geht um mehrere Steuererklärungen aus den Jahren ab 2019, bei denen die Umsatzsteuer nicht richtig ausgewiesen sein soll. Das haben mehrere Quellen so bestätigt. Um welche Summe es bei der angeblichen Steuerhinterziehung geht, das weiß angeblich noch niemand, nicht mal Anwalt Britz. Der wollte sich heute Nachmittag zusammen mit dem Kämmerer der Stadt mal über die monierten Steuererklärungen beugen.
0: Weiß man denn schon, wie das Finanzamt, genauer gesagt Saarbrücken 2, jetzt gerade drauf gekommen ist, dass da in Homburg irgendwas schiefgelaufen sein könnte?
1: Nein, tatsächlich weiß das offenbar niemand, außer der Finanzbehörde selbst natürlich, aber die sagt nichts, Steuergeheimnis. Alle, mit denen ich gesprochen habe, gaben sich völlig ahnungslos und sehr überrascht davon, dass die Verwaltung und möglicherweise der OB Gravierendes falsch gemacht haben sollen.
0: Wird dem Oberbürgermeister denn da persönlich was vorgeworfen? Also seit 2019 war er ja kommissarisch im Amt und seit 2024 dann gewählt.
1: Der Anwalt, der ja aber eben die Interessen der Stadt vertreten soll, der sagt, dass nicht Forster derjenige sein wird, der sich persönlich vor Gericht verantworten muss, weil er selbst ja keine Steuererklärungen für die Stadt ausfüllt. Es sei denn, er hätte selbst jemanden damit beauftragt, der es nachweislich nicht kann, also die Qualifikation nicht dafür hat, dann wäre der OB selbst in der Schuld. Für die Kontrolle der Steuererklärungen, die ein Sachbearbeiter macht, gibt's ja den Kämmerer. Aber solange man nicht weiß, was genau und vor allem in welcher Höhe hinterzogen worden sein soll, ist das alles noch Spekulation.
0: Wie geht's denn da jetzt weiter?
1: Morgen im nicht öffentlichen Teil der Stadtratssitzung, da werden die Ratsmitglieder informiert und sollen Beschlüsse fassen. Es soll ein externer Gutachter beauftragt werden, der die monierten Steuererklärungen nochmal begutachten soll. Und der Anwalt hat auch noch kein offizielles Mandat, also darüber muss auch noch abgestimmt werden. Und vielleicht erfahren wir danach dann auch mehr darüber, um welche Steuererklärung genau es sich handelt und wie hoch der Betrag ist, den die Stadt hinterzogen haben soll.
0: Ich habe ja vorhin so ein bisschen süffisant gesagt, wieder Homburg, die Schneidewind-Affäre ist uns ja noch in Erinnerung. Gerät Oberbürgermeister Forster da jetzt ähnlich unter Druck wie sein Vorgänger? Was meinst du?
1: Ja, das bleibt abzuwarten. Also jedenfalls ist Forster auf Anraten seines Anwalts wohl gleich, nachdem er von dem Strafverfahren, das jetzt eingeleitet werden soll, erfahren hatte, offensiv an die Öffentlichkeit getreten. Am Montag hat er die Fraktionsvorsitzenden im Stadtrat informiert, haben sie mir alle bestätigt. Gestern Nachmittag kam die Pressemeldung und er habe der Finanzbehörde absolute Transparenz zugesagt, sagt sein Anwalt. Da soll auf jeden Fall eine so üble Geschichte, wie wir sie ja jahrelang mit Rüdiger Schneidewind mitgemacht haben, das soll vermieden werden.
0: Vielen Dank, Stefanie Balle. Verdacht auf Steuerhinterziehung bei der Stadtverwaltung in Homburg. Steffi hat uns auf den neuesten Stand gebracht.
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0: Ja, darauf haben sich viele in Neunkirchen und drumherum gefreut, auf das Stadtfest jetzt am Wochenende. Aber es gibt schlechte Nachrichten, haben wir ja schon in den Nachrichten gehört. Das Fest wird abgesagt. Das haben die Stadt Neunkirchen und die Kulturgesellschaft entschieden. Grund: die Hitze. Das sind ja am Wochenende Temperaturen bis und über 40 Grad angesagt. Pressesprecher der Stadt Dennis Alavanda hat jetzt die Hintergründe dazu.
1: Ja, also der Grund ist die extreme Hitzewelle. Es gibt für den heutigen Mittwoch und den morgigen Donnerstag bereits amtliche Wetterwarnungen des Deutschen Wetterdienstes. Für morgen besteht sogar eine Hitzewarnung der Stufe 2. Es werden Temperaturen bis 38 Grad erwartet. Und das macht es einfach notwendig, das Fest abzusagen, weil der Hitzetrend sich voraussichtlich auch so fortsetzen wird.
0: Alavanda hat auch nochmal beteuert, dass das alles keine leichte Entscheidung war.
1: Niemand hat sich das leicht gemacht, das abzusagen. Das Neunkircher Stadtfest ist für uns alle auch wichtig. Also wir bedauern das auch sehr, diese Absage. Aber tatsächlich geht uns die Sicherheit der Menschen hier vor. Also es besteht bei solchen Temperaturen eine massive Gefahr für Menschen, ältere Menschen und Menschen, die gesundheitlich vorbelastet sind. Und ich würde auch darauf verweisen, das Neunkircher Stadtfest ist auch nicht das einzige Fest, das derzeit abgesagt wird. Die Anzahl, die sich mehren. Also es gibt zahlreiche Feste im Saarland, die leider abgesagt werden müssen.
0: Ja, und auch das Neunkircher Stadtfest. Das muss abgesagt werden wegen der Hitze und der amtlichen Warnungen davor. Am Wochenende erwarten wir im Saarland Temperaturen von über 40 Grad teilweise.

Soleil, Soleil, denken wir auch seit ein paar Tagen. Viel Sonne haben wir im Saarland und die Region am Nachmittag hatte das unter anderem zum Thema. Semin Sadeghi sagt Tschüss und jetzt gleich Oliver Buchholz mit dem Feierabend. Bis dann, machen Sie es gut.

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5: 17 Uhr. Die Bundesanwaltschaft ermittelt wegen möglicher Sabotagepläne für die deutsche Gasversorgung. Heute wurden Wohnungen und Geschäftsräume in Frankfurt und Berlin durchsucht. Beschuldigt wird ein 51 Jahre alter Mann aus Russland. Er wird verdächtigt, 2022 nach Beginn des russischen Krieges gegen die Ukraine einen Angriff auf deutsche Gasspeicher geplant zu haben. Für SR Info Holger Schmidt.
6: Der Plan klingt wie ein Drehbuch für einen Polit-Thriller. Wollten russische Geschäftsleute 2022 Anteile an einer Gasfirma einzig zum Zweck kaufen, dadurch große Teile der deutschen Gasspeicher außer Betrieb nehmen zu können. Diese These steht schon seit Jahren im Raum. Es geht um den

0: Verkauf von Anteilen der Gazprom Germania, einer Tochter des russischen Gazprom-Konzerns. Doch das Bundeswirtschaftsministerium griff damals ein und verhinderte eine mögliche Einflussnahme durch, so sah es die Bundesregierung, russische Strohmänner. Festnahmen hat es nicht gegeben. Der 51-jährige Mann soll sich derzeit auch nicht in Deutschland aufhalten.
1: Die Bundesregierung will den Unternehmen künftig weniger strenge Vorgaben beim Energiesparen machen. Dazu will sie die Auflagen im sogenannten Energieeffizienzgesetz der früheren Ampelkoalition auf das Mindestmaß von EU-Vorgaben festlegen. Den Plänen von Wirtschaftsministerin Reiche von der CDU hat das Kabinett zugestimmt. Sie sagte, mit den Lockerungen werde die Wirtschaft um mehr als 3 Milliarden Euro entlastet. Die Bundesregierung konzentriere verbindliche Anforderungen auf große energieintensive Unternehmen. Der Bundesverband Nachhaltige Wirtschaft spricht von einem Rückschritt. Ungenutzte Abwärme- und Energiesparmaßnahmen hätten ein enormes wirtschaftliches Potenzial. Die bundesweite Störung im Bahnverkehr gestern Abend hat offenbar noch erhebliche Auswirkungen auf den Güterverkehr. Der Verband der privaten Güterbahnen erklärte, die Logistikketten würden noch tagelang beeinträchtigt. Geschäftsführerin Wesseln erklärte, weil Güterbahnen vor allem nachts führen, seien sie von der Störung besonders betroffen. Die Hälfte von ihnen stehe verteilt im Land und an den Grenzen immer noch still. Die Deutsche Bahn erklärt die fast 2-stündigen flächendeckenden Zugausfälle mit einer schwerwiegenden Störung des digitalen Bahnfunksystems. Der Tarifkonflikt zwischen der Gewerkschaft Deutscher Lokomotivführer GDL und dem Kommunalen Arbeitgeberverband KAV Saar hat sich erneut zugespitzt. Zuletzt kam es in dem Konflikt zu Streiks bei der Saarbahn. Die Arbeitgeberseite hat nun die für morgen in Berlin angesetzte Verhandlung kurzfristig abgesagt. Laut KAV Saar hat die GDL ihre Forderungen nachträglich nochmals erhöht. Statt der im Tarifangebot der Arbeitgeber enthaltenen Einmalzahlung von 1.000 Euro fordere die GDL jetzt beispielsweise 1.600 Euro. Die GDL ist nach eigenen Angaben weiter bereit zu verhandeln. Die Holzhauer KG aus Merzig hat einen Kaufvertrag für Flächen des ehemaligen Kraftwerks in Ensdorf unterschrieben. Der Großhändler für Gebäudetechnik will dort einen neuen Standort errichten. SR-Reporter Lars Ohlinger.
2: Die Holzhauer Gruppe hat 12 Hektar vom ehemaligen Kraftwerksgelände gekauft, das insgesamt rund 70 Hektar groß ist. Laut der Strukturholding Saar soll die Fläche Anfang des Jahres 2028 baureif übergeben werden. Holzhauer beschäftigt nach eigenen Angaben in Merzig derzeit 270 Mitarbeiter. Ein Teil davon soll nach Ensdorf umziehen. Auf dem ehemaligen Kraftwerksgelände seien dann Arbeitsplätze für bis zu 700 Beschäftigte möglich, wurde dem SR mitgeteilt. Die Niederlassung der Gruppe soll auf dem Nordgelände entstehen, wo früher auch Kohle lagerte. Holzhauer verkauft zum Beispiel Heizungstechnik an Handwerker, vor allem im Saarland, Rheinland-Pfalz und Hessen, aber auch nach Luxemburg.
1: Das saarländische Unternehmen Globus plant, weitere Standorte zu eröffnen. Die Warenhaus- und Baumarktkette teilte mit, dass in Trier, Bielefeld und im tschechischen Brünn neue Standorte entstehen sollen. Den ehemaligen Realstandort in Hamburg, den Globus im Jahr 2022 übernommen hatte, will das Unternehmen aber schließen. Nach Unternehmensangaben hat sich gezeigt, dass das Globus-Konzept dort wirtschaftlich nicht erfolgreich zu betreiben ist. Das waren die Nachrichten mit Ute Mühlbauer. 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
4: Das bleibt sommerlich warm. Morgen 36 Grad in Weißkirchen, 37 in Schmelzen, 39 in Kleinblittersdorf. Der Freitag bringt dann bis zu 40 Grad, der Samstag bis zu 41 Grad und der Sonntag vielleicht Hitzegewitter.
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4: Vorsicht auf der A6 Mannheim Richtung Saarbrücken in Höhe der Bischmisheimer Talbrücke. Gefahr durch Fahrzeugteile auf der Fahrbahn. Wir schauen in den Landkreis Saarlouis. Zwischen Wattgassen und Werbeln Gefahr durch verlorene Ladung. Und auf der B269N, ebenfalls Landkreis Saarlouis, Höhe Liesdorfer Berg, besteht Gefahr durch ein liegen gebliebenes Fahrzeug. Wir haben Blitzer für Sie. Vielmehr haben Sie Blitzer für uns. Vielen Dank fürs Melden. Die neuesten stehen zwischen Gonnesweiler und Türkismühle. Geblitzt wird in St. Wendel in der Missionshausstraße und in der Ortsdurchfahrt von Fürth. Alle Blitzer wie immer auf sr3.de und in der App. Gute Fahrt.
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4: Das Wetter macht uns zu schaffen und der Natur und der Landwirtschaft sowieso. Wir sprechen drüber, wie es weitergeht mit unserem Wetterexperten Joachim Pötz. Jetzt aber erstmal Mackenzie Scott, San Francisco. Mein Name ist Oliver Buchholz. Ich wünsche Ihnen einen schönen Mittwochabend mit uns.
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0: Michael Bublé auf SR3. Wir haben noch eine aktuelle Verkehrsmeldung und zwar von der A6 Mannheim Richtung Saarbrücken. Zwischen St. Ingbert West und dem Rastplatz Bischmisheim Gefahr durch Reifenteile auf der Fahrbahn.
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0: Vielleicht ist der Reifen an der Stelle etwas weggeschmolzen, denn die Temperaturen sind und bleiben sehr hoch und sehr anstrengend für Mensch und Tier und Natur. Joachim Pütz, unser Wetterexperte, ist in der Leitung. Joachim, wie lange müssen wir das denn noch ertragen?
2: Ja, Oliver, diese Woche ist noch kein Ende in Sicht. Es bleibt auch in den Nächten extrem warm. Heute Nacht auch wieder 23 Grad in Losheim zum Beispiel. Also das sind tropische Werte. Und morgen bei viel Sonnenschein wird's noch heißer. 36 Grad in Weißkirchen bis 29 Grad in Kleinblittersdorf. Dazu eine Menge Sonnenschein, so ein paar lockere Quellwolken. Die bringen da nicht viel Schatten, Regen schon gar nicht. Und die folgenden Tage, es geht sogar noch weiter hoch mit der Temperatur am Freitag. Da knacken wir dann wohl die 40-Grad-Marke. Samstag werden wir sie wohl leicht überschreiten. Und das dürfte dann doch der Höhepunkt der Hitzewelle gewesen sein.
0: Am Anfang der Woche hast du uns Freitag den Höhepunkt versprochen. Wieder was? Am Anfang der Woche hast du uns Freitag als Höhepunkt versprochen.
2: Ach so,
0: aber
2: ja.
0: Das Wetter ist
2: Höhepunkte
0: dynamisch.
2: Verschieben sich manchmal.
0: Genau.
2: Also, naja, 40 Grad am Freitag, Samstag 41 Grad. Also fassen wir zusammen, Freitag und Samstag ist der Höhepunkt der Hitzewelle.
0: Gut gerettet.
2: Und da diese heiße Luft auch immer feucht-schwüler wird, sind dann auch Nachmittag, Abend teilweise kräftige Hitzegewitter möglich. Der Sonntag, der könnte sogar Unwetter bringen, also da wird's richtig ungemütlich. Allerdings mit der Temperatur geht's dann langsam etwas nach unten. Es bleibt immer noch heiß mit 32 bis 36 Grad, aber von der 40 entfernen wir uns dann doch langsam wieder nach unten.
0: Immerhin, und so ein Gewitter hat ja auch was für sich, dann kühlt's ab und die Pollen kommen aus der Luft und die Natur hatte ein bisschen was zu gießen. Aber da sprechen wir die Tage nochmal drüber. Danke, Joachim.
2: Ciao.
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0: die Toten Hosen auf SR3. Eine Stunde Zeit, den Bundeskanzler zu befragen, das gibt's dreimal im Jahr, steht dann auf der Tagesordnung des Bundestages auf dem Programm und auch heute war es wieder soweit. Gábor Hallasch aus dem ARD-Hauptstadtstudio hat zugehört.
1: Herr Bundeskanzler, die Bilanz nach einem Jahr Schwarz-Rot ist verheerend.
2: Findet der AfD-Abgeordnete Leif Erik Holm.
3: Ist Ihre Regierung nicht bereits gescheitert?
2: Und der Kanzler antwortet:
4: Herr Kollege, vielen Dank für, was soll ich sagen, die Frage.
1: Eine wichtige Frage.
4: Alleine die Ereignisse der letzten Tage beweisen das Gegenteil von dem, was Sie hier gerade beschrieben haben.
2: Damit meint der Kanzler zum Beispiel das große Thema Rente. Denn gerade erst hat die Kommission ihre Vorschläge vorgelegt. Friedrich Merz sagt erneut, er möchte das alles voll umsetzen. Das würde bedeuten, dass die abschlagsfreie Rente mit 63 abgeschafft wird und die Menschen perspektivisch länger arbeiten müssen.
5: Die Menschen, die körperlich hart arbeiten, im Schichtdienst arbeiten, gehen dann in Rente, wenn der Körper nicht mehr kann.
2: Das fragt die Linke Janine Wissler nach.
5: Die Erhöhung des Renteneintrittsalters ist eine Rentenkürzung. Wie halten Sie das für gerecht? Und sind Sie persönlich der Meinung, dass man 67, 68, 69 noch Busse fahren kann, LKWs in der Pflege arbeiten kann oder Krankenhäuser putzen kann?
4: Es gibt keine Kürzungen der gesetzlichen Rente. Alle Behauptungen, die in diesen Tagen dazu so aufgestellt worden sind, sind falsch.
2: Die Grüne Sarah Nani erinnert an den deutschen Einsatz in Afghanistan, daran, dass dort die Taliban bekämpft wurden, die jetzt wieder Diplomaten nach Deutschland schicken und mit denen die Bundesregierung über Abschiebungen spricht.
6: Jetzt normalisieren Sie die frauenverachtenden islamistischen Taliban und ich frage Sie, halten Sie das für angemessen?
4: Wir reichen diesem Taliban-Regime nicht die Hand, sondern es wird auf der notwendigen technischen Ebene eine Zusammenarbeit gesucht, die im nationalen Interesse unseres Landes liegt. Und diese Zusammenarbeit auf der untersten denkbaren technischen Ebene, die nehmen wir wahr, damit wir, ich wiederhole es, in Deutschland straffällig gewordene männliche afghanische Staatsbürger in dieses Land zurückführen können. Und das wird auch weiter so stattfinden.
0: Gábor Hallasch über die Kanzlerbefragung heute im Bundestag.
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1: mit Semin Sadeghi.
2: Razzia wegen Sabotageverdacht. Ein 51-jähriger Mann aus Russland wird verdächtigt, nach Beginn des russischen Krieges gegen die Ukraine einen Angriff auf deutsche Gasspeicher geplant zu haben. In Berlin und Frankfurt gab es deshalb heute Durchsuchungen. Jeboa-Ausschuss legt Abschlussbericht vor. Das 300-seitige Papier wurde heute dem Landtag vorgelegt. SPD und CDU sehen sich darin bestätigt, dass der rassistische Hintergrund des Mordes an dem Flüchtling Samuel Jeboa 1991 lange unterschätzt wurde. Es habe Defizite bei Polizei, Justiz und Verfassungsschutz gegeben. Gespräche bei der Saarbahn geplatzt. Der Tarifstreit zwischen der Gewerkschaft GDL und den kommunalen Arbeitgebern hat sich erneut verschärft. Der für morgen in Berlin angesetzte Verhandlungstermin wurde von der Arbeitgeberseite kurzfristig abgesagt, weil die GDL ihre Forderungen nochmals erhöht habe. Und Neunkircher Stadtfest abgesagt. Zur Begründung wurde auf die derzeitige Hitzewelle verwiesen und die damit verbundenen Gefahren. Das Stadtfest in Neunkirchen sollte am Freitag und Samstag stattfinden.
1: Danke, Simin.
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1: In der Nacht 23 Grad in Losheim, 21 werden es in Tholey und 18 in Kirkel, also eine tropische Nacht. Und so bleibt's auch, dazwischen immer wieder Temperaturen bis an die 40 Grad und ab Sonntag vielleicht Hitzegewitter.
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1: Keine verlorene Ladung mehr, keine Reifenteile, dafür jede Menge Blitzer. Unter anderem in der Ortsdurchfahrt von Alsweiler, in Bildstock, in der Grühlingstraße und in Saarbrücken wird geblitzt in der Kaiserslauterer Straße. Wenn Sie noch was gesehen haben, einen Stau, eine Baustelle, einen Blitzer oder eben Reifenteile, sagen Sie gerne Bescheid. 0800 700 8000 ist die passende Nummer dazu. Kommen Sie gut an.
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1: Mit Oliver Buchholz. Ich wünsche Ihnen einen schönen Mittwochabend.
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0: Besser 3 ist hier um 17.36 Uhr. Ja, da will man einfach nur irgendwie was bestellen. In einem Online-Shop geht ja ganz schnell. Dann hängt aber die Seite kurz. Man klickt dann doppelt, weiß gar nicht mehr, ist das jetzt im Warenkorb oder nicht. Und es ist jedenfalls schnell passiert. Da hat man zwei Teile bestellt. Und dann geht's los. Wie kann man das Ganze nochmal stornieren bzw. korrigieren? Das war bisher je nach Shop eine abendfüllende Angelegenheit. Man muss dann auf der Seite erstmal die Infos finden, den Vertrag widerrufen, so heißt das ja juristisch korrekt. Aber seit letzter Woche ist das viel einfacher geworden. Online-Shops müssen nämlich jetzt gut sichtbar einen sogenannten Widerrufsbutton bereitstellen. Unser Thema heute im Gut zu wissen. Sarah Sasu aus der SR Wirtschaftsredaktion hat sich das genauer angesehen.
1: Eigentlich ist das Widerrufsrecht für Käufer auch im Internet nichts Neues. Schon seit dem Jahr 2000 gilt EU-weit. 14 Tage hat man Zeit, einen Vertrag zu widerrufen. Umgangssprachlich ist die Rede vom Rückgaberecht. Desiree Fuchs von der Verbraucherzentrale erklärt.
2: In der Praxis hat das halt doch häufig zu Problemen geführt, weil viele Verbraucherinnen und Verbraucher zum Beispiel nicht wussten, wie sie ihren Vertrag widerrufen können. Das war manchmal irgendwo in den allgemeinen Geschäftsbedingungen versteckt, zu welcher Adresse die Ware wieder zurückgeschickt werden musste. Sie mussten Formulare ausfüllen und zur Post bringen.
1: Seit dem 19. Juni ist so ein Widerruf viel einfacher geworden. Im Onlineshop klickt man auf den gut sichtbaren Widerrufsbutton. Damit Shops den auch bereitstellen können, haben sie entsprechende Software. Von Firmen wie IANEO aus Friedrichsthal. Dort leitet Marc Siebenpfeifer auch den Bereich E-Commerce. Er erklärt den Ablauf.
3: Ich habe gut sichtbar eine Schaltfläche, die mit dem Wort Vertrag widerrufen, auf der Webseite platziert ist. Dort klicke ich drauf und dann komme ich eben auf ein Kontaktformular oder eben ein Widerrufsformular, wo ich gewisse Angaben tätigen muss. In den meisten Fällen ist das die Bestellnummer der Online-Bestellung und muss noch meine E-Mail-Adresse angeben und normalerweise auch noch meinen Namen. Und dann muss ich auf einen zweiten Button Widerruf bestätigen klicken. In dem Moment, wo der Vertrag widerrufen wird, muss der Händler mir bestätigen, ja, dein Widerruf ist bei mir eingegangen. Und wird entsprechend bearbeitet.
1: Diese Eingangsbestätigung ist wichtig, vor allem im Streitfall, wenn man beweisen muss, dass der Widerruf auch tatsächlich gemacht wurde, sagt Desiree Fuchs.
2: Bisher war es so, dass die Verbraucherinnen und Verbraucher, wenn sie ihren Widerruf erklärt haben, das Ganze auch beweisen mussten. Das heißt, um wirklich auf Nummer sicher zu gehen, brauchte ich entweder eine Reaktion meines Anbieters in Form von einer bestätigenden E-Mail oder ich musste es zur Sicherheit per Einschreiben an das Unternehmen schicken.
1: Auch ÖPNV-Tickets widerrufen oder die Pizza vom Lieferdienst abbestellen, weil man doch mehr Lust auf Sushi hat, das geht mit dem Widerruf-Button nicht. Alle anderen Online-Händler müssen den Button anbieten. Wer ihn noch nicht eingefügt hat, sollte das so schnell wie möglich tun, sagt Marc Siebenpfeifer.
3: Das ist vielen Händlern vielleicht gar nicht bewusst. Dann habe ich ein deutlich längeres Widerrufsfenster, was der Kunde nutzen kann. Heißt im Endeffekt, normalerweise habe ich eine Widerrufsfrist von 14 bis 30 Tagen, je nachdem. Und wenn ich eben diese Pflicht, die jetzt seit dem 19. Juni gilt, nicht einhalte, verlängert sich diese Widerrufsfrist um bis zu 12 Monate.
1: Außerdem kann es teuer werden, den Button nicht bereitzustellen, denn dafür kann der Händler abgemahnt werden und das kann bis zu 50.000 Euro kosten.
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Kalimero ist das auf SR3. Gleich geht's in die SR-Info-Rundschau. Steffi Balle berichtet Ihnen dann unter anderem, was beim ersten Prozesstag zum getöteten Zugbegleiter in Zweibrücken beim Gericht herauskam. Aber natürlich auch alles andere, was heute im Saarland, Deutschland und der Welt passiert ist. Um 18 Uhr mit ihr, danach bin ich wieder für Sie da.

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4: Rundschau um 18 Uhr mit Stefanie Balle und diesen Themen. Beginn der Aufarbeitung. In Zweibrücken hat der Prozess wegen des getöteten Zugbegleiters begonnen. Aufarbeitung abgeschlossen. Der Untersuchungsausschuss zum Fall Yeboah hat seinen Abschlussbericht vorgelegt. Und große Hitze, kein Konzept. Schüler fordern besseren Schutz. Das Wetter: in der trockenen Nacht sinkt die Temperatur nur an wenigen Orten im Saarland unter 20 Grad. Anfang Februar wurde ein Zugbegleiter in einem Regionalexpress in Rheinland-Pfalz angegriffen und lebensgefährlich verletzt. 2 Tage nach der Tat ist der Zugbegleiter an einer Hirnblutung im Krankenhaus gestorben. Seit heute muss sich der mutmaßliche Täter vor dem Landgericht Zweibrücken verantworten. Andreas Kallmeier fasst den ersten Prozesstag zusammen.
5: Der Gerichtssaal war bis auf den letzten Platz gefüllt. Angehörige und ehemalige Kollegen des Opfers hielten während der Verhandlung Bilder von Serkan Çalar hoch. Der 26-jährige Angeklagte sprach ausführlich über seinen Lebenslauf. In einer Erklärung ließ er über seine Verteidigerin ausrichten, dass er die Tat bereue und die Verantwortung dafür übernehme. Er sprach von einem Moment blinder Wut. Die Familie wolle diese Entschuldigung nicht akzeptieren, ließ sie über ihren Anwalt verkünden. Ein wichtiges Beweismittel wurde ebenfalls gezeigt: Aufnahmen aus der Überwachungskamera des Zugs. Sie dokumentieren

0: wie eine Diskussion zwischen dem Angeklagten und dem Zugbegleiter eskaliert und schließlich in Gewalt mündet. Serkan Çala starb an den Folgen der Schläge in einem Krankenhaus. Im Mittelpunkt des Prozesses steht die Frage, wie die Tat rechtlich zu bewerten ist. Angeklagt ist der Mann wegen Körperverletzung mit Todesfolge. Doch die Staatsanwaltschaft hatte ursprünglich eine Mordanklage angestrebt. Das Strafmaß könnte zwischen 3 und 15 Jahren Haft liegen oder, falls es doch als Mord eingestuft wird, sogar lebenslang. Aus Zweibrücken, Andreas Karlmeier.
1: Zum Tod eines Mannes infolge eines Raubs in einem Saarbrücker Parkhaus gibt es neue Erkenntnisse. Wie die Staatsanwaltschaft dem SRA mitteilte, besteht nach derzeitigem Ermittlungsstand der Verdacht, dass der 79-Jährige den Täter verfolgte, nachdem dieser ihm die Geldbörse gestohlen hatte. Bei der Verfolgung sei das Opfer dann gestürzt. Ob der Täter den Mann dabei zu Boden gestoßen hatte, könne derzeit nicht bestätigt werden. Die Saarbrücker Polizei sucht derzeit öffentlich nach Zeugen. Der Vorfall ereignete sich am 3. Juni im Parkhaus am Saarbrücker Rathaus. Bei dem verstorbenen 79-Jährigen handelte es sich um den ehemaligen Vorstandsvorsitzenden der Sparkasse Neunkirchen, Fred R. Der Jeboer Untersuchungsausschuss hat heute im Landtag seinen gut 300 Seiten starken Abschlussbericht vorgelegt. Knapp 3 Jahre lang in 29 Sitzungen wurden mehr als 50 Zeugen zu dem rassistischen Mord an dem ghanaischen Flüchtling Samuel Jeboah gehört. Es ging um das gesellschaftliche und politische Klima Anfang der 1990er Jahre, aber auch um mögliche Defizite bei den Sicherheitsbehörden damals. SR3-Reporter Thomas Gerber.
2: Während für die AfD der Ausschuss letztlich überflüssig war, der Mord an Samuel Jeboah sei mit der Verurteilung des Neonazis Peter S. juristisch aufgearbeitet. SPD und CDU wollen aus der Vergangenheit lernen. Denn eines habe der U-Ausschuss deutlich gemacht: Der rassistische Hintergrund der Tat sei zu lange verschwiegen worden. Das Image von Saloy sei vielen damals wichtiger gewesen als die Auseinandersetzung mit der rechten Skinhead-Szene. Das dürfe sich nicht wiederholen. Hinschauen und benennen sei eine Lehre für die Gegenwart. Zudem seien Fehler und Defizite bei Polizei, Staatsanwaltschaft und Verfassungsschutz offensichtlich geworden. So sei der Verfassungsschutz Anfang der 1990er aufgrund von bewusstem Personalabbau durch die damalige SPD-Landesregierung eigentlich nicht mehr arbeitsfähig gewesen. Und ganz schlimm der Umgang mit den Opfern, die teilweise bis heute unter den Geschehnissen leiden. Die habe man damals alleine gelassen. Hilfe, Fehlanzeige. Auch das, so CDU und SPD, dürfe sich nicht wiederholen.
1: Das Saarland soll ein neues Migrationsgesetz bekommen. Der Landtag in Saarbrücken brachte mit den Stimmen der alleinregierenden SPD ein entsprechendes Gesetz über Integration und Teilhabe auf den Weg. Es soll für Menschen mit Migrationshintergrund mehr Chancen auf dem Arbeitsmarkt, im Bildungsbereich und im kulturellen sowie sozialen Leben schaffen. Der Gesetzentwurf der Regierung wurde ohne Debatte an den Sozialausschuss weitergeleitet. Der Saarländische Landtag hat heute über eine höhere Bezahlung für Grundschullehrkräfte debattiert. Während CDU und AfD-Fraktion wollten, dass die Anhebung der Besoldung noch in dieser Legislaturperiode auf den Weg gebracht wird, hat die SPD-Fraktion mit ihrer absoluten Mehrheit entschieden, dass dies frühestens in der nächsten Legislaturperiode geschieht. Aus dem Landtag berichtet Denise Friemann.
3: Das Saarland ist eines von wenigen Bundesländern, in denen Grundschullehrkräfte noch nicht nach der Besoldungsgruppe A13 bezahlt werden. Die CDU-Fraktion forderte in ihrem Antrag, dass diese höhere Besoldung schon ab nächstem Jahr gezahlt wird. Die Landesregierung könne als SPD-Alleinregierung alles umsetzen, was sie wolle, im Zweifelsfall auch einen Nachtragshaushalt verabschieden. Das wäre notwendig, um die höheren Kosten zu decken. Ähnlich argumentierte auch die AfD-Fraktion, die einen eigenen Gesetzesentwurf zu diesem Thema eingebracht hatte. Ansonsten würden Lehrkräfte in andere Bundesländer abwandern, wo sie besser bezahlt würden. Die SPD-Fraktion sieht das anders. Auch sie wolle A13 für Grundschullehrkräfte einführen, das aber rechtssicher und dauerhaft tragfähig.
1: Der Schwalbacher Bürgermeister Weber warnt derzeit vor Betrugsanrufen, die seine Stimme verwenden. Er schreibt auf dem Facebook-Profil der Gemeinde, nach einem Anruf mit unterdrückter Nummer werde eine entsprechende Bandansage abgespielt. Mit der Frage, hier ist Markus Weber, verstehen Sie mich laut und deutlich, werde eine Ja-Antwort provoziert. Die Betrugsmasche nehme anschließend ihren Lauf. Die Angerufenen hätten einem Kauf automatisch zugestimmt. Der Schwalbacher Bürgermeister rät, im Fall eines solchen Anrufs nichts zu sagen und direkt aufzulegen. Bundeskanzler Friedrich Merz hat sich zum zweiten Mal in diesem Jahr den Fragen der Abgeordneten gestellt. Im Mittelpunkt der Fragerunde stand, wenig überraschend, das gestern vorgestellte Rentenpaket.
4: Großartig, weitreichend und neue Chance. Mit diesen Worten hat Friedrich Merz noch einmal die Empfehlungen der Rentenkommission beworben. Bei der Regierungsbefragung im Bundestag sagte er, die Reformvorschläge könnten zur dauerhaften Stabilisierung unserer Alterssicherungssysteme beitragen. Er hoffe, dass die Bundestagsabgeordneten so wörtlich konstruktiv über das Paket beraten und es in vollem Umfang umsetzen. Aus der Linksfraktion kam Kritik am Plan, stufenweise das Renteneintrittsalter zu erhöhen, gekoppelt an die steigende Lebenserwartung. Das führe letztlich zu Rentenkürzungen bei denen, die nicht in der Lage seien, so lange zu arbeiten und deshalb mit Abschlägen früher in Rente gehen müssten. Der Kanzler verwies auf die Ausnahmeregeln, die für solche Fälle geplant seien. Laut Merz sollen die Gesetzentwürfe in der parlamentarischen Sommerpause erarbeitet werden. Ab dem Herbst dürfte der Ball dann im Parlament liegen. Wenn es nach dem Kanzler geht, soll die gesetzliche Rente bis Ende des Jahres reformiert sein. Katrin Aue, Berlin.
1: Die Bundesanwaltschaft ermittelt wegen eines mutmaßlichen versuchten Angriffs auf die deutsche Gasversorgung. Wie die Behörde in Karlsruhe mitteilte, wurden am Morgen in Berlin und Frankfurt Objekte durchsucht. Hintergrund sind demnach der Verkauf und die geplante Liquidation der früheren Tochter des russischen Gazprom-Konzerns Gazprom Germania Ende 2022. Das Unternehmen stand damals bereits aber unter staatlicher Kontrolle, sodass die Auflösung verhindert werden konnte. Nach Angaben der Bundesanwaltschaft sollte durch das Vorgehen von Gazprom möglicherweise die Gasversorgung in Deutschland beeinträchtigt werden. In Deutschland rückt ein Social-Media-Verbot für Kinder näher. Bundesfamilienministerin Prien erklärte, sie sei dafür, unter 13-Jährigen den eigenständigen Umgang mit Medien wie TikTok oder Instagram zu verbieten. Die CDU-Politikerin nahm heute den Bericht der Kommission zum Jugendschutz entgegen. Beim Thema Altersgrenze schlagen die Experten zwei Möglichkeiten vor. Entweder die Social-Media-Nutzung erst ab 13 Jahren zu erlauben oder nur einige Funktionen wie Live-Übertragungen auf bestimmte Altersgruppen einzuschränken. Die EU-Kommission hat für Mitte Juli einen Vorschlag zum Internetschutz von Kindern angekündigt. Lehrer- und Schülervertreter im Saarland fordern dringend mehr Hitzeschutz an saarländischen Schulen. Denn in vielen saarländischen Klassenräumen herrschen dieser Tage schon vormittags Temperaturen von über 30 Grad. Es brauche klare Regeln, um die Gesundheit von Schülern und Lehrern zu schützen. Eva Lippold.
5: Seit der Abschaffung des sogenannten Hitzefrei-Erlass vor 20 Jahren setzt die saarländische Landesregierung beim Thema Hitzefrei auf individuelle Lösungen statt auf verbindliche Regelungen. Das heißt, saarländische Schulen dürfen bzw. müssen selbst entscheiden, ob und wann sie Unterricht hitzebedingt ausfallen lassen. Das kritisiert die Landesschülervertretung und fordert angesichts zunehmender Extremtemperaturen ein landesweites Hitzeschutzkonzept mit klaren Vorgaben zu Raumwechsel, Kurzstunden oder vorzeitigem Unterrichtsende. Denn die Gesundheit von Kindern dürfe nicht von baulichen Defiziten abhängen, so der LSV-Vorsitzende Johann Wied. Auch der saarländische Lehrerinnen- und Lehrerverband fordert mehr Hitzeschutz an Schulen, allerdings vor allem durch bauliche Maßnahmen der Schulträger, etwa die Begrünung geteerter Schulhöfe und nachhaltige Maßnahmen zur Gebäudekühlung. Seit 2025 fördert das Land bereits Umbauten, die unter anderem dem Hitzeschutz dienen, über das Schulbauprogramm Baustein mit einem Gesamtvolumen von 230 Millionen Euro.
1: Das war die SR-Info-Rundschau. Um 10 nach 6 begleitet sie Oliver Buchholz weiter durch den SR3 Feierabend. Hallo Olli.
6: Hallo Steffi, das mache ich, vielen Dank.
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6: Weiterhin Hitze und Sonne, morgen bis 39 Grad, Freitag bis 40 Grad, Samstag bis 41 Grad, dazwischen immer tropische Nächte, heißt Temperaturen über 20 Grad und frühestens Sonntag sind dann auch Hitzegewitter möglich.
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6: Es ist ruhig auf unseren Straßen. Blitzer haben Sie gesehen in Saarlouis in der Tietzstraße. Saarbrücken wird geblitzt am Kieselhumes und in der Ortsdurchfahrt von Ormesheim. Wenn Sie der Blitze der Liste was hinzufügen können, rufen Sie gerne an. Die Nummer dazu ist die 0800 700 8000.
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6: mit Oliver Buchholz. Ich wünsche Ihnen einen schönen Mittwochabend.
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0: wir da im Prospekt. Die haben eine Kiste für 4.000 Euro.
1: Aha.
0: Inklusive den Elektrogeräten.
1: Wieso? Unserem Kühlschrank fehlt doch nichts. Vielleicht ein paar Flaschen Bier.
0: Jetzt schwätze mir schon so lang von Ranei Kisch.
1: Mir überhaupt nicht. Du vielleicht.
0: Es Edith ist so zufrieden
1: mit sein. Es Edith ist Edith. Kann sich kaufen, was es will, wann's Geld hat. Mir han grad kennt's. Und bin ich vielleicht der Größus.
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1: Wenn in einem Gespräch ein Teilnehmer die finanzielle Situation seines Gegenübers überschätzt, ist oft vom Krösus die Rede. Derjenige, der in den Augen seines Gesprächspartners angeblich über genügend Geldmittel verfügt, macht deutlich, dass er eben nicht Krösus sei und deswegen der Annahme über seine Finanzsituation jedwede Grundlage fehlt. Wer aber ist oder war dieser Krösus? Die Redensart geht auf den sagenumwobenen König Krösus zurück, Herrscher über Lydien in Kleinasien im 6. Jahrhundert vor Christus. Sein Reichtum war legendär, Krösus war quasi der Bill Gates der Antike. Einerseits presste er den Städten, die er in Griechenland erobert hatte, enorm viel Geld ab, andererseits sagt man seinem Vater die Erfindung des Münzgeldes nach. Krösus soll mit dem Prägen von Geldmünzen riesige Gewinne erwirtschaftet haben. Er hatte also Geld wie Heu.
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0: Apropos Tickets, 2 können Sie gleich noch bei uns in der Sendung gewinnen für die Picknickwiese. Also einfach weiter SR3 hören. Nach den Nachrichten um 9:30 gibt's Ihre Ticketchance.

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1: Mit Hajo Müller.
2: Geständnis im Prozess um getöteten Zugbegleiter. Der Angeklagte hat zum Auftakt des Prozesses vor dem Landgericht Zweibrücken eingeräumt, den Zugbegleiter angegriffen zu haben, einen Tötungsvorsatz jedoch bestritten. Die Staatsanwaltschaft wirft dem 26-jährigen Griechen vor, den Zugbegleiter bei einer Fahrkartenkontrolle so zusammengeschlagen zu haben, dass er später starb. Immer mehr Frachter passieren Straße von Hormus. Die UN-Schifffahrtsorganisation IMO kündigte einen neuen Evakuierungsplan an. Es werde daran gearbeitet, dass Hunderte von Schiffen mit rund 11.000 festsitzenden Seeleuten die Meerenge durchqueren können. Weiter Flaute in der Saarwirtschaft. In der Juni-Umfrage der Industrie- und Handelskammer hat nur ein Viertel der Unternehmen die Geschäftslage als gut oder sehr gut bewertet. Lediglich 4% der Betriebe rechnen für die kommenden Monate mit besseren Geschäften. Und Neunkircher Stadtfest abgesagt. Zur Begründung wurde auf die derzeitige Hitzewelle verwiesen und die damit verbundenen Gefahren. Das Stadtfest in Neunkirchen sollte am Freitag und am Samstag stattfinden.
1: Danke, Hajo.
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1: Hitze ist das richtige Stichwort. Viele Veranstalter im Saarland ziehen die Reißleine vor den sehr hohen Temperaturen, die uns die nächsten Tage und am Wochenende noch erwarten. Morgen erwarten wir bis zu 39 Grad, am Freitag bis zu 40, am Samstag bis zu 41 Grad im Schatten. Dazwischen immer wieder tropische Nächte mit Temperaturen über 20 Grad und vielleicht, wenn wir ein bisschen Glück haben, Hitzegewitter am Sonntag mit kühleren Temperaturen und Regen.
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1: Da schauen wir auf die Blitzerliste. Die neuesten stehen in Dörsdorf in der Lehmkaulstraße, dann in der Ortsdurchfahrt von Fürth und in der Ortsdurchfahrt von Dackstuhl Richtung Lockweiler. Alle Blitzer wie immer auf sr3.de und in der SR3-App. Gute Fahrt!
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1: 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Ich habe 2 Karten für die Picknickwiese bei SR Klassik am See hier liegen. Mit ein bisschen Glück können Sie die abstauben nach Kim Wilde und Neil Sedaka. Mein Name ist Oliver Buchholz. Einen schönen Mittwochabend für Sie.
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Und auf Sie warten zwei Tickets. Ich verlose jetzt zwei Tickets für SR Klassik am See für den 4.7. Zwei Picknickplätze, Picknickwiesenplätze. Schicken Sie mir einfach eine WhatsApp-Sprachnachricht und erzählen Sie mir, was Sie denn mitnehmen wollen zum Picknick bei SR Klassik am See. Die Nummer ist die 0681 64 064. Sprachnachricht an die 0681 64 064. Was Sie mitnehmen würden zu SR Klassik am See auf die Picknickwiese.

ist auf SR3. 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

0: Wir haben verlost 2 Karten für die Picknickwiese für SR Klassik am See. Einige haben sich gemeldet mit tollen Ideen, was man da zum Picknicken mitbringen kann. Melone, Antipasti, Baguette, voll krass wurde da angesprochen. Natürlich jede Menge Getränke. Und der Lostopf hat uns Karin Lange ausgespuckt.
1: Hallo ihr Lieben vom SR3-Team. Picknick kann ich gut. Picknick am See mit Klassik am See habe ich noch nie gemacht. Bei mir käme auf jeden Fall ein Nudelsalat und ein Couscous-Salat in den Picknickkorb. Dazu noch vegetarische Kidneybohnenbratlinge und vermutlich noch Tortellini-Spieße, Käsespieße. Und mir würde sicherlich noch mehr einfallen. Liebe Grüße von Karin Lange aus Blieskastel.
0: Das klingt auf jeden Fall nach einem kulinarisch schönen Abend und es wird mit Sicherheit auch ein musikalisch schöner Abend. Wenn Sie die nächsten Tage weiter in SR3 hören, gibt es weitere Gewinnchancen. Herzlichen Glückwunsch an Karin Lange aus Blieskastel.

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1: Es ist heiß und es wird noch heißer und so langsam wird es auch ernst. In den Notaufnahmen der Krankenhäuser melden sich häufiger Menschen mit Hitzebeschwerden. Die Schulen ergreifen Hitzeschutzmaßnahmen, einheitliche Regeln fehlen aber im Saarland. Kommt in Deutschland ein Social-Media-Verbot für unter 13-Jährige? Eine Expertenkommission hat heute ihre Empfehlungen abgegeben. Und Sterne am Gastrohimmel, das Saarland bleibt Top-Adresse für Feinschmecker.
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9: 19 Uhr. Die bundesweite Störung im Bahnverkehr gestern Abend hat offenbar noch erhebliche Auswirkungen auf den Güterverkehr. Der Verband der privaten Güterbahnen erklärte, die Logistikketten seien noch tagelang beeinträchtigt. Die Hälfte der Güterbahnen stehe verteilt im Land und an den Grenzen immer noch still. Der Fern- und Regionalverkehr hingegen läuft inzwischen wieder weitgehend normal. Für SR Info F-Teams Angeludes.
10: Zur Ursache gibt es weiterhin keine abschließende Erklärung. Nach bisherigen Erkenntnissen gibt es jedoch keine Hinweise auf einen Cyberangriff oder Sabotage. Stattdessen konzentrieren sich die Untersuchungen auf einen technischen Fehler innerhalb des Funksystems. Der GSMR-Zugfunk ist für die Kommunikation zwischen Fahrdienstleitern und Lokführerinnen und Lokführern unverzichtbar und damit sicherheitsrelevant. Die Deutsche Bahn hat eine umfassende Aufklärung angekündigt. Fahrgastverbände fordern, die Ursachen schnell offenzulegen und die Ausfallsicherheit kritischer Systeme zu überprüfen. Für betroffene Reisende gelten die EU-Fahrgastrechte. Fahrgäste können Entschädigungen geltend machen. Dazu müssen sie Tickets sowie Belege für zusätzliche Kosten wie Hotelübernachtungen oder Taxifahrten aufbewahren.
9: Immer mehr Frachter passieren die Straße von Hormus. Die UN-Schifffahrtsorganisation IMO kündigte zuvor an, etwa rund 11.000 im Persischen Golf festsitzende Seeleute zu evakuieren. Die für den Welthandel wichtige Straße von Hormus war wegen des Krieges im Iran kaum passierbar. Derzeit laufen die Verhandlungen zwischen den USA und dem Iran für ein Friedensabkommen.
11: Das kritisiert die...
9: Im Prozess um den gewaltsamen Tod eines Zugbegleiters nahe Landstuhl hat der Angeklagte seine Reue beteuert. Der 26-Jährige sprach vor dem Landgericht Zweibrücken ausführlich über psychische Probleme. Er sprach mit Blick auf die Tat von einem Moment blinder Wut, für den er die Verantwortung übernehme. Die Familie des getöteten Zugbegleiters erklärte über ihren Anwalt, dass sie die Entschuldigung nicht akzeptiere. Im Gericht wurden Aufnahmen einer Überwachungskamera des Zuges gezeigt. Sie dokumentieren, wie die Diskussion zwischen dem Angeklagten und dem

0: Flugbegleiter eskaliert. Lehrer- und Schülervertreter im Saarland fordern dringend klare Regeln für mehr Hitzeschutz an saarländischen Schulen. In vielen Klassenräumen herrschen dieser Tage schon vormittags Temperaturen von über 30 Grad. Derzeit muss jede Schule selbst entscheiden, ob und wann sie Unterricht hitzebedingt ausfallen lässt. Für SR-Info Eva Lippold.
1: Das kritisiert die Landesschülervertretung und fordert angesichts zunehmender Extremtemperaturen ein landesweites Hitzeschutzkonzept mit klaren Vorgaben zu Raumwechsel, Kurzstunden oder vorzeitigem Unterrichtsende. Denn die Gesundheit von Kindern dürfe nicht von baulichen Defiziten abhängen, so der LSV-Vorsitzende Johann Wied. Auch der saarländische Lehrerinnen- und Lehrerverband fordert mehr Hitzeschutz an Schulen, allerdings vor allem durch bauliche Maßnahmen der Schulträger, etwa die Begrünung geteerter Schulhöfe und nachhaltige Maßnahmen zur Gebäudekühlung.
0: Der saarländische Landtag hat es abgelehnt, dass die Nichtzulassung der AfD bei der Kommunalwahl 2024 in Saarbrücken Thema eines Untersuchungsausschusses wird. Der Ausschuss sollte nach dem Willen der AfD klären, ob die Nichtzulassung gezielt aus politischer Absicht geschah. SPD und CDU warfen der Partei vor, Verschwörungstheorien zu verbreiten. Die AfD war bei der Kommunalwahl 2024 im Regionalverband Saarbrücken nicht zugelassen worden, weil sie zwei Wahllisten eingereicht hatte. Und das waren die Nachrichten mit Daniel Magar. 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
3: Heiß ist es und heiß geht's weiter. Bis Sonntag Temperaturen immer um die 40 Grad, zum Teil sogar drüber. Und am Sonntag kommt dann auch schwüle Luft zu uns und die macht auch Gewitter möglich.
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3: Die Blitzer auf der A8 Saarlouis Richtung Pirmasens, Höhe Elversberg. Dann wird geblitzt zwischen Gornesweiler und Türkismühle und in Billstock in der Grühlingstraße. Wenn Sie noch was gesehen haben, was nicht auf unsere Straßen gehört, sagen Sie gern Bescheid. Die kostenlose Nummer dazu ist die 0800 700 8000 und wir geben Ihre Hinweise natürlich gerne weiter.
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3: Am Mittwochabend mit Oliver Buchholz. Schön, dass Sie eingeschaltet haben. In dieser Stunde haben wir unter anderem die Zombies für Sie, Crystals. Dann Jennifer Rush ist mit dabei. Und wir starten mit Casey and the Sunshine Band. Viel Spaß.
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Vorsicht im Landkreis Saarlouis zwischen Ensdorf und Hülsweiler in beiden Richtungen. Gefahr durch Personen auf der Fahrbahn.

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Eben ist noch was Aktuelles von der Straße gekommen. Vorsicht auf der A620 Saarlouis Richtung Saarbrücken. Zwischen Völklingen und Völklingen Ost hat es einen Unfall gegeben.

0: verrückt. Wir befinden uns im dritten Quartal schon von 2026 und heute in genau einem halben Jahr ist der 24.12. Da heißt Heiligabend, irgendwie kaum vorstellbar, weil jetzt die Temperaturen so hoch sind und die Schulferien ja erst vor der Tür stehen. Unsere Kollegin Julia Becker-Maleska hat sich mal umgehört, wer denn zu dieser Jahreszeit jetzt im Saarland schon alles in Weihnachtsstimmung ist.
1: Vor allem die Menschen, die Weihnachtsmärkte organisieren. Bei der Stadt Saarbrücken laufen schon seit Frühjahr die Vorbereitungen für den Weihnachtsgarten im DFG, im Deutsch-Französischen Garten. Da wurden zum Beispiel schon Künstler gebucht, das Kinderprogramm organisiert und auch für den Weihnachtsmarkt im Neunkircher Zoo laufen schon die Planungen. Die Anmeldephase für die Aussteller ist in vollem Gange, geht noch bis Ende August. Es soll noch Plätze geben und auch in St. Wendel wird der Weihnachts- und Mittelaltermarkt schon geplant. Die Organisatoren müssen jetzt im Sommer schon sicher gehen, dass sie alles bekommen, was sie brauchen und müssen entsprechend früh dran sein.
0: Ja, und früh dran sein müssen auch diejenigen, die viel Weihnachtsgebäck und Plätzchen backen. Ich kenne Leute zum Beispiel aus Holz, die über 100 Sorten jedes Jahr machen. Und wir wissen alle, wie gut zu der Jahreszeit dann gemahlene Haselnüsse und so weiter zu bekommen sind. Also auch da muss man frühzeitig planen. Julia Becker-Maleska hat sich auch in den Bäckereien mal umgehört.
1: Auf jeden Fall. Katharina von Oettinger von der Bäckerei Welling hat mir erzählt, dass die Vorbereitungen schon laufen. Schoko-Nikoläuse, Rohstoffe wie Rosinen, Zitronat für den Stollen werden schon bestellt, damit sie dann vorrätig sind, wenn es losgeht. Die weihnachtlichen Backwaren selbst werden aber erst später hergestellt.
2: Im September geht es dann los mit den ersten Vorproduktionen. Sagen wir mal, Stollen und Lebkuchen sind ja schon auch Produkte, die brauchen auch ein bisschen Zeit zum Durchziehen, damit die halt richtig gut sind. Ab St. Martin, sagen wir, geht es dann auch richtig los mit dem Vollsortiment.
1: Dann ist man vielleicht auch als Kunde schon ein bisschen mehr in Weihnachtsstimmung.
0: Also jetzt schon anfangen zu backen und zu kochen für Weihnachten, dann ist alles richtig durchgezogen bis dahin. Heute in einem halben Jahr ist Heiligabend.

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1: Kann ich Ihnen nicht viel Neues erzählen. Es bleibt heiß und schwül. Die Temperaturen steigen eher noch bis zum Sonntag hin. Dann sind auch Hitzegewitter möglich.
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1: Wir haben einen Unfall auf der 620 Saarlouis Richtung Saarbrücken zwischen Völklingen und Völklingen Ost. Sie haben uns Blitzer gemeldet, vielen Dank dafür. Die stehen unter anderem in Saarbrücken am Kieselhumes, in Friedrichsthal in der Grühlingstraße Richtung Bildstock und in der Ortsdurchfahrt von Dackstuhl Richtung Lockweiler. Alle Verkehrsmeldungen auch auf sr3.de und in der SR3-App. Kommen Sie gut an.
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1: SR3 mit Oliver Buchholz. Hallo.
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Heute ist ein besonderer Tag, 24. Juni ist der Johannistag. Erstmal herzlichen Glückwunsch allen Hennessens und Hannes und Joes und Johannessen. Natürlich Johannas nicht zu vergessen im Saarland, aber auch ein wichtiger Stichtag für den Garten. Ab heute kein Rhabarber mehr ernten, die Spargelsaison endet heute. Gleichzeitig beginnt ein guter Zeitpunkt für den Pflegeschnitt bei vielen Heckenpflanzen, weil sich die Hecken jetzt in einer kleinen Ruhepause befinden. Auch den Sommerschnitt für Obstbäume kann man jetzt machen. Die Imker freuen sich, dass die Hauptschwarmzeit zu Ende ist. Und alle diejenigen, die gerne Schnaps ansetzen, die haben bis heute vielleicht schon die grünen Nüsse geerntet. Ab morgen ist das alles vorbei.

0: Anfang der Woche haben wir mal von einer Temperaturtreppe gesprochen, auf der wir uns befinden. Jeden Tag ein Grad mehr und das hat immer noch Bestand. Morgen werden es bis zu 39 Grad, Freitag bis 40, Samstag bis 41.
1: Da diese heiße Luft auch immer feucht schwüler wird, sind dann auch Nachmittag, Abend teilweise kräftige Hitzegewitter möglich. Der Sonntag, der könnte sogar Unwetter bringen, also da wird's richtig ungemütlich. Allerdings mit der Temperatur geht's dann langsam etwas nach unten. Es bleibt immer noch heiß mit 32 bis 36 Grad, aber von der 40 entfernen wir uns dann doch langsam wieder nach unten.
0: Das sind doch halbwegs gute Aussichten, dass wir unser Wetter

Aoife Cassidy auf SR3. Jetzt haben wir Alan Parsons Project im Programm, schon lang unterwegs. 1981 Games People Play spielen wir jetzt. Er ist aber auch noch, das Projekt ist nach wie vor noch am Laufen und auf Tournee. Morgen zum Beispiel spielen sie in Barcelona. Ansonsten auch viel Spanien im Tourprogramm. Und jetzt auf SR3.

Innocence Project auf SR3 Saarlandwelle. Für mich naht so langsam der Feierabend. Ich überlasse dann den Kollegen vom MDR beim Radio für alle. Hat mich sehr gefreut, dass Sie heute Abend dabei sind. Einen Klassiker haben wir noch für Sie. You Angel You von Manfred Mann. Machen Sie es gut. Danke fürs Einschalten. Mein Name ist Oliver Buchholz.

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7: Es ist 20 Uhr. In Deutschland rückt ein Social-Media-Verbot für Kinder näher. Bundesfamilienministerin Prien erklärte, sie sei dafür, unter 13-Jährigen den eigenständigen Umgang mit Medien wie TikTok oder Instagram zu verbieten. Die Kommission zum Jugendschutz schlägt dagegen 2 Alternativen vor. Entweder eine pauschale Altersgrenze ab 13 oder die Altersbeschränkung konkreter Dienste und Funktionen. Dazu sagte die Co-Vorsitzende der Kommission, die saarländische CDU-Politikerin Schön, im SR.
8: Wir sagen, eine Architektur einer Plattform für Erwachsene muss einfach anders aussehen, als wenn die Plattform von Kindern und Jugendlichen genutzt wird. Und deshalb haben wir sehr konkrete Vorschläge vorgelegt, wie die Designs geändert werden können, damit dann auch Kinder und Jugendliche sie nutzen können. Und wir sagen außerdem, dass man das Alter der Kinder und Jugendlichen auch kontrollieren muss, damit in der Plattform für 13- bis 16-Jährige auch wirklich Kinder dieses Alter haben und sich nicht 12-Jährige darauf tummeln.
7: Die EU-Kommission hat für Mitte Juli einen Vorschlag zum Internetschutz von Kindern angekündigt. Die bundesweite Störung im Bahnverkehr gestern Abend hat offenbar noch erhebliche Auswirkungen auf den Güterverkehr. Der Verband der privaten Güterbahnen erklärte, die Logistikketten seien noch tagelang beeinträchtigt. Die Hälfte der Güterzüge stehe immer noch still. Der Fern- und Regionalverkehr hingegen läuft inzwischen wieder weitgehend normal. Zur Ursache gibt es weiterhin keine abschließende Erklärung. Nach bisherigen Erkenntnissen gibt es jedoch keine Hinweise auf einen Cyberangriff oder Sabotage. Stattdessen konzentrieren sich die Untersuchungen auf einen technischen Fehler innerhalb des Funksystems. Die anhaltend hohen Temperaturen im Saarland sorgen weiter für Probleme. Die Saarbahn muss nach eigenen Angaben einzelne Fahrzeuge vorübergehend aus dem Betrieb nehmen. Grund dafür seien Ausfälle der Klimaanlagen sowie technische Defekte. Das betreffe sowohl den Bus als auch den Bahnverkehr. Das Saarländische Staatstheater teilte mit, dass wegen der Hitzewelle der Spielbetrieb in den nicht klimatisierten Spielstätten eingestellt werde, und zwar bis zum Ende der Saison. Das betreffe die Alte Feuerwache sowie die Sparte 4. Der Saarländische Landtag hat die Bundesregierung aufgefordert, einen Deckel für die Eigenanteile bei der Pflege einzuführen. Die SPD nahm mit ihrer absoluten Mehrheit einen Antrag der eigenen Fraktion an. Die SPD-Abgeordnete Schmidt erklärte, rund 7000 Menschen im Saarland seien auf Hilfe zur Pflege angewiesen. Er kritisierte, die Pläne von Bundesgesundheitsministerin Waken von der CDU für eine Pflegereform würden diese Probleme verschärfen. Und das waren die Nachrichten mit Daniel Magar. Aktuelle Meldung.

0: 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Das Wetter: in der Nacht klar, es wird kühler, bis zu 17 Grad. Morgen Sonne, ab dem Mittag vereinzelt Quellwolken bei bis zu 39 Grad. Die weiteren Aussichten: viel Sonne, vereinzelt sind Hitzegewitter möglich, bis zu 41 Grad.
1: Und hier ist der Verkehrsservice für den ARD-Abend. Die A4 Görlitz Dresden ist zwischen Kodersdorf und Niederseifersdorf auch heute Nacht wieder in beiden Richtungen wegen Wartungsarbeiten. Bis morgen früh ca. 5 Uhr gesperrt. Richtung Görlitz staut sich der Verkehr bis Weißenberg. Und die A71 Richtung Sangerhausen ist zwischen Suhl, Zellermelis und Oberhof wegen Tunnelwartungsarbeiten auch bis morgen früh ca. 6 Uhr gesperrt. Die Umleitung erfolgt über die U9. Das war's auch schon von unserer Seite. Damit wünsche ich Ihnen weiterhin gute Fahrt durch den Abend.
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1: An diesem sehr, sehr heißen Mittwochabend vom NDR wieder aus Erfurt. Ich bin Christiane Weber. Und entspannend wird's jetzt bei uns mit einem Song von Phil Collins: Another Day in Paradise.

Die Eagles immer wieder schön. New Cat in Town hier in ARD Abend. Oh, es ist so heiß bei uns, alle stöhnen so ein bisschen. Versuchen wir das aber mal positiv jetzt zu sehen. Also die Schwimmbäder sind voll. Die Biergärten am Abend auch. Und für mich ist wirklich das Tollste, dass es abends einfach auch so lange hell ist und dann eben auch der Sommer so gut riecht. Also die Linden duften im Moment, als würden sie wirklich alles parfümieren wollen. Und wenn es mal ganz kurz so ein bisschen geregnet hat zwischendurch, das passiert ja manchmal, dann riecht auch die Luft und das Gras so gut und die Blumen blühen natürlich im Moment auch so wunderbar. Es ist alles bunt und blau. Und heute, da sind in der Stadt so ein paar junge Mädchen an mir vorbeigegangen. Die rochen sehr intensiv nach Sonnenmilch. Ich finde, Sonnenmilch ist ja auch so ein toller Duft. Und das ist ja auch richtig, sich bei diesem Wetter einzucremen. Also haben die Mädchen schon richtig gemacht. Aber diese Sonnenmilch hat mich irgendwie auch an meine Kindheit erinnert. Haben Sie auch so einen Lieblingsduft im Sommer? Also ich bin ganz neugierig. ard-abend@mdr.de. Und hier ist Lene Marlin mit Sitting Down hier im ARD

tolle Stimme, Tom Petty, Free Falling hier im ARD-Abend. Wir machen jetzt mal so eine ganz kleine kurze Unterrichtslektion in Sachen Rock und beschäftigen uns mit dem Kapitel Southern Rock. Der Southern Rock, also der Südstaatenrock, ist eine Variante des Country Rock, ist ja noch einfach und liegt auf der Hand. Das heißt also, viele Gitarren, sehr direkt und ohne Schnörkel. Und genau das bieten die Jungs der Band Lynyrd Skynyrd.

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10: 20 Uhr und 31 Minuten. Hier ist der Verkehrsservice für den ARD-Abend. Die A4 Görlitz Dresden ist zwischen Kohlersdorf und Niederseifersdorf in beiden Richtungen wegen Wartungsarbeiten bis morgen früh ca. 5 Uhr gesperrt. Richtung Görlitz staut sich der Verkehr bis Weißenberg. A9 Richtung Berlin. In der Auffahrt Dessau-Ost gibt es jetzt Behinderungen wegen eines brennenden Autos. Und die A71 Richtung Sangerhausen ist zwischen Suhlzeller Mieles und Oberhof wegen Tunnelwartung. Wartungsarbeiten bis morgen früh ca. um 6 Uhr gesperrt. Umgeleitet wird dort über die U9. Das war's schon und damit wünsche ich Ihnen weiterhin eine gute Fahrt durch den Abend.
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10: Jetzt mit John Farnham und You Are the Voice. Schönen Abend.

wirklich ein ungewöhnlicher, aber sehr, sehr schöner Hit gewesen von den Crash Test Dummies, den sie uns da geschenkt haben. Mit hat echte Ohrwurmqualitäten. Ach, ist das schön. Mich interessiert ja heute Abend, was Ihr Lieblingsduft im Sommer ist. Also für mich ist das der Duft der Linden und die Luft nach einem warmen Sommerregen. Und die Britta aus Gera hat sich gemeldet bei uns, dass sie vor 2 Wochen Oma geworden ist. Ihr erster Enkel heißt Linus und sie ist zurzeit bei ihrer Tochter, um ein bisschen zu helfen. Und sie könnte die ganze Zeit an ihrem Enkel schnuppern, weil Babys eben so gut riechen. Ja, und dieser Duft ist ihr Sommerduft in diesem Sommer. Was für eine schöne Geschichte.

Ben Harrow mit Don't Break My Heart hier im ARD-Abend. Ich weiß, vielen ist die Sonne im Moment eindeutig zu viel, aber sie ist eben ein faszinierender Stern. Sie ist ja der riesige, leuchtende Mittelpunkt unseres Sonnensystems. Wunderbar. Und die schönste Liebeserklärung an die Sonne kommt für mich von den Beatles. Also es gibt wahrscheinlich keinen anderen Popsong, der so perfekt die Stimmung einfängt, wenn die Sonne kommt und alles, aber auch alles besser wird.

Robert De Niro, Waiting, hier im ARD-Abend. Und um 21 Uhr, in ein paar Minuten, ist er Anpfiff. Die Schweiz spielt gegen eines der Gastgeberländer, gegen Kanada, in Vancouver. Und die Schweiz, ich habe nochmal geguckt, das erste Spiel hat so unentschieden gespielt, das zweite 4-1 gewonnen. Also die Voraussetzungen sind eigentlich ganz gut.

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1: 21 Uhr. Die Staats- und Regierungschefs der sogenannten E5-Gruppe sind in Berlin zusammengekommen. Auf Einladung von Bundeskanzler Merz wollen Frankreich, Großbritannien, Italien und Polen den NATO-Gipfel in Ankara vorbereiten. Aus Berlin Dagmar Pepping.
2: Wir wollen diesen wichtigen Gipfel gemeinsam zu einem Erfolg machen, sagt Kanzler Merz. Das diene der Sicherheit in gefährlichen Zeiten. An dem Arbeitstreffen der Fünf nahm auch NATO-Generalsekretär Rutte teil, zugeschaltet aus Washington. Dort trifft Rutte später US-Präsident Trump. An den dürfte eine der Botschaften gerichtet sein, die die E5-Staaten laut Merz setzen wollen. Man stehe gemeinsam für eine NATO, die stark und einig die Sicherheit im euroatlantischen Raum wahrt, im Interesse aller Alliierter. Weitere Botschaft: eine Erneuerung der NATO mit einem stärkeren europäischen Pfeiler. Dazu gehören steigende Ausgaben für Verteidigung und eine stärkere Zusammenarbeit. Außerdem will man in Ankara ein starkes Zeichen der Unterstützung für die Ukraine setzen.
1: Bei dem Gespräch im Kanzleramt ging es auch um die Lage in Nahost. Die Europäer wollen auf dem NATO-Gipfel ihre Bereitschaft bekräftigen, bei einer Militärmission in der Straße von Hormus mitzumachen. Im Prozess um den gewaltsamen Tod eines Zugbegleiters nahe Landstuhl hat der Angeklagte seine Reue beteuert. Der 26-Jährige sprach vor dem Landgericht Zweibrücken ausführlich über psychische Probleme. Er sprach mit Blick auf die Tat von einem Moment blinder Wut, für den er die Verantwortung übernehme. Die Familie des getöteten Zugbegleiters erklärte über ihren Anwalt, dass sie die Entschuldigung nicht akzeptiere. Im saarländischen Einzelhandel hat die Gewerkschaft Verdi für morgen und Freitag zu Warnstreiks aufgerufen. Betroffen sind laut Verdi besonders Kaufland-Filialen. Daneben wollen sich Mitarbeiter von H&M, Primark und Ikea beteiligen. Auch in Rheinland-Pfalz soll es Warnstreiks geben. Regionale Versammlungen sind morgen unter anderem am Saarbasar in Saarbrücken sowie bei Kaufland in Mainz geplant. Daneben sind beispielsweise die Standorte Neunkirchen, St. Ingbert, Hermeskeil, Pirmasens und Trier betroffen. Die Gewerkschaft fordert im laufenden Tarifstreit 7% mehr Lohn, mindestens aber 225 Euro mehr im Monat bei einer Laufzeit von 12 Monaten. Bei einem Unfall in St. Ingbert wurde ein 7-jähriges Mädchen verletzt. Wie die Polizei mitteilte, ist eine Frau mit ihrem Taxi aus einer Waschanlage gefahren und hat das Kind dabei erfasst. Die 7-jährige wurde in ein Krankenhaus gebracht, den Angaben zufolge war auch ein Rettungshubschrauber im Einsatz. Und das waren die Nachrichten mit Daniel Magar. 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Das Wetter: in der Nacht klar, es wird kühler, bis zu 17 Grad. Morgen Sonne, ab dem Mittag vereinzelt Quellwolken bei bis zu 39 Grad. Die weiteren Aussichten: viel Sonne, vereinzelt sind Hitzegewitter möglich bei bis zu 41 Grad. Die Zeit: es ist 21.03 Uhr.
3: Hier ist der Verkehrsservice für den ARD-Abend A3 Richtung Passau. Zwischen dem Dreieck Dernbach und Montabaur 4 Kilometer Stau nach einem Unfall. Und die A4 Görlitz-Dresden ist zwischen Kodersdorf und Niederseifersdorf in beiden

0: Richtung auch heute Nacht wegen Bewartungsarbeiten bis morgen früh gesperrt. Circa 5 Uhr, so lange geht's. Und die A76 Brilon-Arnsberg-Neheim ist zwischen Wennemen und Freien-Ohl in beiden Richtungen wegen Tunnel. Wartungsarbeiten bis morgen früh circa 5 Uhr gesperrt. Und die A71 Richtung Sangerhausen ist zwischen Suhl-Zellermeles und Oberhof wegen Tunnel-Wartungsarbeiten auch bis morgen früh circa 6 Uhr gesperrt, umgeleitet wird über die U9. Und damit wünsche ich Ihnen weiterhin eine gute und entspannte Fahrt durch den Mittwochabend.
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0: Es ist ja sehr heiß, aber wir kühlen zusammen ab im ARD-Abend. Jetzt mit China in Your Hand von T-Pau. Ich bin Christiane Weber vom MDR aus Thüringen. Schönen Abend.

ist ihr Lieblingsduft im Sommer? Der André aus Nebra hat sich gemeldet und sein Lieblingsduft ist der Geruch von frischen Erdbeeren und an nicht so heißen Abenden auch der Geruch von frisch gegrillten. Ja, ich glaube, das können viele sehr gut verstehen. Und der André ist gerade in seinem Schrebergarten zum Gießen und er nimmt dort auch noch die Kirschen ab. Ja, das muss man jetzt im Moment machen. Die sind ja im Moment super reif. Und jetzt hören wir in ARD-Abend Wish You Were Here. Ich wünschte, du wärst hier. Früher haben wir das einfach auf Postkarten aus dem Urlaub geschrieben. Heute schreiben wir das nur noch als SMS oder als Messenger-Nachricht an unsere Lieben zu Hause und schicken dann noch ein Foto mit, damit auch alle sehen, wie gut es uns im Urlaub geht. Aber manchmal ist das ja auch nur die schöne, sonnige Urlaubsoberfläche. Ne? Wish You Were Here ist aber auch ein wunderbarer, perfekter Song von Pink Floyd. Und den genießen wir jetzt hier im ARD-Abend.

Heiko, Heiko, also dieser Song passt wirklich perfekt zu unserem Wetter. Und es ist ja eben wirklich ein heißer Sommer im Moment. Die Schwimmbäder sind voll, die Biergärten auch. Für mich ist das Tollste auch am Sommer, dass der Sommer so gut riecht. Und die Claudia hat uns geschrieben an ard-abend@mdr.de. Leider hat sie nicht dazu geschrieben, wo sie uns hört. Und die Claudia mag gerade ganz besonders den Duft von Lavendel aus den Balkonblumenkästen. Und die Bienen und den Hummeln, die mögen den auch sehr. Und die Claudia hat gleich ein aktuelles Beweisfoto mitgeschickt. Und da sitzt wirklich die dicke Biene am Lavendel. So ist das. Das machen die Bienen im Moment und sie lieben den Lavendel. Was ist denn ihr Lieblingsduft? Vielleicht einfach Sonnencreme, weil sie die Sonnencreme auch an ihre Kindheit im Sommer erinnert. Erzählen Sie uns davon in ard-abend@mdr.de.

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3: 21 Uhr und 31 Minuten haben wir es und hier ist der Verkehrsservice für den ARD-Abend. A3 Oberhausen Richtung Köln zwischen dem Kreuz Hilden und Solingen. 2 Kilometer Stau wegen Bauarbeiten. Und die A4 Görlitz Dresden ist zwischen Kodersdorf und Niederseifersdorf in beiden Richtungen wegen Wartungsarbeiten bis morgen früh um ca. 5 Uhr gesperrt. Die A46 Brilon-Arnsberg-Neheim ist zwischen Wennemen und Freien-Oberhausen in beiden Richtungen wegen Tunnelwartungsarbeiten bis morgen früh ca. 5 Uhr gesperrt. Und die A71 Richtung Sangerhausen ist zwischen Suhl, Zellermelis und Oberhof wegen Tunnelwartungsarbeiten bis morgen früh ca. 6 Uhr auch gesperrt. Umgeleitet wird über die U9. Damit wünsche ich Ihnen weiterhin gute Fahrt durch den Abend.
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3: Es ist Zeit für eine schöne Rockballade von Bryan Adams. Run to you.

ganz große Stimme, Kelly Clarkson, Break Away. Und im ARD-Abend sind wir jetzt beim Electric Light Orchestra. Living Thing ist wirklich mehr als nur ein Hit der 70er. Musikalisch ist der Song, finde ich, so ein Paradebeispiel eigentlich für den typischen ELO-Sound. Also da wird arrangiert mit Synthesizern und die Streicher, die sind nicht nur so Beiwerk, sondern die sind ganz, ganz wichtig immer bei ELO. Und das ist immer ganz großes Kino. Hören wir jetzt.

Wir erleben gerade das Gegenteil von Eiszeit. Eiszeit, Peter Maffay. Und jetzt hören wir im ARD-Abend die Backstreet Boys. Das war ja mal die erfolgreichste Boyband in den 90ern. Ich hatte die Backstreet Boys mal live gesehen in Berlin. Das war Mitte der 2000er Jahre. Da hatten sie ihren Zenit schon überschritten. Es war auch gar nicht ausverkauft. Konnte man sich fast nicht vorstellen, dass das so ist. Aber die Stimmung bei diesem Konzert war sensationell gut. Viele Freundinnen waren zusammen im Publikum. Mütter mit ihren Töchtern, Schwestern. Also ich glaube, drei Generationen hatten sich da versammelt. Und die waren wirklich alle sehr happy. Aber es war auch ein bisschen surreal, dass die Backstreet Boys eben mal die größte Boyband war. Also es war ein sehr schöner Abend und die haben ja auch viele große Hits. Diesen hier zum Beispiel, ganz toll. I Want It That Way, die Backstreet Boys.

Logical Song. Und für alle Fußballfans da draußen, wenn sie unterwegs sein sollten und nicht gucken können, also im Spiel Schweiz gegen Kanada, hat sich noch nichts getan. Die erste Halbzeit ist zu Ende, aber es steht immer noch 0:0.

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1: Es ist 22 Uhr. Nach dem gewaltsamen Tod eines Zugbegleiters in einer Regionalbahn bei Landstuhl muss sich seit heute der mutmaßliche Täter vor dem Landgericht Zweibrücken verantworten. Dem Angeklagten wird Körperverletzung mit Todesfolge vorgeworfen. Er gab den Angriff zu, bestritt aber eine Tötungsabsicht. Andreas Karlmeier.
2: Der 26-jährige Angeklagte sprach ausführlich über seinen Lebenslauf, darunter frühere Jobs, seinen Marihuana-Konsum und psychische Probleme. In einer Erklärung ließ er über seine Verteidigerin ausrichten, dass er die Tat bereue und die Verantwortung dafür übernehme. Er sprach von einem Moment blinder Wut. Die Familie wolle diese Entschuldigung nicht akzeptieren, ließ sie über ihren Anwalt verkünden. Ein wichtiges Beweismittel wurde ebenfalls gezeigt, Aufnahmen aus der Überwachungskamera des Zugs. Sie dokumentieren, wie eine Diskussion zwischen dem Angeklagten und dem Zugbegleiter eskaliert und schließlich in Gewalt mündet. Serkan Çalar starb an den Folgen der Schläge in einem Krankenhaus.
1: Der Generalbundesanwalt ermittelt wegen des Verdachts, dass der Verkauf der Berliner Gazprom-Tochter Gazprom Germania im Jahr 2022 die Gasversorgung in Deutschland sabotieren sollte. In diesem Zusammenhang wurden heute Räumlichkeiten in Berlin und Frankfurt durchsucht. Es geht unter anderem um den Verdacht der versuchten verfassungsfeindlichen Sabotage. Nach Angaben der Bundesanwaltschaft hatte der russische Gazprom-Konzern seine Tochter kurz nach dem Angriff auf die Ukraine über Umwege verkauft, worauf der neue Eigentümer die Liquidation des Unternehmens anordnete. Die Ermittler vermuten, dass dadurch die deutsche Gasversorgung gezielt gestört werden sollte. Immer mehr Frachter passieren die Straße von Hormus. Die UN-Schifffahrtsorganisation IMO hatte zuvor angekündigt, rund 11.000 im Persischen Golf festsitzende Seeleute zu evakuieren. Die für den Welthandel wichtige Straße von Hormus war wegen des Kriegs im Iran kaum passierbar. Derzeit laufen die Verhandlungen zwischen den USA und dem Iran über ein Friedensabkommen. Wegen der anhaltenden Hitze im Saarland ist jetzt auch das Neunkircher Stadtfest abgesagt worden. Es sollte am Freitag und Samstag stattfinden. Die Neunkircher Kulturgesellschaft verwies zur Begründung auf die aktuellen Hitzewarnungen mit Höchstwerten bis zu 40 Grad. Bereits gestern hatte der Saarländische Rundfunk wegen der Hitze sein diesjähriges Ferien-Open-Air in Dillingen abgesagt. Das waren die Nachrichten mit Hajo Müller. 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Das Wetter in der Nacht klar, Abkühlung bis auf 17 Grad. Morgen wieder viel Sonne, ab dem Mittag vereinzelt Quellwolken bei bis zu 39 Grad. Die weiteren Aussichten: sonnig und heiß, ab Freitag erste Hitzegewitter möglich bis 40 Grad. Am Wochenende Höhepunkt der Hitzewelle mit kräftigen Schauern und Gewittern.
3: Hier ist der Verkehrsservice für den ARD-Abend. Die A4 Görlitz-Dresden ist auch heute Nacht zwischen Kodersdorf und Niederseifersdorf in beiden Richtungen wegen Tunnelwartungsarbeiten bis ca. 5 Uhr gesperrt. Und Vorsicht auf der A4 Richtung Frankfurt zwischen Erfurt-Fieselbach und Erfurt-Ost. Dort steht ein defektes Auto auf der linken Fahrspur. Und die A46 Brilon-Arnsberg-Neheim ist zwischen Wennemen und Freien-Ohl in beiden Richtungen wegen Tunnelwartungsarbeiten bis ca. 5 Uhr morgen früh gesperrt. Und dann haben wir noch eine Sperrung. Die A71 Richtung Sangerhausen ist zwischen Suhl, Zellamilis und Oberhof wegen Tunnelwartungsarbeiten bis ca. morgen früh um 6 gesperrt. Umgeleitet wird über die U9. Und damit wünsche ich Ihnen weiterhin gute Fahrt durch den Abend.
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1: Mit Christiane Weber vom MDR aus Erfurt. Ich wünsche Ihnen einen schönen Abend. Jetzt mit einem der vielen schönen Hits von Manfred Mann, Blinded by the Light.

22 Uhr und 7 Minuten. Achtung Autofahrer, hier ist eine aktuelle Meldung vom Verkehrsservice für den ARD-Abend. Achtung, auf der A28 Bremen-Oldenburg zwischen Delmenhorst, Deichhorst und Ganderkesee Ost, dort werfen Personen Gegenstände auf die Fahrbahn. Ich hoffe, ich habe das richtig gesagt. Achtung, auf der A28 Bremen-Oldenburg zwischen Delmenhorst, Deichhorst und Ganderkesee Ost, dort werfen Personen Gegenstände auf die Fahrbahn.

Michael Jackson hier in ARD-Abend mit Remember the Time. Und jetzt hören wir, ach ja, genau, jetzt bin ich so ein kleines bisschen verwirrt hier bei uns. Wir hören jetzt einfach Heinz-Rudolf Kunze mit Leib und Seele hier im ARD-Abend. Und er ist ja auch ein Sänger, der immer mit Leib und Seele dabei ist und das Leben einfach genießt und sich dem Leben hingibt und oft auch Probleme hatte. Darüber hat er ganz offen gesprochen, dass er eine Phase in seinem Leben hatte, wo es mit Panikattacken zu tun hatte. Aber das hat er mit Hilfe eines richtigen Therapeuten hat er das sehr gut hinbekommen. Und heute steht er auf der Bühne und gibt immer noch Konzerte und ist ganz happy. Hier ist Heinz-Rudolf Kunze mit Leib und Seele hier im ARD-Abend.

22:16 Uhr. Hier ist nochmal der Verkehrsservice für den ARD-Abend mit der Meldung für die A28 Bremen-Oldenburg zwischen Delmenhorst und Deichhorst und Gander-Kiessee. Ost dort werfen Personen immer noch Gegenstände auf die Fahrbahn. Fahren Sie bitte vorsichtig. Ich sag's nochmal, auf der A28 Bremen-Oldenburg zwischen Delmenhorst, Deichhorst und Gander-Kiessee. Ost dort werfen Personen Gegenstände auf die Fahrbahn.

0: Also die Patrice hat sich jetzt bei uns gemeldet und hat mir zugeschickt, wie man Gandakäse richtig ausspricht, also Gandakäse. Und deswegen sage ich jetzt nochmal die Meldung vom Verkehrsservice für den ARD-Abend. Achtung, auf der A28 Bremen-Oldenburg zwischen Delmenhorst-Deichhorst und Gandakäse-Ost. Dort werfen Personen Gegenstände auf die Fahrbahn. Fahren Sie bitte vorsichtig. Und jetzt kommen wir zu Crystal Burke. Haben Sie vielleicht Lust auf einen schönen Sommerabend mit romantischer Musik? Dann können die Konzerte von Crystal Burke wirklich das Richtige für Sie sein. Er hat seine Konzerte nämlich schlicht mit A Summer Night überschrieben, also eine Sommernacht. Und zu hören sind natürlich seine großen Balladen. Und da darf Lady in Red natürlich nicht fehlen. Lady in Red. Allerdings gibt es seine großen Hits in sehr reduzierter Form, denn Crystal Burke begleitet sich selbst auf der Gitarre oder auf dem Klavier und die Fans begeistert das.
1: War ganz toll. Wir waren schon zweimal und die Musik steckt bei uns im Blut drin, gell? Na? Wir Alten.
2: Es war perfekt. Also die alten Songs, sag ich mal, kommen natürlich am allerbesten an.
3: Ja, ein wunderschöner Abend mit einem großartigen Künstler.
4: Großartig, ich bin schon jahrelang Fan. Was Besseres gibt's nicht.
5: Ganz wunderbar. Also einwandfrei. Ich bin sprachlos ein bisschen.
0: Und im Juli gibt es Termine quer durch Deutschland, zum Beispiel am 14. Juni in Köln, Juli in Köln beim Open Air, am Tanzbrunnen, am 22. im Kurhaus Wiesbaden oder am 22. Juli auch in der Stadthalle Limburg. Tickets kosten mehr, meistens so ab 70 €.

0: Na, urlaubsreif? Kommissar Thiel braucht mal eine Pause. 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
7: 22:30 haben wir es und hier ist der Verkehrsservice für den ARD-Abend. Die A4 Görlitz Dresden ist zwischen Kodersdorf und Niederseifersdorf auch heute Nacht in beiden Richtungen wegen Tunnelwartungsarbeiten bis ca. 5 Uhr morgen früh gesperrt. Und die A46 Brilon-Arnsberg-Neheim ist zwischen Wennemen und Freien-Ohl in beiden Richtungen wegen Tunnelwartungsarbeiten bis ca. morgen früh um 5 Uhr gesperrt. Und die A71 Richtung Sangerhausen ist zwischen Sulzeller-Mehlis und Oberhof wegen Tunnelwartungsarbeiten bis 6 Uhr morgen früh gesperrt. Umgeleitet wird über die U9. Und damit wünsche ich Ihnen weiterhin gute Fahrt.
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U2 mit One. Richtig schöner Stadionsound hier im ARD-Abend. Und wir hören jetzt etwas ganz Feines aus den 70ern. Die Doobie Brothers 1976 rollt irgendwo zwischen Soul, Country und Rock ein Song heran, der sich für mich anfühlt so wie ein offenes Fenster im Hochsommer. Listen to the music. Die Doobie Brothers.

Tina Turner. Die große Tina Turner, möchte ich einfach immer gerne dazu sagen, mit Two People. Und jetzt hören wir im ARD-Abend Michael Patrick Kelly. Er war ja immer der Nachdenkliche der Kelly-Family, hat sich auch mal in ein Kloster zurückgezogen, ist schon lange her, 2004 war das. Und da haben ja ganz viele gedacht, oh Mensch, der wird wohl keine Musik mehr machen. Haben wir uns aber alle getäuscht. Zum Glück hat er schnell gemerkt, dass er die Musik unbedingt braucht. Und wir brauchen seine Songs. Beautiful Madness, Michael Patrick Kelly.

noch so schön, Neue Deutsche Welle, so ein bisschen. Die beiden Schwestern Inga und Annette Humper mit Careless Love. Und bei der WM steht es kurz vor Schluss in den beiden Spielen Bosnien-Herzegowina gegen Katar 3:1 und Schweiz-Kanada 2:1. Und morgen sind wir dann ja dran, geht ja erst um 22 Uhr los, das WM-Spiel gegen Ecuador. Ich bin Christiane Weber, wünsche Ihnen jetzt eine gute Nacht. Schlafen Sie gut bei dieser Hitze, träumen Sie etwas Süßes und wenn Sie wach bleiben müssen oder nicht schlafen können, dann empfehle ich Ihnen ganz dringend die ARD-Hitnacht nach den 23 Uhr Nachrichten heute Nacht mit André Holst.

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1: Es ist 23 Uhr. Die Holzhauer KG aus Merzig hat einen Kaufvertrag für Flächen des ehemaligen Kraftwerks in Ensdorf unterschrieben. Der Großhändler für Gebäudetechnik will dort einen neuen Standort errichten. SR-Inforeporter Lars Ohlinger.
2: Die Holzhauer Gruppe hat 12 Hektar vom ehemaligen Kraftwerksgelände gekauft, das insgesamt rund 70 Hektar groß ist. Laut der Strukturholding Saar soll die Fläche Anfang des Jahres 2028 baureif übergeben werden. Holzhauer beschäftigt nach eigenen Angaben in Merzig derzeit 270 Mitarbeiter. Ein Teil davon soll nach Ensdorf umziehen. Auf dem ehemaligen Kraftwerksgelände seien dann Arbeitsplätze für bis zu 700 Beschäftigte möglich, wurde dem SR mitgeteilt. Holzhauer verkauft zum Beispiel Heizungstechnik an Handwerker, vor allem im Saarland, Rheinland-Pfalz und Hessen, aber auch nach Luxemburg.
1: Der Jeboa-Untersuchungsausschuss hat heute im Landtag seinen gut 300 Seiten starken Abschlussbericht vorgelegt. Zu dem rassistischen Mord an dem geflüchteten Samuel Jeboa aus Ghana waren in knapp 3 Jahren mehr als 50 Zeugen gehört worden. Vertreter von SPD und CDU betonten, der rassistische Hintergrund der Tat sei zu lange verschwiegen worden. Daneben seien Fehler und Defizite bei Polizei, Staatsanwaltschaft und Verfassungsschutz offensichtlich geworden. Die AfD bezeichnete den Ausschuss als überflüssig. Der Tarifkonflikt zwischen der Gewerkschaft Deutscher Lokführer GDL und dem kommunalen Arbeitgeberverband KAV Saar hat sich erneut zugespitzt. Zuletzt kam es in dem Konflikt zu Streiks bei der Saarbahn. Die Arbeitgeberseite hat nun für morgen in Berlin angesetzte Verhandlungen kurzfristig abgesagt. Laut KAV Saar hat die GDL ihre Forderungen nachträglich nochmals erhöht. Die GDL ist nach eigenen Angaben aber weiter bereit zu verhandeln. Die anhaltend hohen Temperaturen im Saarland sorgen für weitere Probleme. Die Saarbahn muss nach eigenen Angaben einzelne Bahnen und Busse vorübergehend aus dem Betrieb nehmen. Grund dafür seien Ausfälle der Klimaanlagen sowie technische Defekte. Das Saarländische Staatstheater teilte mit, dass wegen der Hitzewelle der Spielbetrieb in den nicht klimatisierten Spielstätten eingestellt werde, und zwar bis zum Ende der Saison. Das betreffe die Alte Feuerwache sowie die Sparte 4. Das waren die Nachrichten mit Harjo Müller. 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Das Wetter in der Nacht klar, Abkühlung bis auf 17 Grad. Morgen wieder viel Sonne, ab dem Mittag vereinzelt Quellwolken bei bis zu 39 Grad. Die weiteren Aussichten sonnig und heiß. Ab Freitag erste Hitzegewitter möglich bis 40 Grad. Am Wochenende Höhepunkt der Hitzewelle mit kräftigen Schauern und Gewittern.
3: 23.03 Uhr.
4: Ja, und nach den Nachrichten wird Zeit für den Blick auf die Straßen. Hier ist der Verkehrsservice in der ARD-Hitnacht. Hallo an alle unterwegs. Eine Meldung von der A4 habe ich hier. Das ist Görlitz-Dresden zwischen Kodersdorf und Niederseifersdorf. Da ist in beiden Richtungen die Strecke beeinträchtigt wegen Wartungsarbeiten. Die Sperrung bis morgen früh, ungefähr 5 Uhr. Da brauchen Sie Geduld, fahren Sie drumherum oder einen anderen Weg, wenn es geht. A7 Ulm Richtung Würzburg ist zwischen Ellwangen und Dinkelsbühl-Fichtenau wegen einer Nachtbaustelle gesperrt. A7 Fulda Richtung Würzburg ist zwischen Bad Brückenau-Volkers und Bad Brückenau-Wildflecken wegen Bauarbeiten bis Donnerstag früh gesperrt. Die Umleitung ist ausgeschildert. A8 München Richtung Salzburg ist zwischen Bad Reichenhall und Schwarzenbach wegen Sanierungsarbeiten bis 6 gesperrt. A46 Brilon-Arnsberg-Neheim ist zwischen Wennemen und Freinohl wegen Tunnelwartungsarbeiten bis morgen 5 Uhr in beiden Richtungen gesperrt. A71 Schweinfurt Richtung Erfurt ist zwischen Suhl-Zellamelis und Oberhof wegen Tunnelwartungsarbeiten bis morgen früh ca. 6 Uhr gesperrt. Und die B6 Nienburg Richtung Hannover ist zwischen dem Abzweig Schneeren und der B442 Neustadt Himmelreich wegen Straßenschäden gesperrt. Die Umleitung ist für Sie ausgeschildert.
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4: Diese ARD-Hitnacht kommt aus Magdeburg vom Mitteldeutschen Rundfunk. Heute mit André Holst und Musik von

Europe, The Final Countdown, bedeutet ja, der letzte Countdown läuft an, als würde ein Raumschiff starten. Wir jedenfalls starten wie so ein kleines Raumschiff durch diese Nacht und ich freue mich, dass Sie dabei sind.

Dusty Springfield, Son of the Preacher Man. Hier ist Ihre AD-Hitnacht um 11:11 um 24. Juni. Das ändert sich in gut 50 Minuten. Dann können wir schon Hurra rufen. Der neue Tag steht unmittelbar vor der Tür. Ich sage ja immer gerne, der Tag geht, André Holst kommt. Aber das Blödsinn, der ist ja schon da. Der sitzt hier und wird die nächsten 7 Stunden mit Ihnen hier sitzen. Egal, ob Sie vielleicht Feierabend haben, Ihren Dienst tun oder ob Sie nicht schlafen können, was auch immer. Ich bin für Sie da. Ja, ard-hitnacht@mdr.de. Sie können mir ein bisschen was mailen. Ja, lassen Sie mich Ihr Mailboy sein oder Ihr Mailman, was auch immer Sie mailen möchten, schreiben Sie einfach mal. Ne? Und ich habe ja jede Menge Glitzer und Sternstaub für diese Nacht parat gelegt, zur Abkühlung auch den Soundtrack natürlich für die Nacht. Und Abkühlung ist bei so einem Wetter natürlich immer richtig gut. Ich weiß nicht, ob Sie ein bisschen Fußball geguckt haben am Fernsehen, aber auf jeden Fall braucht man ja auch wieder ein bisschen was, was die Gemüter ein bisschen runterfährt. Ne? Würde mich interessieren, wie halten Sie sich frisch bei dieser Hitze? Haben Sie ein schattiges Plätzchen oder sitzen Sie gleich im Kühlschrank? Wenn Sie Lust haben, schreiben Sie mir ard-hitnacht@mdr.de.

Charles und Eddie. Immer ein guter Begriff hier in der ARD Hitnacht. Und jetzt gibt's einen Brückenbauer. Und zwar ein Song, der ein echter Brückenbauer ist. Ne? Er baut eine Brücke direkt ins Herz. Und wenn er da erstmal drin ist, dann bleibt er da auch einfach drin wohnen. A Bridge to Your Heart mit Wax in der ARD Hitnacht für Sie.

0: 9 May hier in der ARD Nacht. Zeit für den Blick auf die Straßen. Hallo an alle unterwegs, hier ist der Verkehrsservice in der ARD Nacht. Ich habe eine Meldung von der A4 Görlitz Dresden. Die Strecke ist zwischen Kodersdorf und Niederseifersdorf in beiden Richtungen wegen Wartungsarbeiten bis morgen früh gesperrt. A7 Ulm Richtung Würzburg ist zwischen Ellwangen und Dinkelsbühl-Fichtenau wegen einer Nachtbaustelle gesperrt. A7 Fulda Richtung Würzburg ist zwischen Bad Brückenau-Volkers und Bad Brückenau-Wildflecken wegen Bauarbeiten bis Donnerstagmorgen gesperrt. A8 München Richtung Salzburg ist zwischen Bad Reichenhall und Schwarzbach wegen Sanierungsarbeiten gesperrt. Und die A46 Brilon-Arnsberg-Neheim ist zwischen Wennemen und Freinohl wegen Tunnelwartungsarbeiten bis 5 gesperrt. A71 Schweinfurt Richtung Erfurt ist zwischen Suhl, Zellamelis und Oberhof wegen Tunnelwartungsarbeiten bis 6 gesperrt. Und B6 Nienburg Richtung Hannover ist zwischen dem Abzweig Schneeren und der B442 Neustadt-Himmelreich wegen Straßenschäden gesperrt. Da ist eine Umleitung für Sie ausgeschildert.
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0: Heute mit André Holst. Ich grüße Sie.

Schöner Song von Madonna, Life to Tell, hier in der ARD-Hitnacht. Wir haben es 10:30 und man muss wirklich sagen, was war denn das eigentlich für so ein Tag? Ne? Backofen auf Umluft, ne? Schwitzehitze in Deutschland zwischen 26 bis 34 Grad. Der Tag geht, kurz gesagt, aber wir sind ja schon da. Ne? Vielleicht gleich durchgeschwitzt, aber auf jeden Fall gut gelaunt musikalisch mit Jimmy Cliff.

Da muss ich leider mal rauf, denn hier ist ein Falschfahrer unterwegs. Achtung, Falschfahrer auf der A661. Egelsbach-Bad Homburg zwischen Frankfurt-Eckenheim und Bad Homburger Kreuz. Da kommt Ihnen ein Falschfahrer entgegen. Fahren Sie bitte äußerst rechts und überholen Sie nicht. Wir melden, wenn die Gefahr vorüber ist. Auf der A661 Egelsbach-Bad Homburg zwischen Frankfurt-Eckenheim und Bad Homburger Kreuz. Da kommt Ihnen ein Falschfahrer entgegen. Bitte fahren Sie äußerst rechts.

Sascha, If You Believe in der ARD-Hitnacht. 10 vor 12 haben wir es. Nachteulen oder heimliche Kühlschrankanbeter. Wir hören uns morgen wieder in ungefähr gut einer Viertelstunde nach den Nachrichten. Ich freue mich auf Sie.

Auch da muss ich mal rauf. Wir haben noch einen Falschfahrer hier vor den Nachrichten. Einmal Vorsicht bitte. Auf der B37 Heidelberg-Mannheim zwischen Kaiserring und Mannheim-Neckarau, da kommt Ihnen ein Falschfahrer entgegen. Fahren Sie bitte äußerst rechts, überholen Sie nicht. Auf der B37 Mannheim-Heidelberg-Mannheim zwischen Kaiserring und Mannheim-Neckarau, da ist ein Falschfahrer unterwegs. Vorsicht bitte in beiden Richtungen.

0: entscheiden, ob und wann sie Unterricht hitzebedingt ausfallen lässt. Eva Lippold berichtet.
1: Das kritisiert die Landesschülervertretung und fordert angesichts zunehmender Extremtemperaturen ein landesweites Hitzeschutzkonzept mit klaren Vorgaben zu Raumwechsel, Kurzstunden oder vorzeitigem Unterrichtsende. Denn die Gesundheit von Kindern dürfe nicht von baulichen Defiziten abhängen, so der LSV-Vorsitzende Johann Wied. Auch der saarländische Lehrerinnen- und Lehrerverband fordert mehr Hitzeschutz an Schulen, allerdings vor allem durch bauliche Maßnahmen der Schulträger, etwa die Begrünung geteerter Schulhöfe und nachhaltige Maßnahmen zur Gebäudekühlung.
0: Im saarländischen Einzelhandel hat die Gewerkschaft Verdi für heute und morgen zu Warnstreiks aufgerufen. Betroffen sind laut Verdi besonders Kaufland-Filialen. Auch Mitarbeiter von H&M, Primark und Ikea wollen sich beteiligen. Auch in Rheinland-Pfalz soll es Warnstreiks geben. Die Gewerkschaft fordert im laufenden Tarifstreit 7% mehr Lohn, mindestens aber 225 Euro mehr im Monat bei einer Laufzeit von 12 Monaten. Nach dem bundesweiten Ausfall des Zugverkehrs hat der Fahrgastverband ProBahn den Zustand der Deutschen Bahn als derzeit desaströs bezeichnet. Der Verband forderte den Konzern auf, nach der Störung beim Digitalfunk die Ausfallsicherheit des Systems deutlich zu verbessern. Der ProBahn-Ehrenvorsitzende Detlef Neuss kritisierte in der Rheinischen Post, dass möglicherweise bereits ein Update einen derart weitreichenden Ausfall ausgelöst habe. Der Vorfall müsse nach seiner Ansicht auch auf der Aufsichtsratssitzung der Deutschen Bahn am heutigen Mittwoch behandelt werden. Bei der Fußball-WM haben am Abend die abschließenden Spiele in der Vorrundengruppe B stattgefunden. Hier die Ergebnisse: Schweiz-Kanada 2:1 und Bosnien-Herzegowina Katar 3:1. Damit sind die Schweiz und Kanada für die K.O.-Phase qualifiziert. Bosnien-Herzegowina kann noch auf ein Weiterkommen hoffen. Die deutsche Mannschaft bestreitet heute ihr letztes Gruppenspiel gegen Ecuador, steht aber bereits sicher im 16. Finale. Das Wetter: in der Nacht klar, Abkühlung bis auf 17 Grad, am Tag wieder viel Sonne, ab dem Mittag vereinzelt Quellwolken bei bis zu 39 Grad. Die weiteren Aussichten: sonnig und heiß, ab Freitag erste Hitzegewitter möglich bis 40 Grad. Am Wochenende Höhepunkt der Hitzewelle mit kräftigen Schauern und Gewittern. Das waren die Nachrichten mit Harjo Müller. 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
2: Hier ist der Verkehrsservice in der ARD-Hitnacht. Wir gucken mal, was wir auf den Straßen haben. Im Prinzip gute Nachrichten. Das klingt schon mal ganz schön. Entwarnung für die B37 Heidelberg-Mannheim. Kein Falschfahrer mehr zwischen Kaiserring und Mannheim-Neckarau. Dann auch die Entwarnung noch einmal für die A661 Egelsbach-Bad Homburg. Kein Falschfahrer mehr zwischen Frankfurt-Eckenheim und Bad Homburger Kreuz. Weitere Meldungen: A4 Görlitz-Dresden ist zwischen Kodersdorf und Niederseifersdorf in beiden Richtungen wegen Wartungsarbeiten gesperrt. A7 Ulm Richtung Würzburg ist zwischen Ellwangen und Dinkelsbühl-Fichtenau wegen einer Nachtbaustelle gesperrt. Dann A7 Fulda Richtung Würzburg ist zwischen Bad Brückenau-Volkast und Bad Brückenau-Wildflecken wegen Bauarbeiten bis 6 gesperrt. A8 München Richtung Salzburg ist zwischen Bad Reichenhall und Schwarzbach wegen Sanierungsarbeiten bis 6 gesperrt. A46 Brilon-Arnsberg-Neheim ist zwischen Wennemen und Freienohl wegen Tunnelwartungsarbeiten in beiden Richtungen gesperrt. Und die A71 Schweinfurt Richtung Erfurt ist zwischen Suhl, Zellamelis und Oberhof wegen Tunnelwartungsarbeiten bis 6 gesperrt. Wilhelmsdorf Richtung Köln ist zwischen Tunnel Ortsteil Britz und Dreieck Neukölln nach Auslösung der Höhenkontrolle gesperrt. Und B6 Nienburg Richtung Hannover ist zwischen dem Abzweig Schneeren und der B242 Neustadt Himmelreich wegen Straßenschäden gesperrt. Da ist eine Umleitung für Sie ausgeschildert.
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2: Hallöchen, liebe Nachtfalken, Nachtanbeter, Sicherheitsmenschen, Krankenhauscrews, Taxipiloten, LKW-Fahrer. Der Tag ist gegangen, der neue beginnt jetzt. Mein Name ist André Holz und ich habe Musik von Roxy Music.

0: Marit Larsen hier und da, die Hitnacht, 11 nach 12, der neue Tag ist da, 25. Juni. Und ich habe gerade eine Mail gekriegt, Juliana aus Bamberg hat eine herrliche Frage gestellt, was die Menschen wohl damals nachts gemacht haben, als es noch kein Radio gab. Das ist eine interessante Geschichte, ne? Tja, was haben sie gemacht, die Menschen damals, als es noch kein Radio gab? Das ist genau die Art von Humor, die man in Deutschland braucht, ne? Wenn halb Hamburg vielleicht schon schläft, Bamberg wahrscheinlich noch leise glüht von der Tageshitze. Ganz ehrlich, die mussten sich selbst unterhalten. Ne? Tatsächlich, die Menschen mussten sich selbst unterhalten. Keine Musik auf Knopfdruck, keine Moderatoren, keine Verkehrsmeldung, die man ignorieren kann. Kein Hier ist der nächste Hit. Die Leute saßen vielleicht einfach nur da, guckten ins Feuer. Revolutionäres Konzept, absolut revolutionäres Konzept. Sie mussten miteinander reden. Das können wir auch. ard-hitnacht@mdr.de. Ich freue mich über Ihre E-Mails.
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ARD-Hitnacht. 0.20 Uhr, 10 Uhr halb eins haben wir es mittlerweile. Und viele sind wach. Wie man so schön sagt, die Notfallhelden, die möglicherweise Server reparieren oder bevor jemand merkt, dass sie überhaupt kaputt waren. Vielleicht auf jeden Fall auch Barkeeper nach 0 Uhr, die gerade Geschichten hören oder besser nie weitererzählen, weil sie das, was sie gehört haben, für sich behalten. Sowas gibt es auf jeden Fall. Es gibt Menschen, die wach sind, die ihren Dienst tun und die vielleicht ganz nebenbei das Radio anhaben, wie jetzt ard-hitnacht@mdr.de. Können Sie mir schreiben. Ich freue mich über Ihre Nachrichten hier in der ARD-Hitnacht.

0: Weather with you, Crowded House, hier in der ARD-Hitnacht. Der Verkehrsservice in der ARD-Hitnacht um 0.30 Uhr. Hallo an alle unterwegs. Ich habe eine Meldung von der A4 Görlitz Dresden. Die Strecke ist zwischen Kodersdorf und Niederseifersdorf in beiden Richtungen wegen Wartungsarbeiten gesperrt. A7 Ulm Richtung Würzburg ist zwischen Ellwangen und Dinkelsbühl-Fichtenau wegen einer Nachtbaustelle gesperrt. A7 Fulda Richtung Würzburg ist zwischen Bad Brückenau-Volkers und Bad Brückenau-Wildflecken wegen Bauarbeiten bis ca. 6 gesperrt. Da ist die Umleitung für Sie ausgeschildert. Dann habe ich hier die A8 im Blick. München Richtung Salzburg ist zwischen Bad Reichenhall und Schwarzbach wegen Sanierungsarbeiten gesperrt. A44 Kassel-Eisenach ist zwischen Waldkappel und Sontra West in beiden Richtungen wegen Tunnelwartungsarbeiten ca. bis 4 gesperrt. A46 Brilon-Arnsberg-Neheim ist zwischen Wennemen und Freienohl wegen Tunnelwartungsarbeiten bis ca. 5 gesperrt. Die A71 Schweinfurt Richtung Erfurt ist zwischen Suhl, Zellamelis und Oberhof wegen Tunnelwartungsarbeiten bis ca. 6 gesperrt. Da ist auch eine Umleitung ausgeschildert. Und dann habe ich hier noch die B6, Nienburg Richtung Hannover, ist zwischen dem Abzweig Schneeren und B442 Neustadt-Timmelreich wegen Straßenschäden gesperrt. Da ist eine Umleitung für Sie auch ausgeschildert.
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0: Mit André Holst und Musik von The

0: AD Nacht aus Magdeburg vom MDR. 10:30 haben wir es. Schön, dass Sie bei uns sind. Der Soundtrack für die Nacht, ein Soundtrack, der sich lohnt. Natürlich auch für die E-Mails. Großes Dankeschön an dieser Stelle, wenn Sie mir ein bisschen was schicken. Ich bin immer ganz gespannt, wenn ich das lese. Ich klicke mich da gerade mal rein. Was haben wir dann? Und zwar Holger aus Güterglück. Der grüßt die Rosi in Berlin. Und ganz besonders herzliche Grüße kommen auch von Brigitte aus Lindhorst an ihre Kunden. Sie haben gerade, glaube ich, noch ein bisschen Säckchen miteinander getrunken und genießen diese Nacht, weil es ein bisschen aufgefrischt hat. War ja eine ziemliche SCH-Hitze. Ja, auf jeden Fall, war ziemlich heiß und es wird die nächsten Tage auch noch so heiß. Aber wichtig ist, dass wir uns abkühlen. Und der Soundtrack für die Nacht sorgt natürlich auch für die Abkühlung. Wie das, was wir jetzt hier haben. Leicht und fresh. The Bee Gees und Ordinary Life.
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0: Ordinary Lives in der ARD-Hit nach die Bee Gees. Und wir haben ihn auch hier parat, so mitten in der Nacht, den Balladenladen. Da sind ganz auserwählte Songs drin, die ganz tief ins Herz gehen und eben entschleunigen. Joe Cocker, You Are So Beautiful.
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0: Billy Ocean in der ARD-Hitnacht, 8:08. Grüße kommen gerade per Mail von Thomas aus Frankfurt am Main rein. Pilgerte mit den Freunden nochmal so ein bisschen 3 bis 4 Mal um den Block und das war, glaube ich, noch ganz angenehm. Jetzt die Entspannungsphase am Küchentisch. Ich wünsche allen eine angenehme Nacht noch und wenn Sie Lust haben, können Sie mir auch erzählen, in welcher Phase Sie sich gerade befinden. ard-hitnacht@mdr.de und ich läute jetzt die Smokey-Phase ein. Mexican Girl.
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1: Um 1 Uhr mit Wolfgang Berger. Bundeskanzler Merz hat sich in Berlin mit den Staats- und Regierungschefs aus Frankreich, Großbritannien, Italien und Polen für den anstehenden NATO-Gipfel in der Türkei abgestimmt. Nach dem Treffen erklärte Merz, dass sich alle Beteiligten

0: Unterwasserschmelzeranlage zur Verarbeitung von Erdgas tief im Hinterland Russlands angegriffen. Laut Generalstab wurde die Anlage Orenburg im südlichen Ural nahe der Grenze zu Kasachstan getroffen. Die Anlage gehöre zu einem Komplex, in dem sich auch die einzige Heliumanlage Russlands befindet. Zudem berichten russische Behörden von mehreren Toten durch ukrainische Drohnenangriffe. Zwei Menschen starben nach Angaben des zuständigen Gouverneurs in der Region Nischni Nowgorod östlich von Moskau. Die Weltgesundheitsorganisation hat die europäischen Länder aufgerufen, mehr Geld in den Hitzeschutz zu investieren. Die aktuelle extreme Wetterlage führe nicht nur dazu, dass Schulen geschlossen, sondern auch Menschenleben gefährdet würden, sagt der WHO-Chef Tedros. Mit Blick auf den Klimawandel verweist er darauf, dass die Temperaturen in Europa doppelt so schnell stiegen wie im globalen Vergleich. Bei der Fußball-Weltmeisterschaft sind die Schweiz und Kanada in die K.O.-Runde eingezogen. Aus dem ARD-WM-Team Michael Küster.
1: Die Schweiz hat Kanada im Duell um den Sieg in Gruppe B mit 2:1 geschlagen. Beide stehen damit im 16. Finale. Ausgeschieden ist Katar nach einer 1:3-Niederlage gegen Bosnien-Herzegowina, das am Ende Dritter wird. Ein mögliches Weiterkommen hängt von den Ergebnissen der restlichen Gruppen ab. Um 3 Uhr nachts geht Mexiko im heimischen Aztekenstadion bereits als Gruppensieger ins letzte Spiel. Gegner Tschechien steht hingegen unter Druck und braucht dringend einen Sieg. Außerdem hofft Südafrika gegen Südkorea noch aufs Weiterkommen.
0: Das waren die Nachrichten. Und das Wetter in Deutschland. Überall trocken mit Tiefstwerten von 23 bis 13 Grad. Tagsüber sonnig und trocken, Höchstwerte im Norden 27 bis 33 Grad, sonst 34 bis 40 Grad. Am Freitag heiter, im Westen später ein paar Schauer und Gewitter, 31 bis 40 Grad. Am Samstag dann viel Sonne, vor allem im Westen örtlich Schauer und Gewitter, 31 bis 41 Grad, auf den Inseln etwas kühler. Es ist 1:03 Uhr.
2: Ja, die nächsten Tage werden heiß und darum gucken wir mal, wie es frisch ist draußen auf den Straßen. Der Verkehrsservice in der ARD-Nacht. Hallöchen an alle unterwegs. Ich habe eine Meldung von der A4 Görlitz Dresden. Die Strecke ist zwischen Kodersdorf und Niederseifersdorf in beiden Richtungen wegen Wartungsarbeiten gesperrt. A7 Ulm Richtung Würzburg ist zwischen Ellwangen und Dinkelsbühl-Fichtenau wegen einer Nachtbaustelle gesperrt. Dann habe ich hier die A8 München Richtung Salzburg zwischen Bad Reichenhall und Schwarzbach. Sanierungsarbeiten, darum ist die Strecke gesperrt, auch bis 6. Dann A44 Kassel-Eisenach ist zwischen Waldkappel und Sontra-West in beiden Richtungen wegen Tunnelwartungsarbeiten gesperrt. Die A46 Brilon-Arnsberg-Neheim ist zwischen Wennemen und Freienohl wegen Tunnelwartungsarbeiten bis 5 gesperrt. Und zu guter Letzt noch die A71 Schweinfurt Richtung Erfurt ist zwischen Suhl, Zellamelis und Oberhof wegen Tunnelwartungsarbeiten bis ca. 6 Uhr gesperrt.
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2: Diese Sendung kommt aus Magdeburg. Mein Name ist André Holst und ich bin hier für Sie am Sabbeln und am Musi machen. Der Soundtrack für die Nacht jetzt mit R.E.M. Losing My Religion.

The Sun Always Shines on TV. AD Nacht, 17 Minuten nach 1. Und aus Magdeburg kommt diese Nacht heute vom MDR. Und ich kriege immer wieder die eine oder andere Mail, auch mal eine Nachricht auf Facebook. Freue mich. Juliane wollte wissen, wo ich herkomme. Und sie rät Schwarzwald, Oberpfalz, Berchtesgadener Land. Ach, Juliane, das stimmt nicht. Ich bin gebürtiger Lübecker. Wer hätte das gedacht? Ne? Ein echtes Marzipanschwein aus Schleswig-Holstein sozusagen. Ne? Und dann habe ich von Katrin habe ich auch eine schöne Mail bekommen an den Plattenschwinger und sein ganzes Team. Beste Grüße aus dem Waldecker Land. Und Katrin kann auch nicht schlafen, wie so viele. Auch Stefan zum Beispiel, der ist ebenfalls einfach am Schwitzen, kann irgendwie nicht in den Schlaf kommen, muss er auch nicht. Ich sorge zumindest für eine kleine musikalische Erfrischung. Und das ist ganz wichtig in dieser Nacht. Unsere Adresse ard-hitnacht. Oh, da ist noch eine Mail von... Jetzt habe ich sie. Juliane Kraus schreibt nochmal, du bist in Norddeutschland aufgewachsen und lebst jetzt in Bayern. Nee. Ja, ich bin in Norddeutschland aufgewachsen, aber wie kommst du darauf, dass ich in Bayern lebe? Nope. Ich bin im Harz zu Hause mittlerweile.

Andreas Murani, das war Musik made in Germany hier bei uns in der ARD Hitnacht. Und etwas habe ich vergessen, was ich aber nicht vergessen möchte. Jetzt 25. Juni, Happy Birthday. Wir haben ja jede Menge Geburtstagskinder, die auch hier die ARD Hitnacht hören. Glückwunsch. Und Sie wissen, das Alter ist nur eine Zahl. Und zum Glück verraten wir Sie heute nicht Ihre Zahl. Auf jeden Fall, die Geburtstagskinder dürfen heute so viel Kuchen essen, wie sie wollen. Das ist offiziell erlaubt und von mir persönlich genehmigt. Genießen Sie den Tag. Sie sind Geburtstagschef.

0: Ringo Starr, Photograph, vielen Dank, der Hit nach, der Blick auf die Straßen. Hallöle an alle unterwegs, der Verkehrsservice in der ARD Hitnacht um 1.30 Uhr. Was habe ich denn hier? A4 Görlitz Dresden ist zwischen Kodersdorf und Niederseifersdorf. In beiden Richtungen wegen Wartungsarbeiten bis ca. 5 Uhr gesperrt. A7 Ulm Richtung Würzburg ist zwischen Ellwangen und Dinkelsbühl-Fichtenau wegen einer Nachtbaustelle gesperrt. A8 München Richtung Salzburg ist zwischen Bad Reichenhall und Schwarzenbach wegen Sanierungsarbeiten bis ca. 6 Uhr gesperrt. A44 Kassel-Eisenach zwischen Waldkappel und Sontra West in beiden Richtungen eine Sperrung wegen Tunnelwartungsarbeiten. Und dann habe ich hier noch die A71 Schweinfurt Richtung Erfurt zwischen Suhl, Zellamelis und Oberhof. Tunnelwartungsarbeiten haben eine Sperrung bis ca. 6 Uhr.
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0: Diese ARD-Hitnacht kommt aus Magdeburg vom MDR. Ich bin André Holst und surfe mit Ihnen geschmeidig über meine Wortwellen. In diesen Donnerstag rein. Und hier ist Lionel Richie.

Fußgarten in der Schwitzehitzenacht, der ADE-Nacht. Und das hören wir gleich. Midnight Oil mit Beds Are Burning, aber zuvor. Da traue ich mich nochmal wieder in unsere Mails zu gucken. Da ist ja einiges reingekommen. Und zwar zum Beispiel von Dirk. Der schreibt, ich höre euch jeden Tag nachmittags hier in Mexico City und denke zurück an die 80er und 90er in Dortmund und Lippstadt. Toller Musikmix. Ich finde es klasse. Bin gerne bei euch. Trifft meinen Geschmack. Weiter so. Und hier in Mexico City haben wir im Augenblick 23 Grad. Also erheblich kühler als bei euch. Herzliche Grüße. Grüße natürlich gehen auch ganz herzlich zurück. Und Isolde hat auch geschrieben. Isolde schreibt, lieber Herr Holst, das bin ich, Berchtesgadener Land. Manche scheinen echt hitzegeschwächt zu sein. Also, dass sie aus dem Berchtesgadener Land stammen, hätte ich aufgrund ihrer geschliffenen hochdeutschen Sprache überhaupt deutlich heraushören können. Auch der Name, der spricht doch eher für Schleswig-Holstein. Ja, Isolde, was soll ich Ihnen da drauf sagen? Ich meine, das ist natürlich wunderbar. Spitz die charmante Nacht nach. Sie kann wirklich nur aus einer überhitzten Sommernacht im Süden kommen. Herzliche Grüße zurück. Und natürlich haben Sie recht. André Holst, das klingt nach Norddeutschland. Und da fehlt natürlich auch ein zartes Fei oder liebesvolles Gell. Können Sie bei mir nicht kriegen. Aber trotzdem würde ich dann eher, wie es in Norddeutschland auch zur Abkühlung hilfreich ist, Moin Moin sagen. Und obwohl das hier an der Elbe in Magdeburg nicht ganz so gut kommt, aber da können wir natürlich ein bisschen rocken. Wie versprochen, Midnight Oil, Beds Are Burning. Wir lassen hier den Soundtrack richtig abfahren jetzt.

Ali Fotato, James Morrison, Broken Strings hier in der ARD-Hitnacht, gleich 7:07. Ja, Nachtdienst, das was Feines hat uns fest im Griff, dieser magische Zeitraum, ne, in dem Kaffee zur Religion wird und die Uhr scheinbar rückwärts läuft. Und wenn die Müdigkeit anklopft, dann hilft ein radikaler Lichtschalter-Marathon, der vielleicht auch sogar die Möbel verwirrt. Summer Sun, Texas.

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1: Um 2 Uhr mit Wolfgang Berger. Die sogenannte E5-Gruppe hat sich in Berlin auf den anstehenden NATO-Gipfel in Ankara vorbereitet. Bundeskanzler Merz hatte die Staats- und Regierungschefs Frankreichs, Großbritanniens, Italiens und Polens eingeladen. Aus Berlin Dagmar Pepping.
2: Wir wollen diesen wichtigen Gipfel gemeinsam zu einem Erfolg machen, sagt Kanzler Merz. Das diene der Sicherheit in gefährlichen Zeiten. Weitere Botschaft: eine Erneuerung der NATO mit einem stärkeren europäischen Pfeiler. Dazu gehören steigende Ausgaben für Verteidigung und eine stärkere Zusammenarbeit. Außerdem will man in Ankara ein starkes Zeichen der Unterstützung für die Ukraine setzen. Die Bundesregierung schlägt vor, dass die europäischen NATO-Länder Kiew eine starke Finanzierungszusage geben sollen. Es werde Zeit, in Friedensverhandlungen einzutreten, sagte Merz in Richtung Russland.
1: Das Ukraine